0: Tagsüber dann viele Wolken und in großen Teilen kräftiger Regen bei 8 bis 20 Grad. Es ist 2.03 Uhr.
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2: A8, Luxemburg Richtung Saarlouis. Zwischen Perl und Merzig-Wellingen wegen einer Baustelle auf eine Spur verengt. Bis 13. Mai. Geblitzt wird unter anderem in Saarbrücken in der Feldmannstraße. Zwischen Heusweiler und Eiweiler. Und auf der A8 Pirmasens Richtung Saarlouis zwischen Einöd und Limbach.
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4: Mit Daniela Hilp, hallo zusammen. Na, was steht denn so um kurz nach zwei auf eurer nächtlichen To-Do-Liste an diesem frühen Montag 07221 2011? Das ist die Hotline direkt zu uns ins Studio. Per WhatsApp hat sich auch Herr Petersen-Klausen gemeldet. Der hat den ganzen Abend Geschichten geschrieben. Dark Romance-Geschichten, die so sich im Bereich Schleswig-Holstein in verschiedenen Städten abspielen. Und jetzt lege ich mich langsam ins Bett. Morgen geht's dann weiter. Also das Dark passt auf jeden Fall zur Uhrzeit.
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1: Burns gehört diese tolle Stimme, super Singer-Songwriterin aus Großbritannien, hier in der Popnacht um gleich Viertel nach zwei. Und Kaigos neue Single, die könnt ihr gleich zum Wachbleiben schön aufdrehen. Save My Love. Und Kaigo, der wird gerade von den Fans sehr gefeiert. Er gehört ja zu Norwegens erfolgreichsten Producern, vor allem weil er sehr, sehr umtriebig ist, arbeitet nämlich schon wieder an einem neuen Song. Und jetzt hat er bei Instagram Einblicke ins Studio geteilt, in Bezug eben auf seine kommende Single, die eine Hommage ist an seinen verstorbenen Kollegen Avicii, zumindest wenn man sich das Ganze mal so anhört. Und Achtung, jetzt kommt noch ein bisschen Gesang. Hey, das ist doch Hey Brother Part 2, schreiben da einige Fans, ganz klar.
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1: Absolut, mach's gerade noch einmal. Ja, war ein Riesenhit von Avicii damals, Hey Brother. Und wir können, glaube ich, gespannt sein, was Kaigo da so demnächst wahrscheinlich veröffentlichen wird als neue Single. Die Fans lieben es auf jeden Fall, dass er das Erbe von Avicii quasi soundtechnisch am Leben erhält. Save My Love, jetzt hier in der Popnacht von Kaigo, zusammen mit Khalid und Griffin.

Tropical House hat ihn berühmt gemacht. Kygo hier in der Popnacht. Wenn ihr zu seinem Sound in diesem Jahr den Sommer feiern wollt, dann geht das. Er kommt nämlich für eine Show nach Deutschland am 8. August nach Mönchengladbach. Tickets gibt's noch, die kosten so um die 70 Euro für Kygo live.

mit viel Power in diese neue Woche rein. Hier mit der Popnacht und jetzt ein bisschen Retro-Soul-Pop von Sekou. Dua Lipa, Bruno Mars sind schon riesige Fans von ihm. Sam Smith hat ihn schon als Tour-Support dabei gehabt. Hier ist Dangerous Love, neu in der Popnacht.

0: Dangerous Lover, neu hier in der Popnacht. Seku am frühen Montag um kurz vor 2:30. Was war das bitte für ein Jubel gestern? 3:1 und Union Berlin hat endlich gewonnen gegen Mainz. Es war der erste Sieg von Marie-Louise Itter als Trainerin einer Männermannschaft in der Fußball-Bundesliga. Und sie fand es jetzt schon richtig cool, dass es richtig viele Glückwünsche nach Spielende gehagelt hat.
1: Man will Fußballspiele gewinnen, dafür machen wir das Ganze, dafür hat man angefangen mit Fußballspielen und darum geht es am Ende. Und deswegen schön, dass wir das hier auswärts machen konnten, auch für die Fans, die hierher gekommen sind, dass wir ihnen einfach jetzt auch mit 3 Punkten sie mit nach Hause nehmen können.
0: Ja, daran kann man sich gewöhnen, oder? Denn so ein Bundesligasieg als Cheftrainerin macht schon besonders Spaß.
1: Klar, auf allerhöchstem Niveau Trainerin zu sein, ist was Besonderes. Ich bin sehr dankbar, dass ich diese Aufgabe hier bekommen habe, dass ich das Vertrauen bekommen habe. Aber es wurde auch klar kommuniziert, was am Ende der Saison passiert. Und deswegen alles gut. Ich freue mich jetzt auf die Woche nochmal mit den Jungs, gerade jetzt auch mit dem Sieg im Rücken. Wollen wir dann auch nochmal in der alten Fürsterei zusammen ein richtig gutes Spiel abliefern und möglichst auch wieder gewinnen.
0: Ja, am Samstag ist das. Da ist Union Berlin zu Gast in der Hauptstadt beim FC Augsburg. Und zu Gast ist der FC Augsburg, so rum ist es. Und was darüber gar keiner auf dem Zettel hatte, so zum Ende Bundesliga-Endspurt, war ja Heidenheim. Eine ziemlich schlimme Saison hat Heidenheim hinter sich. Sah bis gestern wirklich alles nach Abstieg aus. Und dann haben sie doch noch 3:1 gegen Köln gewonnen. Und damit haben die drei Abstiegskandidaten, Wolfsburg, Heidenheim und St. Pauli, jetzt alle in der Tabelle 26 Punkte. Und dadurch fällt die Entscheidung im Abstiegskampf eben erst tatsächlich im letzten Bundesligaspiel nächste Woche. Dann trifft Wolfsburg auf St. Pauli und Heidenheim spielt gegen Mainz.

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2: Heute Vormittag ist es oft dicht bewölkt und zeitweise regnet es. Am Nachmittag erfolgt ein Übergang zu Schauerwetter nebst kurzen sonnigen Lücken. Mit frischen bis starken Windböen aus Nordwest steigen die Temperaturen kaum noch an, auf Werte zwischen 9 und 14 Grad. Am Dienstag bleibt es nach kalter Nacht bei Wolken und etwas Sonne meist trocken.
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3: A8, Luxemburg Richtung Saarlouis. Zwischen Perl und Merzig-Wellingen wegen einer Baustelle auf eine Spur verengt. Bis 13. Mai. A8, Pirmasens Richtung Saarlouis. Zwischen Dreieck Friedrichsthal und Merch weiler Behinderungen an einer Baustelle. Bis Ende 2026. Geblitzt wird unter anderem in Saarbrücken in der Feldmannstraße. Zwischen Heusweiler und Eiweiler. Und auf der A8 Pirmasens Richtung Saarlouis zwischen Einöd und Limbach.
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4: Der Montagmorgen. Hallo zusammen, mein Name ist Daniela Hilf. Es ist kurz nach 2:30 und falls ihr ein bisschen groggy seid, ich habe so eine 8 Kilometer Weinwanderung hinter mir, ich merke es gerade, bisschen Stretching jetzt vielleicht zu diesem tollen Sound von Dua Lipa, Houdini. Bleibt schön wach.

0: Tim Bensko in der Popnacht und ein Hoch auf unser allererstes Popnacht-Goodie heute an diesem Montag, 11. Mai. Das gewinnt ihr nämlich jetzt beim
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0: Mit ein bisschen Glück zumindest. Es geht auch heute wieder um ein Zitat, das ein halbwegs prominenter Mensch öffentlich getätigt hat vor kurzem. Und wenn ihr es schafft, die Aussage in die richtige Rubrik einzuordnen, dem richtigen Bereich zuzuordnen, dann seid ihr gleich unser Gewinner, unsere Gewinnerin dieser Nacht. Und es geht heute um diese Aussage hier. Diese Bienen müssen meine Arbeit wohl nicht gemocht haben oder so, denn sie stürzten sich voll und ganz auf mich. Der Mensch, der das gesagt hat, kürzlich. Aus welchem Bereich könnte der denn kommen? Was glaubt ihr? 07221 2011, das ist die Hotline direkt zu uns ins Studio. Geht es da um jemanden aus der Politik? Sind wir im Bereich Schlager unterwegs oder doch vielleicht direkt in Hollywood? 07221 2011. Diese Bienen müssen meine Arbeit wohl nicht gemocht haben oder so, denn sie stürzten sich voll und ganz auf mich. Politik, Schlager oder doch Hollywood? Was glaubt ihr? Aus welchem Bereich kommt der Mensch, dem das passiert ist, der genau das erzählt hat kürzlich? 07221 2011. Jetzt mit Tippen.

0: mit einem geschmeidigen Schub durch die Nacht in den Montag rein. Und jetzt geht's um unser erstes Popnacht-Goodie beim
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0: Jawohl, ja. Wir hatten ein relativ prägnantes Zitat, mit dem wir euch gerade konfrontiert haben. Es ging um Bienen. Und die Frage war ja, welche halbwegs prominente Person hat denn diese Aussage vor kurzem getroffen? Diese Bienen müssen meine Arbeit wohl nicht so sehr gemocht haben, denn sie stürzten sich voll und ganz auf mich. In welchem Bereich sind wir da unterwegs? Politik, Schlager oder vielleicht doch Hollywood, wem könnte das passiert sein? Einen schönen guten Morgen. Alex aus Berlin, hallo.
2: Hi Daniela.
0: Du hast eine spontane Nachtschicht eingelegt, ne? Bist jetzt also nicht jeden Tag um diese Uhrzeit, treffen wir dich an, oder?
2: Nein, nicht wirklich. Aber ich habe heute mit Mutti telefoniert zum Muttertag. Und irgendwie danach hatte ich plötzlich dieses Gefühl, ich muss mal dringend hier die ganze Wohnung aufbauen. Ist zu viel Chaos bei mir.
0: Oh, das hat aber ein bisschen gedauert offensichtlich, ja? Bist du da durch?
2: Immerhin hat es geklappt. Ja. Es ist jetzt wieder alles picobello.
0: So, und jetzt haben wir dich mit dieser kleinen Bienenaussage direkt abgeholt. Was tippst du denn da?
2: Ich hätte getippt auf Hollywood.
0: Okay, hast du irgendeinen Verdächtigen, der da...
2: Nee, es ist mehr so ein Bauchgefühl, okay, dass es sicher aus Hollywood kommen muss.
0: Ja, und manchmal reicht das Bauchgefühl, ja. Klingt so nach einer Filmstory, ist aber tatsächlich jemanden im echten Leben passiert, den wir kennen... aus vielen Hollywood-Filmen. So. Das hat tatsächlich gestimmt, mein Lieber. Es geht um Kevin Bacon. Sagt ihr wahrscheinlich was, oder?
2: Natürlich.
0: Legende quasi. Ja. So, der war mit seiner Tochter und deren Freund spazieren und die Tochter meinte noch so, Papa, pass mal auf, daneben ist ein Bienenstock und zu spät. Die hatten sich ihr Opfer schon ausgesucht und ihn, sagen wir mal, ein kleines bisschen belästigt. Er erzählt es so.
3: These bees, they must not have liked my work or something, because they left the two of them alone and they went full on after me, let's attack KB. Now, it was very nice of my daughter to not take out her phone and start videoing this epic bee sting dance that I was doing.
0: Ja, also die Bienen sind ihm auch unter das Shirt und alles gekrabbelt und er hat dann so wie so eine Art Bienentanz natürlich, ne? Man versucht es abzuschütteln, hingelegt. Und ich meine, wer braucht Feinde, wenn man eine Tochter hat, die natürlich sofort das Handy rausholt und Papa bei der Aktion filmt, ne? Sehr schön. Bist du noch da,
2: ja,
0: Alex?
2: Ja, ich bin noch da, aber
0: genau.
2: Ich finde ja, das ist schon ein bisschen unheimlich. Ja.
0: Die Tochter hat übrigens auch Schauspieltalent. Sie hat diesen Tanz von ihrem Vater auch nochmal schön nachgestellt, natürlich veröffentlicht und alle so. Yay, sieht original aus wie Kevin Bacon, KB, der von Bienen attackiert wird.

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1: Um 3 Uhr mit Lydia Wagner. Die 4 deutschen Passagiere des vom Hunter-Virus-Ausbruch betroffenen Kreuzfahrtschiffs sind auf dem Weg nach Frankfurt. Sie sind am Abend im niederländischen Eindhoven gelandet und werden jetzt mit einem sogenannten Sonderisoliertransport nach Deutschland gebracht. Dort sollen sie dann erstmal in Quarantäne. Petra Mohr berichtet.
2: Das Sozial- und Gesundheitsministerium in Stuttgart teilte mit, eine der Personen gehe in Baden-Württemberg in häusliche Quarantäne. Eine weitere Person kommt laut Berliner Behörden ins Charité-Krankenhaus dort. Alle sind nach offiziellen Angaben symptomfrei. Einer der vorher schon ausgeflogenen französischen Passagiere hat dagegen Krankheitssymptome. Sie hätten sich auf dem Flug von Teneriffa nach Paris gezeigt, so Frankreichs Premierminister Le Cornu. Alle 5 seien bis auf Weiteres unter strenge Quarantäne gestellt.
1: Die gesetzlichen Krankenkassen wollen, dass Bund und Länder mehr Geld in das deutsche Pflegesystem stecken. Der Vorsitzende Blatt hat der Rheinischen Post gesagt, dass sich die Bundesländer bisher davor drücken, Investitionskosten in Pflegeheimen zu übernehmen. Dadurch könnten alle Pflegeheimbewohner aber ab sofort um durchschnittlich rund 500 Euro pro Monat entlastet werden, sagt Blatt. Bundesgesundheitsministerin Wacken hatte erst vor kurzem mitgeteilt, dass in der Pflegeversicherung in den kommenden Jahren noch mehr Milliarden fehlen werden als bisher angenommen. Der Chef der Bundesnetzagentur Müller kann sich vorstellen, dass die Gaspreise wegen des Iran-Kriegs noch etwas weiter steigen werden. Er hat dem Redaktionsnetzwerk Deutschland gesagt, dass er von einer moderaten Steigerung ausgeht. Nicht so stark wie nach dem russischen Angriff auf die Ukraine. Beim Strom sieht es anders aus. Hier würden die Preise sinken, sagt Müller, weil im Sommer mehr Solarstrom produziert wird. In der Fußball-Bundesliga kann Heidenheim weiter auf den Klassenerhalt hoffen. Die Heidenheimer gewannen 3:1 in Köln. Damit haben die 3 letzten Teams in der Tabelle, Wolfsburg, Heidenheim und St. Pauli, alle jeweils 26 Punkte. Am letzten Spieltag erwarten die Heidenheimer dann Mainz. Torschütze Jan Schöppner.
3: Wir müssen auf jeden Fall unsere Hausaufgaben machen und Mainz zu Hause schlagen und dann wahrscheinlich noch auf so ein bisschen Schützenhilfe hoffen, weil ja, wenn Wolfsburg gewinnt, muss man sagen, wird's schwierig, dann müssen wir schon sehr hoch gewinnen. Aber wie gesagt, wir machen unsere Hausaufgaben und dann schauen wir mal, was bei dem anderen Spiel passiert.
1: Die anderen beiden Abstiegskandidaten, St. Pauli und Wolfsburg, treffen dann direkt aufeinander. Das Wetter in Deutschland. In der Nacht teils stark bewölkt, vom Südwesten nach Nordosten teils kräftiger Regen und Gewitter. Die Tiefstwerte sinken auf 13 bis 1 Grad. Tagsüber dann viele Wolken und oft kräftiger Regen. Das Ganze bei 8 bis 20 Grad. Und die Zeit? Es ist 3:03 Uhr.
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5: A8, Luxemburg Richtung Saarlouis. Zwischen Perl und Merzig-Wellingen wegen einer Baustelle auf eine Spur verengt. Bis 13. Mai. A8, Pirmasens Richtung Saarlouis. Zwischen Dreieck Friedrichsthal und Merch weiler Behinderungen an einer Baustelle. Bis Ende 2026. Geblitzt wird unter anderem in Saarbrücken in der Feldmannstraße zwischen Heusweiler und Eiweiler und auf der A8 Pirmasens Richtung Saarlouis zwischen Einöd und Limbach.
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6: Mit Daniela Hilb, hallo und einen schönen Montagmorgen zusammen. Um 3:15 Uhr, wenn ihr zum Team Wachsingen hilft immer gehört und gleich zur Frühschicht antanzen müsst, haben wir gleich einen tollen Song, um zumindest die Stimme richtig wach zu kriegen und euch dann auch, nämlich Chandelier Here von Sia. Es geht noch ein bisschen besser. Und vorher noch Kamrat mit Hug Yourself.
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0: Chandeliers hier am frühen Montag in der Popnacht und Vorsicht bitte auf der B6 Mitte Marienwerder zwischen der A2 Hannover-Herrenhausen in Stöcken-Mitte und dem Wissenschaftspark in Hannover-Marienwerder sind momentan Menschen auf der Fahrbahn. Gute Fahrt!
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0: Max Giesinger um gleich 3:15. Hier in der Popnacht und gleich noch der neue Hit von den Giant Rooks, Want It Back. Das ist die aktuelle Single und eine aktuelle Live-Ankündigung hat die Band auch zu verkünden für den Osten der Republik.
1: Hallo Leute, es gibt News. Wir spielen noch eine weitere Show auf unserer Tour im Oktober und zwar in Leipzig! Hey. 12. Oktober, Tickets sind am besten im Vorverkauf, Haus Auensee. Was müssen wir noch sagen?
2: Wir freuen uns.
1: Wir freuen uns.
3: Schauen wir mal, was wird.
1: Ciao.
0: Ciao. Und bis Oktober. Die Karten für diese neue Leipzig-Show kosten so um die 70 Euro, knapp 70 Euro. Und Fred Raabe, eigentlicher Sänger der Giant Rooks, nimmt den Musikerjob sehr, sehr ernst und versucht sich bis dahin noch so ein paar Trompetenskills drauf zu schaffen. Ja, jetzt sind wir hoffentlich alle wach und lassen Fred Raabe doch mal wieder singen bei den Giant Rooks. Want It Back.

0: The Motto. Tiësto und Ava Max. Hier zum Wachwerden oder Wachbleiben in der Popnacht um kurz vor 3:30 zum Wochenstart. Euer Lieblingssong, euer ganz persönlicher, der wird mit ein bisschen Glück in dieser neuen Woche von ganz Deutschland gefeiert oder vielleicht auch verflucht, je nachdem, wie extrem ihr in Sachen Musik so unterwegs seid. Grundsätzlich könnt ihr aber wirklich alles auf unsere Playlist setzen. Egal, ob solche Volksfestkracher wie Sweet Caroline oder was zum Dancen wie Mwaki. Und Schönwettermucke geht natürlich auch immer, jetzt im Frühling. Wie zum Beispiel hier von Lunch, Money Lewis. Denn Deutschland spielt verrückt und damit tatsächlich alles, auf was ihr so Bock habt jetzt im Mai. Nächste Woche das Ganze bei eurem Wohnschild-Marathon, beziehungsweise diese Woche ist es schon, am Donnerstag, den 14. Mai, von 10 bis 18 Uhr. Das wird eine richtig, richtig schöne Feiertagsparty in Sachen Musik.
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0: Und ich finde, Boybands sind an solchen Tagen ja auch immer ein großes Thema, ne? 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

0: Zoe Wies in der Popnacht um kurz nach 3:30.
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2: Heute Vormittag ist es oft dicht bewölkt und zeitweise regnet es. Am Nachmittag erfolgt ein Übergang zu Schauerwetter nebst kurzen sonnigen Lücken. Mit frischen bis starken Windböen aus Nordwest steigen die Temperaturen kaum noch an, auf Werte zwischen 9 und 14 Grad. Am Dienstag bleibt es nach kalter Nacht bei Wolken und etwas Sonne meist trocken. Etwas milder, jedoch wechselhaft verläuft der Mittwoch bei Höchsttemperaturen von 12 bis 16 Grad.
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3: A8, Luxemburg Richtung Saarlouis. Zwischen Perl und Merzig-Wellingen wegen einer Baustelle auf eine Spur verengt. Bis 13. Mai. Die A620 Saarlouis Richtung Saarbrücken ist in Höhe Wattgassen wegen Reinigungsarbeiten bis 7 Uhr gesperrt. A623 Friedrichsthal Richtung Saarbrücken. Die Ausfahrt Sulzbach-Altenwald ist wegen einer Nachtbaustelle bis ca. 5 Uhr gesperrt. Geblitzt wird unter anderem in Saarbrücken in der Feldmannstraße zwischen Heusweiler und Eiweiler und auf der A8 Pirmasens Richtung Saarlouis zwischen Einöd und Limbach.
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0: Montagmorgen, kurz vor vier. Und jetzt habt ihr nochmal die Chance auf ein Last-Minute-Pop-Nacht-Goodie beim
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0: Jawohl, wir hätten da nochmal ein schönes Zitat für euch von einer halbwegs prominenten Person. Diese Aussage ist vor kurzem in irgendeiner Form öffentlich getätigt worden. Und die Frage ist, in welche Rubrik man die denn einordnen könnte. Aus welchem Bereich kommt die Person, die das gesagt hat? 07221 2011. Jetzt geht es um folgendes Zitat. Bei mir bringt das Rechnen nichts, weil ich check's einfach nicht. Sind wir da im Model-Business unterwegs? Geht es um Profisport? Oder vielleicht doch jemanden aus dem Bereich Literatur? 07221 2011, das ist unsere Studio-Hotline jetzt für eure Tipps und Bauchgefühle an diesem frühen Montagmorgen. Bei mir bringt das Rechnen nichts, weil ich check's einfach nicht. In welche Rubrik könnte dieses Zitat passen? Aus welchem Bereich kommt die Person, die es gesagt hat? Aus dem Model-Business? Geht es um Profisport oder um Literatur? 07221 2011, jetzt für unser letztes Popnacht-Goodie an diesem Montag.

0: guten Morgen am Montag. Hier ist die Popnacht mit Purple Disco Machine und wir sind euch noch eine Auflösung schuldig.
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0: Jawohl, ja, da hatten wir noch ein Frühmorgen-Zitat. Das ist allerdings nicht heute gefallen, sondern kürzlich von einer halbwegs prominenten Person. Es geht um folgende Aussage. Bei mir bringt das Rechnen nichts, weil ich check's einfach nicht. Die Person, die das von sich gegeben hat, aus welchem Bereich kommt die? In welche Rubrik ist diese Aussage einzuordnen? Sind wir unterwegs im Model-Business? Geht es um Profisport? Oder kommt das vielleicht tatsächlich jemanden aus der Literatur? Schönen guten Morgen und einen schönen Feierabend, liebe Ria aus Ratheim. Ich grüße dich.
2: Ja, hallo, guten Morgen.
0: Fleißig am Zeitungsaustragen, jetzt aber fertig, ne?
2: Ja, genau.
0: Hat der Frühling bei dir schon eine Pause in Ratheim eingelegt? Also war es eine kalte Nacht eher? Oder?
2: Es hat die ganze Zeit geregnet.
0: Oh nein, okay, dann kannst du dich jetzt freuen aufs Bett, ne?
2: So. Ja, auf jeden Fall, auf jeden Fall.
0: Du musst dich aufs Bauchgefühl verlassen, weil du keine Ahnung hast, was du mir erzählt gerade, gell?
2: Ja, genau, ich habe diesmal keine Ahnung. Eben habe ich es gewusst, jetzt nicht.
0: So, was tippst du dieses Mal?
2: Ich tippe mal einfach auf die Literatur.
0: Einfach so blind aus dem Bauch raus?
2: Blind aus dem Bauch raus, unwissend, wie ich bin.
0: Okay, du bleibst dabei, ja?
2: Ja, ich habe wirklich gar keine Ahnung.
0: Okay.
2: Es ist einfach.
0: Ist immerhin eine Chance.
2: Mhm.
0: Die Person, die das gesagt hat, bei der geht's ums Rechnen, weil nämlich der Verein, für den die spielt, bei dem geht's noch um die Europa-Qualifikation. Und
2: also
0: es ist ein Fußballprofi tatsächlich vom FC Augsburg, Robin Fellhauer. Der wurde so gefragt, so ist ja letzter Spieltag nächste Woche. Wie sieht es denn aus, was die Tabellenkonstellation für Augsburg angeht? Also wann habt ihr quasi noch Chancen auf Europa? Und er so, sorry, ich check das einfach nicht. Ich kann diese Punkte nicht ausrechnen. Lass mich in Ruhe damit, ich will einfach nur Fußball spielen. Aber auch verständlich.
2: Da wäre ich sowieso raus gewesen, weil Fußball ist jetzt nicht mein Favorite-Sport.
0: Okay. Schade, Ria. Leider in dem Fall geht es nicht mit einem Goodie ins Bett, aber vielleicht in den nächsten Nächten, ja? Hören wir uns nochmal.
2: Ja, wer weiß, vielleicht schaffe ich es ja nochmal.
0: Alles Gute, ja? Mach's gut und schöne Nacht.
2: Ja, danke dir, euch auch.

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1: Um 4 Uhr mit Lydia Wagner. Heute sollen weitere Menschen von Bord des Kreuzfahrtschiffes gebracht werden, auf dem das Hunter-Virus ausgebrochen ist. Den ersten Tag der Rückholaktion hat die spanische Regierung als Erfolg gewertet. Korrespondentin Julia Macher berichtet.
2: 94 Menschen aus 19 Ländern wurden im Hafen Granadilla im Südosten Teneriffas unter großen Sicherheitsvorkehrungen von Bord gebracht und in ihre Herkunftsländer zurückgeführt, darunter auch 4 Passagiere aus Deutschland. Sie flogen mit einer niederländischen Maschine zunächst nach Eindhoven, reisen von dort begleitet von einem Ärzteteam nach Deutschland und begeben sich gemäß der Auflagen der jeweiligen Gesundheitsämter in Quarantäne. Wegen der langen Inkubationszeit empfiehlt die Weltgesundheitsorganisation WHO eine Isolation bis zu 42 Tagen.
1: Russland und die Ukraine werfen sich gegenseitig vor, die vereinbarte Waffenruhe verletzt zu haben. Sie gilt offiziell heute noch den ganzen Tag. Trotzdem melden beide Seiten verletzte Zivilisten. In Brüssel treffen sich heute die EU-Außenminister, um über den Krieg in der Ukraine zu sprechen. Allerdings ohne den deutschen Minister Wadefohl. Sabrina Fritz berichtet aus Brüssel.
3: Am Vormittag steht die Lage in der Ukraine auf der Tagesordnung. Die Außenministerinnen und Minister wollen unter anderem über neue Sanktionen gegen Verantwortliche in Russland beraten. Unter anderem, weil Kinder aus der Ukraine nach Russland verschleppt wurden. Parallel findet eine internationale Konferenz statt, wie diese Kinder zu ihren Familien zurückgebracht werden können. Ein mögliches Thema könnte auch der Vorschlag aus Moskau sein, dass die EU eine Vermittlerrolle über ein Kriegsende einnimmt. Der russische Präsident Putin hat als Verhandlungsort Moskau und als Vermittler den ehemaligen deutschen Bundeskanzler Schröder vorgeschlagen.
1: In Italien kommt es heute zu Störungen im Flugverkehr. Grund sind Streiks. Bei der italienischen Fluggesellschaft ITA sollen rund 38% der Flüge ausfallen. Betroffen seien auch internationale Verbindungen, wie zum Beispiel Frankfurt-Rom, heißt es. Auch bei EasyJet und der Flugsicherung wird gestreikt. Einige Flüge sind hier schon komplett gestrichen worden. Passagiere sollen sich auf den Webseiten der Airlines zum Status ihrer Flüge informieren. In der Fußball-Bundesliga hat Union Berlin in Mainz 3:1 gewonnen. Es war der erste Sieg von Marie-Louise Ether. Sie ist die erste Cheftrainerin überhaupt in der Bundesliga. Vorher hat Heidenheim in Köln mit 3:1 gewonnen und kann damit weiter auf den Klassenerhalt hoffen. Denn die 3 Teams am Ende der Tabelle, Wolfsburg, Heidenheim und St. Pauli, haben alle jeweils 26 Punkte. Das Wetter in Deutschland. Aktuell liegen die Temperaturen noch bei 13 bis 1 Grad. Tagsüber dann viele Wolken und in großen Teilen kann es auch kräftig regnen. Das Ganze bei 8 bis 20 Grad. Es ist 4.03 Uhr.
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5: A8 Pirmasens Richtung Saarlouis. Zwischen Dreieck Friedrichsthal und Merch Weiler Behinderungen an einer Baustelle. Bis Ende 2026. Die A620 Saarlouis Richtung Saarbrücken ist in Höhe Wattgassen wegen Reinigungsarbeiten bis 7 Uhr gesperrt. A623 Friedrichsthal Richtung Saarbrücken. Die Ausfahrt Sulzbach-Altenwald ist wegen einer Nachtbaustelle bis ca. 5 Uhr gesperrt. Geblitzt wird unter anderem in Saarbrücken in der Feldmannstraße zwischen Heusweiler und Eiweiler und auf der A8 Pirmasens Richtung Saarlouis zwischen Einöd und Limbach.
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6: Mit Daniela Hilb, guten Morgen. Wir hoffen, ihr seid entspannt und vor allem nach diesem Wochenende gut sonnenbetankt reingestartet in diese neue Woche. Falls der Wecker schon gepiepst, gesummt oder was auch immer hat um kurz nach 4. Mit euch rein in diesen Montag starten heute auf jeden Fall Sabrina Carpenter, U2 und die sehr schwangere Austies.
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Vorsicht bitte, wir haben nochmal Aktuelles aus unserem Verkehrszentrum in der Popnacht. Auf der B75 Hamburg-Buchholz zwischen Neuland und Harburg-Mitte sind momentan Menschen auf der Fahrbahn. Eine gute und sichere Fahrt in den Montag rein. Jetzt mit Harry Styles, American Girls.

0: Schönen guten Morgen an diesem Montag, 11. Mai 2026. Heute geht's im Laufe des Tages weiter mit der Evakuierung der MV Hondius. Das ist das niederländische Kreuzfahrtschiff, auf dem sich vermeintlich 8 Menschen mit dem gefährlichen Hantavirus aufgehalten oder infiziert haben. Gestern ist schon ein Großteil der Passagiere und ein Teil der Crew im Südosten der Kanareninsel Teneriffa von Bord gegangen. Ein bereits ausgeflogener französischer Passagier zeigt mittlerweile auch Krankheitssymptome. Weiter ist unklar, ob noch mehr Menschen infiziert sind. Darum gab es bisher auch besondere Sicherheitsmaßnahmen. ARD-Reporterin Julia Macher, wie sah das konkret aus?
1: Die Passagiere, alle mit FFP2-Maske, Schutzmänteln und Schutzhaube, wurden zunächst mit Beibooten von der MV Hondius an den Hafen gebracht, dann mit Bussen der spanischen Katastrophenschutzeinheit zum Flughafen gefahren, wo die jeweiligen Maschinen startbereit warteten. Insgesamt sind 23 Länder an der zweitägigen aufwendigen Rückführungsaktion beteiligt.
0: Und heute soll es im Laufe des Tages 2 weitere Maschinen geben, die von Teneriffa starten.
1: Ein Flug mit Passagieren aus Australien, Neuseeland und Teilen Asiens und eine niederländische Maschine mit einem Teil der Crew. Am Abend soll die MV Hondius dann die Kanaren verlassen und Kurs auf Rotterdam nehmen. Die Weltgesundheitsorganisation empfiehlt allen Rückkehrern eine Quarantäne von 42 Tagen. Die Inkubationszeit des Hantavirus ist sehr lang. Symptome können auch noch viele Wochen nach Infektion auftreten. Die Gefahr für die breite Öffentlichkeit ist laut WHO gering. Das Virus sei bekannt und in der Regel nur durch engen Kontakt übertragbar.
0: Alles Wichtige zu dieser laufenden Evakuierung findet ihr auch auf tagesschau.de.

entspannt und gediegen in den Montag rein mit Cyndi Lauper hier in der Popnacht. Falls ihr Hosen und Fußball liebt, ist der 23. Mai das perfekte Datum für euch. Da steigt nämlich zum einen das DFB-Pokalfinale und direkt im Anschluss läuft dann in der ARD die neue Doku, die entstanden ist mit dem Regisseur, der 2012 schon eine Banddokumentation gemacht hat, nämlich Nichts als die Wahrheit, 30 Jahre die Toten Hosen. Und dieser Regisseur hat jetzt eben auch die Band bei der Entstehung ihres letzten Studioalbums begleitet. Und daraus ist dann Was bleibt? Die Toten Hosen, das letzte Album entstanden. Wie gesagt, Mai, großer Dokumonat für die Hosen. Am 23. Mai Premiere im Fernsehen und in der ARD Mediathek. Gibt's die Doku schon ab 20. Mai.

0: Wir grooven uns langsam ein für diese neue Woche am frühen Montag um 16:30 mit The Avener Fade Out Lines.
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2: Heute Vormittag ist es oft dicht bewölkt und zeitweise regnet es. Am Nachmittag erfolgt ein Übergang zu Schauerwetter nebst kurzen sonnigen Lücken. Mit frischen bis starken Windböen aus Nordwest steigen die Temperaturen kaum noch an, auf Werte zwischen 9 und 14 Grad. Am Dienstag bleibt es nach kalter Nacht bei Wolken und etwas Sonne meist trocken.
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3: Die A620 Saarlouis Richtung Saarbrücken ist in Höhe Wattgassen wegen Reinigungsarbeiten bis 7 Uhr gesperrt. Geblitzt wird unter anderem in Saarbrücken in der Feldmannstraße zwischen Heusweiler und Eiweiler und auf der A8 Pirmasens Richtung Saarlouis zwischen Einöd und Limbach.
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0: Hey, einen schönen Montagmorgen zusammen. Kurz nach 16:30, hier ist die Popnacht jetzt mit Lola Young, Messi und mein Name ist Daniela Hilb. Moin.

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1: Jeannie in a Bottle.
2: Rubriken raten.
1: Ups, ja, nein, das wollen wir nicht. Sind wir schon durch heute? Jeannie in a Bottle haben wir gehört. Um gleich 4:45 an diesem Montag. Und jetzt Zärtlichkeiten mit Freunden. Hört sich vielversprechend an um diese Uhrzeit. Das sind aber einfach nur sehr schräge Comedians aus Sachsen. Die heißen mit echten, mit bürgerlichen Namen Stefan und Christoph. Und der Fadi von Zärtlichkeiten mit Freunden, der heißt Steffen.
3: Der hat mich ja in die Schule gefahren früher immer, wo die kalten Monate waren.
4: Ja.
3: Alles, ne? Hat mich immer früh gefahren, bis sie uns angehalten haben. Riedeldieter, unser Nachbar. Riedeldieter.
4: Ja.
3: Der ist bei der Polizei.
4: Ach so?
3: Der hat uns angehalten früh. Der stand mit so einer Kelle da und hat uns angehalten, weil der uns gesehen hat, obwohl wir gar kein Licht an hatten. Und wir konnten ja nicht an dem vorbeifahren. Der stand da mitten auf der Fahrbahn, aber da ist ja so in eine weiße Linie durchgezogen. Da darf man ja nicht drüber fahren. Man muss sich ja ein bisschen an die Regeln halten.
4: Ja, na klar.
3: Wo kommen wir hin sonst? Und der stand da und dann ist er an die Scheibe gekommen bei Falsch Steffen und hat dann die Scheibe geklappt. Falsch Steffen ein bisschen vorgefahren wieder. Riedeldieter hinterher. Wieder an die Scheibe geklappt. Falsch Steffen wieder ein bisschen vorgefahren. Riedeldieter wieder hinterher. Wieder an die Scheibe geklappt. Falsch Steffen wieder ein bisschen vorgefahren. Riedeldieter wieder hinterher. Wieder an die Scheibe geklappt. Falsch Steffen wieder ein bisschen vorgefahren. Und dann ist es langsam hell geworden.
4: Ja.
3: Und da ist Falsch Steffen dann eingeknickt. Da hat er kapituliert dann.

0: und dann hat er runtergekurbelt. Und aber immer weiter die Fahrbahn im Auge behalten. Ne? Nicht, dass der Nächste hat sich ablenken lassen.
1: Ja, ja, klar.
0: Und dann hat Riedeldieter in die Fahrgastzelle reingerufen und hat sofort Steffen gesagt, Steffen, die Papiere bitte. Und dann hat Vati Steffen den angeguckt und hat gesagt, schau ab, du Mond. Und dann war Vati Steffen Mode.
1: Ja.
0: Man musste alles musste der vorweisen. Warnkasten, und ja, Rettungsdreieck und alles. Ja. Und dann musste Vati Steffen seinen Führerschein abgeben. Den zweiten schon.
1: Den zweiten?
0: Ja. Er hat sich ja damals noch mal ihn machen lassen in Ungarn.
1: Was?
0: Für schlechte Zeiten.
1: Achso, ja.
2: Und Vorsicht, da müssen wir unterbrechen für eine Meldung aus unserem Verkehrszentrum. Wir haben gerade einen Falschfahrer auf der A3 Nürnberg-Passau zwischen dem Kreuz Nürnberg und Oberölsbach. Bitte äußerst rechts fahren, nicht überholen. Ein Falschfahrer gerade auf der A3 Nürnberg-Passau zwischen dem Kreuz Nürnberg und Oberölsbach. Bitte Vorsicht in beiden Richtungen. Ein Falschfahrer.

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Olli Murs hier in der Popnacht und jetzt trudeln wir so langsam Richtung Daylight mit David Kushner. Mein Name ist Daniela Hipp. Schönen Tag euch. 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
1: Um 5 Uhr mit Lydia Wagner. Der Chef des Robert-Koch-Instituts, Lars Schade, ist trotz des Hunter-Virus-Ausbruchs auf einem Kreuzfahrtschiff entspannt. Er hat im ZDF Heute-Journal gesagt, dass keine Gefahr für die Bevölkerung droht und auch keine Pandemiegefahr.
2: Der Unterschied ist, dass das Coronavirus, das damals die Pandemie ausgelöst hat, ein neues Virus war mit spezifischen Eigenschaften. Hier haben wir ein Virus, das wir seit 31 Jahren kennen. Es gibt sehr viele Fälle in Südamerika, jedes Jahr einige hundert. Insgesamt waren das schon sicherlich seit der Entdeckung 1995 einige tausend. Es gab auch schon Ausbrüche mit Mensch-zu-Mensch-Übertragung in Südamerika. Und es gab sogar schon einzelne Touristen, die mit dem Virus sozusagen in die USA oder nach Europa gereist sind. Und immer ist es gelungen, die Ausbruchssituation entsprechend unter Kontrolle zu bringen.
1: Die 4 deutschen Passagiere des betroffenen Kreuzfahrtschiffs sind auf dem Weg nach Deutschland. Sie sollen hier erstmal in Quarantäne. US-Präsident Trump hat die Antwort des Irans auf einen US-Vorschlag zur Beendigung des Krieges als völlig inakzeptabel bezeichnet. Das hat er auf seiner Online-Plattform geschrieben. Giselle Ucker berichtet aus den USA.
3: Die Reaktion der Mullahs auf den US-Vorschlag zur Beendigung des Krieges gefalle ihm nicht. Staatsmedien zufolge hatte Teheran einen Text an Vermittler Pakistan überreicht. Dieser sehe ein Ende des Krieges an allen Fronten, insbesondere im Libanon, vor. Außerdem sei von Gewährleistung der Schifffahrtssicherheit die Rede. Konkreter werde der iranische Vorschlag nicht. Die USA hatten Teheran bereits vor Tagen eine 14 Punkte umfassende Absichtserklärung vorgelegt. Ziel war es unter anderem, einen Rahmen für Verhandlungen zu schaffen.
1: Der Berliner Läufer Ada Sace ist am Ziel. Er hat nach 123 Stunden und 21 Minuten den Santa Monica Pier bei Los Angeles erreicht. Eigentlich wollte er die 600 Kilometer durch das kalifornische Death Valley in 96 Stunden laufen. Das hat nicht geklappt. Den Versuch haben aber zeitweise hunderttausende Menschen per Online-Stream verfolgt. In der Fußball-Bundesliga hat Union Berlin in Mainz 3:1 gewonnen. Es war der erste Sieg von Marie-Louise Ether. Sie ist die erste Cheftrainerin überhaupt in der Bundesliga.
4: Also es war heute eine sehr gute Leistung. Wir haben gesagt, wir wollten jetzt Stück für Stück, Woche für Woche Dinge einfach besser machen, uns weiterentwickeln. Und ja, die Jungs, finde ich, haben das heute schon im Spiel sehr gut umgesetzt. Und jetzt freuen wir uns, dass wir dann nochmal nächste Woche nochmal ein Heimspiel haben und wollen da auf jeden Fall weitermachen und auch dort zu Hause nochmal 3 Punkte einfahren.
1: Außerdem spielten Köln-Heidenheim 1:3, Hamburger SV Freiburg 3:2. Das waren die Nachrichten mit Lydia Wagner.
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6: Zeitweise regnet es heute Vormittag, teilweise auch richtig kräftig. Und zu den Schauerwettern kommen dann irgendwann auch ein paar sonnige Lücken dazu. Heute am ganzen Tag so mal 9 bis 14 Grad, mehr werden es nicht.
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6: 3:05 haben wir. Auf der A620 Saarlouis Richtung Saarbrücken ist die Fahrbahn in Höhe Wattgassen wegen Reinigungsarbeiten gesperrt. Soll bis um 7 etwa dauern. Dann haben wir die neuesten Blitzer von euch gemeldet. A8 Pirmasens Richtung Saarlouis zwischen Einöd und Limbach. Dann zwischen Heusweiler und Eilweiler. Und in Saarbrücken wird auf der Feldmannstraße geblitzt. Wenn ihr was Neues habt, 0800 700 8000.
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6: Guten Morgen. Marc Forster kommt jetzt mit ins Radio. Ein Lied ist sein neuer Hit. Und danach Michael Schulte. Wir starten den Montag. Guten Morgen.
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Calvin Harris und Rihanna in der SR1 Morning Show. Euch erstmal willkommen in der neuen Woche. Guten Morgen. Hier ist was Neues für euch von der A6 Saarbrücken Richtung Mannheim zwischen dem Dreieck Saarbrücken und der Bischmisheimer Talbrücke. Da ist eine ungesicherte Unfallstelle. So, hätten wir das auch mal geklärt für euch. Und mit der besten Musik für Saarland starten wir in diese schon wieder so eine 4-Tage-Woche. Will hier eigentlich noch irgendjemand was arbeiten oder so? Guten Morgen, kommt rein in den Montag.

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1: Mit Benson Boone stehen wir auf heute um 20 nach 5. Guten Morgen. Hoffe, ihr seid gut angekommen in diesem neuen Tag, der nass anfängt im Saarland. Ganz schön nass, hat auch die Nacht ordentlich geregnet, teilweise sogar ein bisschen zu viel. Ja, und der Montag, der geht los mit weiter vielen Wolken, mit zeitweise immer wieder Regen. Und es bleibt heute bei schaurigem Schauerwetter, so sagt man es eigentlich am besten. Sonnige Abschnitte zwischendurch gibt es auch mal kurz und das dann bei 14 bis 19 Grad. Hallo, neue Woche! Hättest du auch anders machen können, ne? Diese Begrüßung am Montag mit dem Wetter. Aber naja, vielleicht wird es, der Rest wird bestimmt besser.

0: Miles Smith ist das. Guten Morgen. Stargazing, als nächstes Rooney und Taylor Swift und NSYNC sogar.
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0: Jetzt haben wir kurz nach 5:30 und das sind die Themen, die heute wichtig sind. Die 4 deutschen Passagiere, die auf dem Kreuzfahrtschiff waren, auf dem das Hunter-Virus ausgebrochen ist, sind am Sonntagabend in den Niederlanden angekommen. Nach Angaben des spanischen Gesundheitsministeriums haben sie keine Symptome. Die Evakuierung des Schiffs soll heute komplett abgeschlossen werden. US-Präsident Trump hat die Bedingungen des Iran für Friedensgespräche als völlig inakzeptabel zurückgewiesen. Das Regime in Teheran verlangt ein sofortiges Ende der Kämpfe, der US-Seeblockade und aller Sanktionen. Der Bergbaukonzern RAG will den Absinkweiher Hahnbies sanieren. Zwischen Illingen, Merchweiler und Quierschied sollen im Sommer unter anderem Schäden am Damm behoben werden. Während der Arbeiten soll der Bereich aus Sicherheitsgründen gesperrt werden. Und Fußball-Drittligist 1. FC Saarbrücken hat am Sonntagabend bei der zweiten Mannschaft der TSG Hoffenheim mit 2:3 verloren. In der Bundesliga haben gespielt HSV gegen Freiburg 3:2, Köln gegen Heidenheim 1:3 und Mainz gegen Union Berlin auch 1:3. News gibt's auch auf sr1.de und um 6 Uhr wieder für euch im Radio.
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0: Das ist heute, also nass startet es auf jeden Fall. Es bleiben noch jede Menge Wolken da. Zwischendurch gibt es auch Wolkenlücken mit Sonne heute am Montag. Das Ganze bei 9 bis 14 Grad.
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0: 5.32 Uhr auf der A6 Saarbrücken Richtung Mannheim zwischen dem Dreieck Saarbrücken und der Bischmisshammer Talbrücke. Da hat es einen Unfall gegeben und da ist gerade nur eine Spur frei. Dann die A620 Saarlouis Richtung Saarbrücken. Da ist in Höhe Wattgassen wegen Reinigungsarbeiten noch bis etwa 7 Uhr gesperrt. Die neuesten Blitzer auf der A8 Pirmasens Richtung Saarlouis zwischen Einöd und Limbach. Zwischen Heusweiler und Eiweiler ist einer und es steht einer in Saarbrücken auf der Feldmannstraße. Wenn ihr was Neues erwischt, sagt Bescheid unter 0800 700 8000. Und jetzt gutes Ankommen.
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0: Hello, guten Morgen. Taylor Swift gleich mit Opelite. Und das hier ist so ein Song, wenn der im Radio läuft, gerade schon nach diesen ersten Tönen hier. Da weiß man, gute Laune ist angesagt. Und mit der starten wir zusammen mit Rooney und When Did Your Heart Go Missing in euren Montag. Kommt gut rein mit der besten Musik fürs Saarland hier auf SR1. Moin!

0: Der Tanzkurs InSync wäre heute Morgen um 5.43 Uhr damit vom Kleiderschrank auch erfolgreich absolviert. Herzlichen Glückwunsch dazu. Wir belohnen das Ganze gleich mit sehr cooler Musik von Ray Garvey und Picture This, Somewhere Close to Heaven, denn wir spielen euch hier die beste Musik für Saarland auf SR1. Ist so.
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2: Wenn Männer nicht im Haushalt helfen, dann brauchen sie gute Ausreden. Beispiel bügeln. Komplett falsch ist:
3: Schatz, komm, jetzt mach du das einfach. Meine Mama hat auch immer alles für mich gebügelt.
2: Schlecht. Noch schlechter ist aber:
3: Ach Schatz, das muss gar nicht gebügelt werden. Ich finde Falten okay. Sonst hätte ich mich doch auch gar nicht für dich entschieden.
2: Nee, auch nicht. Die häufigste und einfachste Variante ist und bleibt: Stell dich einfach sehr doof an. Je skrupelloser, desto erfolgreicher. Wer Brandlöcher in ihre Lieblingsbluse bügelt, der verliert ziemlich sicher den Job, bügeln zu müssen. Aber oft auch die Partnerin. Die sicherste Variante ist einfach selber bügeln. Und wer sich dabei nicht so richtig männlich fühlt, der füllt statt Wasser einfach Bier ins Bügeleisen.
3: Oh.
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0: Und hier noch um 17:15 ein Update von der Straße zwischen Saarbrücken, Kamphausen und Riegelsberg. Da ist eine ungesicherte Unfallstelle. So, kommt gut an. Guten Morgen.

0: Leonie mit G-Eazy und Rock'n'Roll. Wir machen dort morgen auch Rock'n'Roll für euch hier in der SR1 Morning Show.
1: Aber hallo, wunderschönen guten Morgen. Schön, dass ihr mit dabei seid. Es sind heute viele Wolken unterwegs. Sehr wechselhaft wird es heute immer wieder. Teilweise geht auch ein kühler Wind. Und es geht mit der Temperatur, also ist ordentlich nach unten gegangen. Heute maximal nur noch 14 Grad.
0: Hast du auch schon gehört, dass jetzt die Gen Z, die ganz Jungen, die Teenager, voll auf Michael Jackson abfahren?
1: Ehrlich? Ist das so?
0: Letztens hat jemand gesagt, irgendwie in einer Schulklasse, weiß nicht, ob es ein Lehrer war oder so, ich meine, die hätten alle irgendwie den Film besprochen und würden jetzt irgendwie auf Musik von Michael Jackson abfahren.
1: Freuen wir uns mega drauf, dass wir den gleich noch haben. Ne?
0: Smooth Criminal. Mhm. Läuft gleich nach Robin Schulz und Speechless. Guten Morgen.
1: Guten Morgen.

0: So, erstmal Kaffee machen, anziehen und dann fertig rein in den Tag. Morgen.
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3: Räumung des Kreuzfahrtschiffs Hondius vor Abschluss. Brand in Neunkircher Seniorenwohnheim. Das Wetter im Saarland wechselhaft bei maximal 14 Grad. 6 Uhr. Heute soll das vom Hunter-Virus-Ausbruch betroffene Kreuzfahrtschiff MV Hondius komplett geräumt werden. An Bord befinden sich noch insgesamt 24 Menschen aus Australien und den Niederlanden. Gestern konnten die ersten Passagiere das Schiff vor der spanischen Insel Teneriffa verlassen. Unter ihnen waren auch 4 deutsche Passagiere, die nach Eindhoven gebracht wurden. Für SR-Info Ivo Maruschik.
4: Noch in der Nacht holten Rettungswagen sie dort ab, um sie zunächst nach Frankfurt zu bringen. Von dort geht es dann weiter an ihre Heimatorte. Wie die Isolierung dort aussieht, das entscheiden die Gesundheitsämter vor Ort. Einer der Hondius-Passagiere wird in der Berliner Charité bleiben müssen. In Baden-Württemberg darf eine weitere Person die Quarantäne zu Hause antreten. Dass strenge Sicherheitsmaßnahmen sinnvoll sind, das zeigt sich in Frankreich. Bei einem der Passagiere von Bord des Schiffes sind auf dem Flug nach Paris Symptome aufgetreten. Ob er sich mit dem Hunter-Virus angesteckt hat, das soll heute im Lauf des Tages feststehen. Bei den deutschen Rückkehrern gibt es bislang keine Hinweise auf eine Infektion.
3: Weil die USA keine Tomahawk-Marschflugkörper in Deutschland stationieren wollen, prüft Berlin offenbar andere Optionen. Darüber berichtet die Welt und beruft sich auf mehrere Diplomaten von EU und NATO. Die Rede ist von einem Joint Venture zwischen deutschen und US-amerikanischen Unternehmen. So könnten möglicherweise schon ab 2028 Tomahawk-Raketen in Deutschland produziert werden. US-Präsident Trump hat einen iranischen Vorschlag für Friedensgespräche zurückgewiesen. Er bezeichnete die Antwort des Iran als völlig inakzeptabel. Eine Begründung dafür nannte er nicht. Nach iranischen Medienberichten fordert Teheran unter anderem ein sofortiges Ende der Kämpfe an allen Fronten, insbesondere im Libanon, sowie ein Ende der US-Seeblockade und der Sanktionen. Davor hatten die USA vorgeschlagen, die Kämpfe einzustellen, bevor über strittigere Themen wie das iranische Atomprogramm verhandelt wird. Wegen des Iran-Kriegs könnte Gas nochmals teurer werden. Damit rechnet die Bundesnetzagentur. Behördenchef Müller sagte dem Redaktionsnetzwerk Deutschland, er rate zu einem sorgsamen Umgang mit Gas. Preissteigerungen seien nicht ausgeschlossen. Zwar gelte für die meisten privaten Haushalte eine Preisgarantie für 12 Monate oder länger, bei Anschlussverträgen könne es dann aber teurer werden. In der Neunkircher Innenstadt hat es gestern am frühen Abend in einem Seniorenheim gebrannt. Nach Angaben der Freiwilligen Feuerwehr brach das Feuer in einem Patientenzimmer aus. Die Ursache ist noch unklar. Demnach wurden 3 Mitarbeiter des Heims sowie 3 Einsatzkräfte von Polizei und Feuerwehr verletzt. 15 Bewohner mussten in andere Einrichtungen untergebracht werden. Fußball-Drittligist 1. FC Saarbrücken hat sein letztes Auswärtsspiel der Saison verloren. Der FCS unterlag bei der zweiten Mannschaft der TSG Hoffenheim gestern Abend 2:3. SR-Reporter Till Schacht.
5: Yannick Eduardo hat im letzten blau-schwarzen Auswärtsspiel in dieser Spielzeit das letzte Wort. Nach Doppelpack von Henke liegt Saarbrücken gegen die Zweitvertretung der Hoffenheimer zur Pause verdient zurück. Beide Gegentore zu einfach und offensiv oft zu harmlos ist der FC nach dem Seitenwechsel befreiter. Saarbrücken spielt trotz 0:2 locker auf und kommt durch Tim Zivea erst zum Anschluss und dann zum Ausgleich. Das 2:2, 4 Minuten vor Ende der regulären Spielzeit, hält aber keine 180 Sekunden, weil Eduardo wieder mal nicht resolut genug verteidigende Saarländer bestraft und damit alle Hoffnung auf den 3. Auswärtssieg der Saison eiskalt begräbt.
3: Die Ergebnisse der 1. Bundesliga: Hamburg-Freiburg 3:2, Köln-Heidenheim 1:3 und Mainz-Union Berlin ebenfalls 1:3. Das waren die Nachrichten mit Carina Deves. 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
7: Es sind viele dichte Wolken heute Morgen unterwegs. Zum Nachmittag kommen dann immer wieder Schauer runter. Die Sonne wird sich zwischendrin auch mal kurz zeigen. Also heute sehr, sehr wechselhaft bei maximal 14 Grad.
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0: 4:06 haben wir Vorsicht. Zwischen Kamphausen und Riegelsberg ist eine ungesicherte Unfallstelle. Dann die A620 Saarlouis Richtung Saarbrücken. Da ist in Höhe Wattgassen wegen Reinigungsarbeiten gesperrt, soll um 7 Uhr vorbei sein. Und Blitzer, die neuesten. Auf der A8 Pirmasens Richtung Saarlouis zwischen Einöd und Limbach. Zwischen Heusweiler und Eiweiler und in Saarbrücken auf der Feldmannstraße. Wenn ihr was Neues entdeckt, was hier rein muss, 0800 700 8000.
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7: Guten Morgen, Moin. Hier das ganze Saarland und wir stehen gemeinsam auf und haben gleich zusammen ein Kaffee-Date, oder? Das erste des Tages.
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0: aufstehen kann so easy sein um 12 nach 6 mit der besten Musik fürs Saarland. Die spielen wir euch hier auf SR1, Bruno Mars und I Just Might.
1: Wenn euch jemand fragt, mal völlig egal davon, wer es ist, ob ihr Patenonkel oder Patentante werden wollt, von dem Kind, was da auf dem Weg ist, ist es da moralisch okay, auch gegebenenfalls Nein zu sagen, auch wenn es vielleicht im ersten Moment komisch ist?
0: Saarbrücken 2131, schreibt uns mal gerne eure Meinung dazu. Also Yvonne aus Püttlingen, die findet, man sollte nur Ja sagen, wenn man es auch wirklich konsequent machen will.
2: Weil es ja unfair dem Kind gegenüber ist, wenn man etwas annimmt und nachher dann nicht dazu seinen Worten stehen kann.
1: Und Jan aus Saarbrücken, der macht es ein bisschen davon abhängig, was es für eine Freundschaft ist.
3: Weil eine Patenschaft für Kind zu übernehmen, klingt immer leicht, aber es ist halt dann aber auch immer der Fall, dass wenn wirklich alles schlecht läuft und alle Stricke reiße, dass dann halt der Pate halt auch wirklich in dem Sinne auch Verantwortung übernehmen muss. Ne?
0: Ja, ein bisschen Risiko ist immer mit dabei. Also was denkt ihr denn jetzt? Ist es okay, auch mal Nein zu sagen bei so einer schönen Frage wie, willst du Patentante oder Patenonkel werden? Saarbrücken 2131, meldet euch gerne rein in die SR1 Morning Show.
1: Moin!

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1: Einen wunderschönen guten Morgen. Hier in der S1 Morning Show hätten wir sehr, sehr gerne heute schon der SV Übersberg gratuliert, ja. Und herzlichen Glückwunsch gewünscht, aber jetzt müssen wir noch ein bisschen warten. Ne?
2: Also Folgendes ist passiert, sowohl Elversberg als auch Hannover als auch Paderborn haben alle verkackt am Wochenende. Alle stehen jetzt Platz 2, 3 und 4 mit 59 Punkten da. Es könnte nicht spannender sein. Das Gute ist, Elversberg hat ein deutlich besseres Torverhältnis. Wenn die jetzt gegen den Tabellenletzten, der schon abgestiegen ist, kommendes Wochenende gewinnen, dann werden sie es packen auf jeden Fall. Punkt.
1: Oh, die Aufregung steigt weiterhin, oder? Wir kommen aber jetzt erstmal rein in diesen Montagmorgen mit vielen Wolken. Heute Nachmittag gibt es nochmal Schauer. Ein paar einzelne Sonnenstrahlen sind möglich bei bis zu 14 Grad.
2: Buenos dias, Alejandro, Lady Gaga in der SR1 Morning Show. Steht gut auf. Guten Morgen.
1: Guten Morgen.

0: Ganz relaxed geht's mit Milky Chance in den Montag rein.
1: Wir freuen uns auf David Guetta, Alpha Bill und Ava Max.
0: Und jetzt ist es 6:30.
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0: Hier ist für euch Carina Deves.
3: Guten Morgen. 4 Hondius-Passagiere in Deutschland. Nach dem Hunter-Virus-Ausbruch soll das Kreuzfahrtschiff heute komplett geräumt werden. Die 4 Deutschen sollen in ihre Heimatort gebracht werden. Dort entscheiden die Gesundheitsämter, wie ihre Quarantäne gestaltet wird. Gaspreis könnte weiter steigen. Damit rechnet die Bundesnetzagentur. Wegen des Iran-Kriegs rät die Behörde zu einem sorgsamen Umgang mit Gas. Zwar würden für die meisten privaten Haushalte Preisgarantien gelten, bei Anschlussverträgen könne es dann aber teurer werden. Feuer in Neunkircher Innenstadt. In einem Seniorenheim hatte es gestern am frühen Abend gebrannt. Die Ursache ist noch unklar. 3 Mitarbeiter des Heims sowie 3 Einsatzkräfte wurden verletzt. 15 Bewohner mussten in andere Einrichtungen untergebracht werden. Niederlage für 1. FC Saarbrücken. Der Fußball-Drittligist unterlag gestern Abend bei der 2. Mannschaft der TSG Hoffenheim mit 2:3. Außerdem spielten in der Bundesliga Hamburg gegen Freiburg 3:2, Köln gegen Heidenheim 1:3 und Mainz gegen Union Berlin ebenfalls 1:3. 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
1: 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Ja, da liegt noch dieser Duft von Regen in der Luft. Das ist heute Morgen ganz schön, wenn man aus der Haustür rausgeht. Es sind viele dichte Wolken unterwegs und heute Nachmittag kommen auch wieder neue Schauer runter. Die Sonne, ja, mit der wird es heute so ein bisschen schwierig. Die wird sich zwischendrin auch mal kurz zeigen, so wie sie kann. Es gibt nur noch maximal 14 Grad.
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0: 6:31 haben wir. Auf der A620 Saarlouis Richtung Saarbrücken ist die Straße in Höhe Wattkasten wegen Reinigungsarbeiten gesperrt. Dauert noch bis 7 Uhr. Dann A620 Saarlouis Saarbrücken betrifft beide Richtungen zwischen Völklingen und Gersweiler. Da laufen Bauarbeiten. Die linke Spur ist jeweils gesperrt. Es staut sich zwischen Geislautern und Gersweiler auf der ganzen Strecke. Und die neuesten Blitzer. A8 Pirmasens Richtung Saarlouis zwischen Einöd und Limbach. Zwischen Heusweiler und Eiweiler steht einer und in Saarbrücken wird auf der Feldmannstraße geblitzt. Wenn ihr was Neues habt, das kann eine gefährliche Stelle sein, es kann sich irgendwo stauen oder auch blitzen, 0800 700
2: 8000. 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
1: Guten Morgen, Hi. Wir freuen uns immer, wenn ihr euch reinmeldet an Saarbrücken 2131. Der Jürgen aus Elversberg hat uns geschrieben. Hallo, perfekte Musik heute Morgen bei SR1. Da tut die Niederlage in Düsseldorf nur halb so weh.
0: Ja, ihr schafft das am nächsten Wochenende. Da muss schon extremst viel schief gehen, dass es nicht klappt.

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1: Willkommen in der Science Morning Show, in der wir euch fragen, habt ihr vielleicht auch ein bisschen so speziellere Hobbys, die nicht jeder hat?
2: Frank gibt's zum Beispiel ist ja, hat ja alles, was so mit Freizeitparks zu tun hat. Ne? Also wenn ihr mal Fragen zu Achterbahnen oder zu irgendwelchen Parks habt, dann fragt bitte ihn.
1: Kostenlose Beratung. Ne? Es gibt aber auch ganz viele SR1-Stars, die sehr, sehr überraschende Hobbys haben. Hosier zum Beispiel, der Mensch mit dieser geilen Stimme hier. Der so vom Look her eher aussieht wie eine Mischung aus Jared Leto von 30 Seconds to Mars. Ne? So in der Richtung, so geht der, ne? Ja. Also lange Haare und Bart. Und diesen Bart kann er auch, glaube ich, ganz gut gebrauchen. Hat nicht jeder Imker so einen Bart auch?
2: Ja.
1: Gefühlt, ja?
2: Ich glaube auch, denn er hat sich jetzt auch beim Imkern gezeigt. Das ist eher so ein geheimes Hobby, hat er auf seinem Instagram erzählt.
1: Findet er das nicht cool, dass er das nicht so offen zeigt vielleicht? Weiß nicht.
2: Vielleicht.
1: Bisschen Öko, oder?
2: Schon ein bisschen, oder?
1: Ich glaube, sein neuer Hit übrigens wird das hier werden.
3: Und diese Biene, die ich meine, nennt sich Maya.
1: Oder auch nicht.
2: Ne? Oder auch nicht. Also wir schmieren uns erstmal ein bisschen Hoja-Honig aufs Toast heute Morgen für den perfekten Start in den Montagmorgen. Hier ist eure SR1 Morning Show. Guten Morgen.
1: Moin.
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0: 90s Feelings mit Britney und Baby One More Time. Guten Morgen.
1: Guten Morgen.
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1: Es sind ein paar Gewitter über Saarland gezogen in den letzten Stunden. Es gab kräftigen Starkregen, unter anderem auch in Reisbach. Tim Steger aus dem SR1-Wetterteam.
3: Wobei das Saarland so ein bisschen in der Randlage war. Deutschlandweiter Rekord in Pirmasens, 56 Liter. Das ist innerhalb kürzester Zeit so ein Monatssoll. Aber immerhin im Saarland auch so um die 20 Liter in Weißkirchen und bis um die 11, 12 Liter im Raum Saarbrücken. Also das ist auch schon innerhalb kurzer Zeit echt ergiebiger Regen, der uns da quasi von oben beglückt hat.
1: Heute kommen am Nachmittag nur so ganz kurze kleine Schauer runter, aber die Wolken bleiben im Kuschelmodus, heute bei maximal 14 Grad.
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0: So, jetzt werden ein paar Schlagzeugteile und auch ein paar Saiten von der Gitarre gefetzt. Mach mal laut ordentlich jetzt für die Giant Rooks, Somebody Like You.
1: Frohes Aufstehen mit uns, der SR1 Morning Show. Guten Morgen.

0: Viel, viel mehr Musik gibt es hier bei uns auf SR1. Wir freuen uns gleich auf die Ex-Ambassadors um kurz nach 7.
1: Rock gibt's von den Kings of Leon und Beyoncé lässt auch nicht lange auf sich warten. Kommt als nächstes.
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0: Damit kann man aufstehen. Die Kings of Leon mit Use Somebody in der SR1 Morning Show.
1: Absoluter Lieblingssong, ne? Zum Wachwerden und Aufstehen. Einfach nur perfekt für diesen Montagmorgen im Saarland.
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3: Söder und Schwesig raten von Entlastungsprämie ab. SV Elversberg trotz Niederlage optimistisch. Das Wetter im Saarland wechselhaft bei maximal 14 Grad. Es ist 7 Uhr. Die von der Bundesregierung geplante Entlastungsprämie von 1.000 Euro steht wahrscheinlich vor dem Aus. Mehrere Bundesländer raten davon ab, noch den Vermittlungsausschuss anzurufen. Am Freitag hatte der Bundesrat das Vorhaben gestoppt. Aus Berlin Philipp Eckstein.
4: Mecklenburg-Vorpommerns Ministerpräsidentin Schwesig warf der Bundesregierung vor, sie habe den falschen Eindruck erweckt, jeder würde die 1.000 Euro Entlastungsprämie erhalten, anstatt deutlich zu machen, dass die Arbeitgeber die Prämie zahlen sollten. Die SPD-Politikerin verteidigte in der ARD-Sendung Mioska ihr Nein im Bundesrat und betonte, sie sei im Vorfeld nicht in die Pläne eingebunden gewesen. Auch Bayerns Ministerpräsident Söder hält die Prämie für erledigt. Im ARD-Bericht aus Berlin kritisierte er, dass es im Vorfeld keine Absprachen mit der Wirtschaft gab. Er habe das eigentlich gedacht.
3: Morgen wollen Union und SPD im Koalitionsausschuss über das Thema Entlastungen sprechen. Auf der spanischen Insel Teneriffa soll die MV Hondius heute endgültig geräumt werden. Auf dem Kreuzfahrtschiff hatte es mehrere bestätigte Fälle des Hunter-Virus gegeben. Gestern konnten die ersten Passagiere das Schiff verlassen. Nach Angaben des spanischen Gesundheitsministeriums waren unter ihnen auch 4 Deutsche, die zunächst nach Eindhoven und von dort aus nach Frankfurt gebracht wurden. Sie sollen sich nun in ihren Heimatorten in Quarantäne begeben. Wegen der langen Inkubationszeit empfiehlt die Weltgesundheitsorganisation eine Isolation von bis zu 42 Tagen. US-Präsident Trump hat einen iranischen Vorschlag für Friedensgespräche zurückgewiesen. Er bezeichnete die Antwort des Iran als völlig inakzeptabel. Eine Begründung dafür nannte er nicht. Nach iranischen Medienberichten fordert Teheran unter anderem ein sofortiges Ende der Kämpfe an allen Fronten, insbesondere im Libanon, sowie ein Ende der US-Seeblockade und der Sanktionen. Davor hatten die USA vorgeschlagen, die Kämpfe einzustellen, bevor über strittigere Themen wie das iranische Atomprogramm verhandelt wird. Im Gewerbegebiet am Flughafen Hahn ist es in der Nacht zu einem Großbrand gekommen. Wie ein Sprecher der Polizei mitteilte, brannten in Lautzenhausen 3 Lagerhallen und eine Produktionsanlage auf dem Gelände eines Kunststoffherstellers. Die Ursache ist noch unklar. Es gab laut Polizei keine Verletzten. Sie geht davon aus, dass der entstandene Sachschaden im Millionenbereich liegt. Die Bewohner nahe des Brandgebietes waren zwischenzeitlich aufgerufen, Fenster und Türen zu schließen. Nach dem verpassten vorzeitigen Aufstieg in die erste Fußball-Bundesliga bleibt die SV Elversberg optimistisch. Auch nach der Niederlage gegen Düsseldorf hat der Verein den Aufstieg weiterhin in der eigenen Hand. Im Heimspiel am kommenden Sonntag gegen Schlusslicht Münster genügt ein knapper Sieg. SVE-Trainer Vincent Wagner sagte nach dem Spiel gestern:
5: Von hätte kann man sich nichts kaufen. Eine Fußballsaison besteht aus 34 Spieltagen und dann muss man nach Düsseldorf, dann muss man nach Darmstadt, dann muss man nach Bochum, so wie es Hannover zum Beispiel gegangen ist, und wir mussten nach Düsseldorf, wo wir grundsätzlich gar nicht so schlecht sind in den Auswärtsspielen, aber gerade zum Zeitpunkt jetzt, wo die Fortuna unbedingt den Dreier braucht, wo sich alle auch dahinter verschworen haben, war es nicht einfach. Mit einem glücklicheren Spielverlauf und mit einer etwas besseren Leistung von uns wäre sicherlich auch mehr möglich gewesen, war es aber nicht. Und so haben wir den Luxus, dass wir am 34. Spieltag um den Aufstieg in die zweite Fußball-Bundesliga spielen dürfen.
3: Fußball-Drittligist 1. FC Saarbrücken hat gestern Abend sein letztes Auswärtsspiel der Saison verloren. Der FCS unterlag bei der zweiten Mannschaft der TSG Hoffenheim gestern Abend mit 2:3. Die Ergebnisse der Bundesliga: Hamburg-Freiburg 3:2, Köln-Heidenheim 1:3 und Mainz-Union Berlin ebenfalls 1:3. Das waren die Nachrichten mit Carina Davis. 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
1: Wetter. Viele Wolken sind unterwegs und heute Nachmittag kommen dann wieder neue Schauer mit dazu. Die Sonne muss sich ein bisschen anstrengen. Sie will aber heute immer mal wieder kurzzeitig zwischen den Wolken sich vorbeiquetschen und mal kurz Hallo sagen. Heute nur noch maximal 14 Grad. Die 14 Grad kriegen wir auch morgen am Dienstag. Da bleibt es dann meistens trocken und die Sonne wechselt sich wieder mit den Wolken ab.
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0: 4 nach 7 haben wir. Wir gehen auf die A8 Saarlouis Richtung Luxemburg. Zwischen Merzig-Schwemlingen und Wellingen laufen Bauarbeiten. Da ist die linke Spur gesperrt. Das Ganze dauert noch bis am Mittwoch. Es staut sich gerade schon. Und wir gehen auf die A620. Auch da Stau. Saarlouis Richtung Saarbrücken in Höhe Badgassen ist wegen Reinigungsarbeiten gesperrt. Das soll noch bis 7:30 etwa dauern. Hat sich jetzt ein bisschen in die Länge gezogen. Ansonsten nochmal die A620 Saarlouis Saarbrücken. Geht um beide Richtungen. Zwischen Völklingen und Gersweiler. Da laufen Bauarbeiten. Die linke Spur ist jeweils gesperrt, staut sich in beiden Richtungen zwischen Gersweiler und Geislautern. Und dann Blitzer, hier sind die neuesten. A8 Pirmasens Richtung Saarlouis zwischen Einöd und Limbach. Dann zwischen Heusweiler und Eiweiler und in Saarbrücken auf der Feldmannstraße im Blitzer. Wenn ihr was habt für den SR1 Verkehrsservice, 0800 700 8000.
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1: Willkommen im Montagmorgen. Hallihallo. Wir sind da. Es ist eine kurze Woche. Das ist schön.
0: Donnerstag ist frei. Feiertag.
1: Ja, voll toll.
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0: Holly Humberstone, To Love Somebody, läuft in der SR1 Morning Show heute. Guten Morgen.
1: Guten Morgen. Patenonkel oder Patentante werden, das klingt doch erstmal nach was richtig Schönem, aber ist natürlich auch Verantwortung.
0: Ja, und auch Verpflichtung. Deswegen unsere Frage an euch heute. Ist es okay, dann auch vielleicht mal Nein zu sagen? Sagen, nee, ich will jetzt nicht Marie aus Saarbrücken, die würde nicht bei jedem eine Patenschaft annehmen.
2: Also ich würde es nur machen bei Leuten, wo ich weiß, diese Freundschaft besteht schon seit Ewigkeiten und wird auch über andere Wege noch weiter bestehen.
1: Herr Benjamin aus Wattgassen, der sagt, nein, auf gar keinen Fall ablehnen.
3: Wenn man von einem richtigen Freund redet und er mir das anbietet, dann sehe ich das dann eher als Pflicht. Wenn es Gründe dazu gibt, die verständlich sind, dann kann man darüber sprechen, aber im ersten Moment erstmal Pflicht.
0: Ich weiß, krass, dass du schon mal eine Anfrage abgelehnt hast und gesagt hast, nee, mache ich nicht, ne?
1: Ja, instabile Freundschaft, da muss man sich das nochmal genau überlegen, ob man sich da dann so binden will. Ist nichts Schönes, aber ist, glaube ich, wichtig.
0: Ich habe auch schon mal gesagt, nee, du, pass auf, ich bin da nicht so gut drin. Ich habe ein Patenkind, das ist das von meinem besten Freund aus Kindertagen und den sehe ich eh selten genug, weil der in Finnland wohnt, kann man nicht so viel machen natürlich, aber...
1: Würdet ihr eine Patenschaft ablehnen? Wäre das für euch okay? Saarbrücken 211, landet gerne mit eurer Meinung hier bei uns in der SR1 Morning Show.
0: Guten Morgen euch.

0: Wunderschönen guten Morgen. Es sind viele Wolken unterwegs. Einige Schauer gibt es auch noch zum Nachmittag hin. Die Sonne hat so gut wie keine Chance heute bei bis zu 14 Grad. Aber lasst uns doch einfach mal über was Schöneres sprechen.
1: Über die SV Elversberg, die am kommenden Wochenende in die Fußball-Bundesliga aufsteigen könnte. Sie muss einfach nur gewinnen. Das ist einfach alles. Ja, die haben gleich viele Punkte wie die beiden Teams dahinter. Deutlich besseres Torverhältnis. Und der Torwart von der SVE, Nicolas Christoph, der bleibt optimistisch, auch wenn es jetzt nicht direkt geklappt hat am Wochenende, und sagt, am Sonntag halt.
2: Das ist ein Endspiel, so muss man das Ganze angehen. Das ist ein Finale, was wir unbedingt ziehen möchten. Wir haben den großen Vorteil, dass wir zu Hause spielen, vor heimischem Publikum noch. Wir haben die beste Ausgangslage und wenn wir unsere Hausaufgaben machen, dann steigen wir am Ende auf.
1: Ich möchte noch gerne ergänzen, der Ball ist rund, das Runde muss ins Eckige. Das Spiel beginnt bei 0-0 und es dauert 90 Minuten.
0: Super, habt einen schönen guten Morgen am Montag mit der SR1 Morning Show. Baby.

0: Guten Morgen. Wenn euch jemand fragt, willst du von meinem Kind Patentante oder Patenonkel werden, kann man so eine Anfrage, wenn man sagt, will ich nicht, auch ablehnen. Saarbrücken 2131, Jasmin hat sich gemeldet.
1: Ja klar würde ich eine Patenschaft ablehnen. Es geht ja mit einer Aufgabe einher. Wenn ich die nicht übernehmen kann und nicht nur die Schenktante sein will, dann muss man es sogar ehrlicherweise ablehnen.
2: Vielen Dank, Jasmin. Eure Meinung heute Morgen hier bei uns in der SR1 Morning Show.

0: beste Musik für Saarland spielen wir euch gleich hier auf SR1 mit Adel Tawil, Tümerpel.
1: Das ist Benson Boone, der kommt auch. Sorry, I'm here for someone else. Jetzt haben wir 7:30.
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3: Guten Morgen. Entlastungsprämie gescheitert. Das sagten der bayerische Ministerpräsident Söder und seine Amtskollegin Schwesig aus Mecklenburg-Vorpommern. Die SPD-Politikerin warf der Bundesregierung vor, den falschen Eindruck erweckt zu haben, jeder würde die 1.000 Euro Entlastungsprämie erhalten. Iranischer Vorschlag zurückgewiesen. US-Präsident Trump hat eine Offerte für Friedensgespräche als völlig inakzeptabel abgelehnt. Eine Begründung nannte er nicht. Laut iranischer Medien fordert Teheran unter anderem ein sofortiges Ende aller Kämpfe. Großbrand am Flughafen Hahn. Im Gewerbegebiet in Lautzenhausen brannten in der Nacht 3 Lagerhallen und eine Produktionsanlage eines Kunststoffherstellers. Die Ursache ist noch unklar. Es gab laut Polizei keine Verletzten, aber einen Sachschaden im Millionenbereich. Niederlagen für Saar-Fußballer. In der 3. Liga unterlag der 1. FC Saarbrücken gestern Abend bei Hoffenheim 2 mit 2:3. Elversberg verlor in der 2. Liga in Düsseldorf mit 1:3. In der 1. Bundesliga spielten Hamburg-Freiburg 3:2, Köln-Heidenheim 1:3 und Mainz-Union Berlin auch 1:3. 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
0: Wetter. Ja, so ganz trocken bleibt es nicht. Also es werden heute im Laufe des Tages, vor allem zum Nachmittag, immer wieder Schauer runterkommen. Es sind viele Wolken unterwegs. Die Sonne hat es heute echt schwer. Also sie versucht sich zwischendrin immer mal wieder ganz kurz zu zeigen. Bei maximal 14 Grad, aber morgen am Dienstag sieht es schon wieder besser aus. Es bleibt da trocken mit Sonne und Wolken im Wechsel.
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1: 7.31 Uhr haben wir. Wir gehen auf die A8 Saarlouis Richtung Luxemburg. Zwischen Merzig-Schwemlingen und Wellingen laufen Bauarbeiten. Da ist jeweils die linke Spur. Wir reden ja von einer Richtung, also da ist die linke Spur gesperrt. Bis Mittwoch noch das Ganze, da grinst Maren mich an bei sowas.
0: Wirklich einmal der Peilo-Fall genauer.
1: Hat man was gemacht.
0: Ja, genau.
1: A620 Saarlouis Richtung Saarbrücken, da ist die Fahrbahn Richtung Saarbrücken in Höhe Wartgassen wegen Reinigungsarbeiten gesperrt. Dauert noch bis, sollte demnächst eigentlich erledigt sein. Und dann A620 Saarlouis Saarbrücken, jetzt geht's um beide Richtungen zwischen Völklingen und Gersweiler. Da ist laufen Bauarbeiten, es ist jeweils die linke Spur gesperrt und es staut sich zwischen Geislautern und Gersweiler. Die neuesten Blitzer von euch gemeldet. A8 Pirmasens Richtung Saarlouis zwischen Einöd und Limbach, dann zwischen Heusweiler und Eiweiler und in Saarbrücken auf der Feldmannstraße. Wenn ihr was habt, 0800 700 8000.
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0: Guten Morgen, wir wollen euch nicht verwirren. Links, rechts, so viele Spuren, ja.
1: So viele sind es zum Glück gar nicht auf den Autobahnen im Saarland.
0: Also rechts geht's auf jeden Fall lauter am Radio, ne? Wenn ihr die Musik lauter drehen wollt.
1: Könnt ihr machen jetzt zum Beispiel bei Benson Boone. Sorry, I'm here for someone else. Guten Morgen. 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

0: Wir haben was Neues von der A620. Vorsicht, Saarbrücken Richtung Saarlouis. Da ist eine ungesicherte Unfallstelle zwischen Gerschweiler und Klarental.
1: Habt einen guten Start in diesem Montagmorgen. Wir sind bei euch, eure SR1 Morning Show. Guten Morgen.
0: Moin, moin zusammen.

0: Einen wunderschönen guten Morgen mit eurer SR1 Morning Show. Starten wir rein.
1: Mit der besten Musik von Saarland, Depeche Mode mit dabei und Shabozy mit A Bar Song ist der nächste auf der Playlist.
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4: Wenn Männer nicht im Haushalt helfen, dann brauchen sie gute Ausreden. Beispiel bügeln. Komplett falsch ist:
5: Schatz, komm, jetzt mach du das einfach. Meine Mama hat auch immer alles für mich gebügelt.
4: Schlecht. Noch schlechter ist aber:
5: Ach Schatz, das muss gar nicht gebügelt werden. Ich finde Falten okay. Sonst hätte ich mich doch auch gar nicht für dich entschieden.
4: Nee, auch nicht. Die häufigste und einfachste Variante ist und bleibt: Stell dich einfach sehr doof an. Je skrupelloser, desto erfolgreicher. Wer Brandlöcher in ihre Lieblingsbluse bügelt, der verliert ziemlich sicher den Job, bügeln zu müssen. Aber oft auch die Partnerin. Die sicherste Variante ist einfach selber bügeln. Und wer sich dabei nicht so richtig männlich fühlt, der füllt statt Wasser einfach Bier ins Bügeleisen.
5: Oh.
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0: Aufstehen mit der SR1 Morning Show. Guten Morgen allerseits.
1: Morgen.
0: Viertel vor acht haben wir.
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1: Wir hängen gedanklich noch am Wochenende und im Wochenende drin bei 24 Grad und Sonnenschein. Und heute gibt es dann direkt so eine richtige Realitätsklatsche. Jetzt ist er nämlich da, der Wetterumschwung. Tim Steger aus dem SR1 Wetterteam.
3: Das Besondere ist, mit der kalten Luft aus Norden wird es heute im Laufe des Tages eher kühler als wärmer. Jetzt sind wir so bei 13, 14 Grad. Das ist aber auch schon die Höchsttemperatur im Laufe

0: nachmittags werden wir wahrscheinlich so um die 10, 11 Grad haben. Also die Eisheiligen passen wirklich perfekt. Es wird in der kommenden Nacht auch aufgeladen und da wird es Tiefstwerte so um 3 bis 1 Grad geben. Und das bedeutet, am Boden direkt kann es dann örtlich auch frostig sein. Das hatten wir zuletzt 2020, gibt es also bei weitem nicht jedes Jahr, aber dieses Jahr passt es mal wieder.
1: Wir sind halt besonders, 2026, Funkel, Funkel, Funkel, Funkel.
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3: Und jetzt ein bisschen Latino-Feelings, vielleicht bringt das ein bisschen, schiebt das die Regenwolken so ein bisschen zur Seite.
1: Jawohl, Jennifer Lopez und Pitbull mit On The Floor in eurer SR1 Morning Show.
3: Moin. Say hello.

0: perfekten Beats haben wir gleich hier bei uns in der SR1 Morning Show mit Purple Disco Machine und Honey Boy.
1: Und sie ist ein Honey Girl, absolute Newcomerin. Olivia Dean, Man I Need, kommt gleich.
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1: 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Pistorius überraschend in der Ukraine. Millionenschaden durch Großbrand in der Nähe des Flughafens Hahn. Das Wetter im Saarland wechselhaft bei maximal 14 Grad. 8 Uhr. Verteidigungsminister Pistorius ist zu einem Besuch in Kiew eingetroffen. Dort will sich der SPD-Politiker unter anderem die Zusammenarbeit bei der Rüstung vorantreiben. Boris Pistorius betonte, Deutschland sei längst nicht nur Unterstützer, vielmehr sei die Ukraine strategischer Partner, beispielsweise bei der Drohnenentwicklung.
2: Die technologischen Sprünge hier in der Ukraine sind beachtlich und wir können davon profitieren, im besten Sinne des Wortes, indem wir für unsere Bundeswehr, für die NATO Streitkräfte lernen, Informationen mitnehmen und vor allen Dingen auch weitere Joint Ventures auf den Weg bringen, also gemeinsame Entwicklung und gemeinsame Produktion von Technologie, um unsere Abschreckungsfähigkeit deutlich zu erhöhen.
1: Auch in Brüssel geht es heute um die Lage in der Ukraine. Unter anderem befassen sich die Außenminister mit der Frage, wie die EU das Land weiter militärisch unterstützen kann. Die von der Bundesregierung geplante Entlastungsprämie von 1.000 Euro steht wahrscheinlich vor dem Aus. Mehrere Bundesländer sehen keinen Sinn darin, das Vorhaben noch im Vermittlungsausschuss zu retten. Mecklenburg-Vorpommerns Ministerpräsidentin Schwesig sagte im Ersten, sie rate der Bundesregierung, die Pläne vom Tisch zu nehmen und lieber gleich den richtigen großen Wurf zu machen. Auch Bayerns Ministerpräsident Söder hält die Prämie für erledigt. Union und SPD wollen morgen im Koalitionsausschuss über mögliche Entlastungen beraten. Der Ministerpräsident von Sachsen-Anhalt, Schulze, will Arbeitslose zu gemeinnütziger Arbeit verpflichten. Der CDU-Politiker sagte der Rheinischen Post, es gebe zu viele Fälle von Menschen, die Grundsicherung beziehen, ohne dass eine Gegenleistung eingefordert werde. In Sachsen-Anhalt gäbe es tausende offene Stellen und viele Menschen, die arbeiten könnten, es aber nicht täten. Ministerpräsident Schulze schlug unter anderem vor, Leistungsgeldempfänger als Erntehelfer einzusetzen. Zuletzt hatte die Bundesregierung die Sanktionen für Beziehende der Grundsicherung verschärft, wenn sie eine zumutbare Arbeit verweigern. Die Zahl der Beschäftigten in der saarländischen Pharmabranche ist in den vergangenen 10 Jahren um 71% gestiegen. Das hat die Regionaldirektion der Bundesagentur für Arbeit dem SR mitgeteilt. Demnach arbeiteten im vergangenen Sommer bei den 19 Pharmaunternehmen gut 2000 Menschen. Nach Angaben des Instituts für Arbeitsmarkt- und Berufsforschung sind rund 40% der Beschäftigten in Helferjobs tätig. Die Unternehmensberatung Roland Berger hält das Saarland noch nicht für einen klassischen Pharma-Standort. Potenzial sei aber vorhanden, zum Beispiel durch die Ansiedlung von Vetter Pharma in Saarlouis. Im Gewerbegebiet am Flughafen Hahn ist in der Nacht ein Großbrand ausgebrochen. Mittlerweile ist das Feuer in Lautzenhausen unter Kontrolle, die Löscharbeiten dauern aber noch an. Für SR Info Jeanette Schindler.
3: Ein Feuer in dem Gewerbegebiet am Flughafen Hahn hat für einen Großeinsatz der Feuerwehr gesorgt. Nach Angaben der Polizei standen 3 Lagerhallen und eine Produktionsanlage auf dem Gelände eines Kunststoffherstellers in Flammen. In der Nacht war die Bevölkerung im Bereich der Gemeinde Lautzenhausen vor Rauchgas gewarnt worden. Die Anwohner sollten Fenster und Türen geschlossen halten. Verletzt wurde offenbar niemand. Die Brandursache steht noch nicht fest. Die Polizei geht davon aus, dass die Schadenshöhe in die Millionen geht.
1: Fußball-Drittligist 1. FC Saarbrücken hat sein letztes Auswärtsspiel der Saison verloren. Der FCS unterlag bei der zweiten Mannschaft der TSG Hoffenheim gestern Abend mit 2:3. Die Ergebnisse der Bundesliga: Hamburg-Freiburg 3:2, Köln-Heidenheim 1:3 und Mainz-Union Berlin auch 1:3. Das waren die Nachrichten mit Carina Davis. 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
5: Also einzelne Schauer sind immer mal wieder möglich, vor allem zum Nachmittag kommen die heute immer wieder. Die Wolken halten heute gut fest, sind ein gutes Team. Zwischendrin will sich auch mal kurz die Sonne zeigen bei maximal 14 Grad. Morgen, der Dienstag, bleibt dann meistens trocken und die Sonne hat da mehr Chancen. Es sind zwar trotzdem dichte Wolken unterwegs, aber sie wird es zwischendrin immer wieder schaffen. Nochmal wie heute bei bis zu 14 Grad.
4: SR1 Verkehr. 4 nach 8 haben wir. A1 Trier Saarbrücken zwischen Tholey und Appleborn. In beiden Richtungen laufen da Mäharbeiten. Die rechte Spur ist jeweils gesperrt. Das dauert noch bis heute Nachmittag zwischen 2 und 3. Dann A6 Mannheim Richtung Saarbrücken zwischen Rohrbach und St. Ingbert West. Da klemmt es an der Baustelle. Es ist nur eine Spur frei und es staut sich zwischen Kreuz Neunkirchen und St. Ingbert Mitte. Dann gehen wir auf die A8 Pirmasens Richtung Saarlouis. Zwischen Wellesweiler und Neunkirchen Oberstadt laufen auch Bauarbeiten. Die linke Spur ist da gesperrt. Dauert bis zwischen 1 und 2 heute Nachmittag und es staut sich bereits ab Neunkirchen-Kohlhof. Dann nochmal die A8, jetzt aber andersrum, Saarlouis Richtung Luxemburg, also beziehungsweise anderer Abschnitt. Zwischen Merzig-Schwemlingen und Wellingen auch Bauarbeiten, linke Spur gesperrt, dauert bis Mittwoch, es staut sich. Dann die A620, dreimal dürft ihr raten, Saarlouis-Saarbrücken, zwischen Völklingen und Gersweiler in beiden Richtungen Bauarbeiten, die linke Spur ist jeweils gesperrt. Und was kommt jetzt, Maren?
5: Na? 0800 700.
4: Nee, Stau. So. Stau zwischen Geislautern und Gersweiler. Es dauert also in beiden Richtungen. Und dann nochmal Stau zwischen der Wilhelm-Heinrich-Brücke und Klarental, wenn man aus der Brücke in Richtung Saarlouis fährt. So, jetzt die Blitzer, die neuesten. Appleborn-Dirminger Straße, A8 Pirmasens Richtung Saarlouis zwischen Einöd und Limbach und zwischen Heusweiler und Eiweiler.
5: Ich weiß, warum ich jetzt deswegen nicht an Stau gedacht habe, weil es schon so oft, weil die A620 ein Stauparadies ist.
4: Weißt, ist ja also weniger Autobahn klar. Als Stau. Ne? Also wenn ihr irgendwas habt, 0800 700 8000, kommt gut an.
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5: Moin. Ihr seid hoffentlich noch ein bisschen wacher wie wir.
4: Ja.
5: Und Ost ist auch wach und ist mit am Start. Pick-up für euren Start in den Montag.
4: Guten Morgen.
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0: Wir stehen gemeinsam auf an diesem Montagmorgen um 8.13 Uhr. Guten Morgen, hier ist eure SR1 Morning Show.
1: Mit einer Frage: Ist es total verwerflich und ganz, ganz böse oder vollkommen in Ordnung, eine Patenschaftsanfrage auch mal abzulehnen, zu sagen, du, pass auf, ich habe da keine Zeit für, ich will das nicht, ich bin da nicht so gut drin?
0: In Saarbrücken 213, Julia aus Ensheim, die hat schon ihre eigene Erfahrung gemacht.
2: Ich persönlich habe gesagt, ich werde einmal Patentante und dann war es das, weil ich mich voll und ganz auf ein Patenkind konzentrieren möchte. Mhm. Und als bei uns soweit war, hatten wir meinen Bruder gefragt und der hat abgelehnt. Er sagte, er hat Angst, dass er dem Ganzen nicht so gerecht werden würde, wie er das gerne möchte. Das war auch völlig okay und trotzdem ist er jetzt mittlerweile ein ganz toller Onkel eigentlich. Ein geheimer Pat.
1: Okay, also Julias Message ist, man muss nicht unbedingt Ja sagen. Nur man ist ja dann auch eine Zeit lang irgendwie in der Pflicht für Geschenke, für mal eine Einladung oder sowas, sich zu kümmern.
0: Ja,
1: oder vielleicht auch für größere Aufgaben, falls was Schlimmes passiert. Ne? Man weiß es ja nicht.
0: Auf jeden Fall. Pascal aus Saarbrücken sieht das auch nicht so ganz eng.
3: Es ist absolut okay, auch mal Nein zu sagen, weil so eine Patenschaft beinhaltet ja auch viele Verpflichtungen. Und da sollte man sich genau überlegen, ob man der Verpflichtung nachkommen kann.
1: So sieht's aus. Hm?
0: Auf jeden Fall. Wie seht ihr das? Ist es okay, so eine Patenschaftsanfrage abzulehnen? Saarbrücken 22, gerne her mit eurer Meinung. Und landet hier bei uns in der SR1 Morning Show.
1: Wir haben Platz für euch, immer. Kommt ruhig rein.

0: Nathalie Imbruglia in der SR1 Morning Show und euch einen guten Start mit der besten Musik für Saarland in die neue Woche rein.
1: Na, liebe Mütter, habt ihr euch gestern so richtig schön an Muttertag verwöhnen lassen?
0: Ariana Grande, die hat zu ihrer Mama eine ganz, ganz, ganz, ganz enge Beziehung.
1: Ja, sie hat bei Instagram ein Video von ihrer Mama gepostet, in dem sie ein bisschen Quatsch macht, mit ihr Grimassen zieht und Ariana schreibt dazu.
0: The most beautiful inside and out, also schreibt sie über ihre Mutter. The most brilliant, funniest, most generous, hardest working and kindest. I love you so much. Also sie ist die schönste Person durch und durch. Sie ist die brillanteste, lustigste, großzügigste, die am härtesten arbeitet und die freundlichste. Ich liebe dich so sehr.
1: Natürlich, die Mütter, unsere Superheldinnen.
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1: So ein entspanntes Reinkommen
2: aber
1: in
2: hallo.
1: Diesem Montagmorgen mit der SR1 Morning Show. Wir haben gleich für euch neue Musik von Kygo und Lady Gaga kommt auch mit dazu.
2: Jetzt haben wir kurz vor 8:30.
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4: Pistorius in Kiew. Der Verteidigungsminister will unter anderem die Zusammenarbeit bei der Rüstung vorantreiben. Pistorius betonte, die Ukraine sei längst ein strategischer Partner, beispielsweise bei der Drohnenentwicklung. Gegenleistung für Grundsicherung. Der Ministerpräsident von Sachsen-Anhalt, Schulze, will Arbeitslose zu gemeinnütziger Arbeit verpflichten. Der CDU-Politiker schlug unter anderem vor, Leistungsempfänger als Erntehelfer einzusetzen. Mehr Beschäftigte in Saar-Pharma-Branche. Sie stieg in den vergangenen 10 Jahren um 71%. Im vergangenen Sommer waren bei den saarländischen Pharmaunternehmen gut 2000 Menschen beschäftigt. Großbrand am Flughafen Hahn. Im Gewerbegebiet in Lautzenhausen brannten in der Nacht 3 Lagerhallen und eine Produktionsanlage eines Kunststoffherstellers. Die Ursache ist noch unklar. Es gab laut Polizei keine Verletzten, aber einen Sachschaden im Millionenbereich. 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
1: Ja, und zack, hat sich's komplett geändert, ne? Es ist plötzlich sehr bewölkt. Die Sonne wird's heute eher weniger durchschaffen, maximal 14 Grad. Ab heute Nachmittag gibt's dann wieder Schauer. Morgen am Dienstag bleibt es dann meistens trocken. Die Sonne hat da mehr Chancen, aber die Wolken bleiben und die Temperatur pendelt sich auch so bei 14 Grad ein.
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2: 8.30 Uhr haben wir. Zunächst mal auf die A1 Trier-Saarbrücken. Zwischen Tholey und Eppelborn laufen Mäharbeiten. Betrifft beide Richtungen und es ist jeweils die rechte Spur gesperrt. Das Ganze soll bis heute Nachmittag um 2:30 etwa dauern. Jetzt auf die A6 Mannheim Richtung Saarbrücken. Zwischen Rohrbach und St. Ingbert West, da klemmt es an der Baustelle. Es ist nur eine Spur frei und es staut sich zwischen dem Kreuz Neunkirchen und St. Ingbert Mitte. Dann haben wir auf der A8 Pirmasens Richtung Saarlouis zwischen Neunkirchen-Wellesweiler und Oberstadt auch Bauarbeiten. Linke Spur ist gesperrt. Soll bis um 2:30 dauern und es staut sich ab kurz hinter Neunkirchen-Kohlhof. A620 Saarlouis Richtung Saarbrücken. Hier ist ja immer was los die letzten Wochen und es wird auch noch eine Zeit dauern. Zwischen Völklingen und Gersweiler, da sind Bauarbeiten. Betrifft beide Richtungen. Die linke Spur ist jeweils gesperrt. Aktuell haben wir einen Stau, wenn ihr in Richtung Saarbrücken fahrt, ab Völklingen City und in Richtung Saarlouis staut es sich ungefähr ab Saarbrücken Messe. In Homburg auf der Bexbacher Straße klemmt es aktuell auch nach dem Unfall und dann haben wir noch die neuesten Blitzer von euch. In Eppelborn auf der Dürminger Straße, A8 Pirmasens Richtung Saarlouis zwischen Einöd und Limbach und zwischen Heusweiler und Eiweiler. So, Punkt, Strich drunter. Wenn ihr was habt, 0800 700 8000.
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1: Guten Morgen. Guten Tag. Unsere Frage heute Morgen ist: Ist es wirklich in Ordnung, mal auch zu einer Patenschaft Nein zu sagen? Klaus, der schreibt uns an Saarbrücken 2131.
2: Ich bin ein toller Onkel, habe 5 Patenkinder, um Gottes Willen. Die 6. Patenschaft habe ich abgelehnt.

0: Save My Love, neu von Kygo. Und das ist auch neu. Es gibt gleich zwei neue Störungen. Einmal gehen wir auf die A8 Luxemburg-Saarlouis. Geht um beide Richtungen zwischen Rehlingen und Dillingen-Mitte. Da sind Schwäne auf der Fahrbahn unterwegs. Und dann Vorsicht, zwischen Honsrath und Düppenweiler ist eine Ölspur. Das war's auch schon.
1: So, ein schicker neuer S1 Coffee-to-go-Becher. Der versüßt euch den Montagmorgen, denn wir schenken euch einen mit unserer Saarland-Frage.
0: Und die lautet, die SV Elversberg kann ja kommenden Sonntag den Aufstieg noch aus eigener Kraft in die Bundesliga schaffen. Was hat der Bürgermeister von Spiesen-Elversberg im Falle eines Aufstiegs versprochen? Ist es A, Freibier für jeden Erwachsenen in Elversberg, B, einen Balkon am Rathaus für die Meisterfeier, da gibt's nämlich bislang keinen Rathausbalkon, Saarbrücken 2131, ist es A oder B?
1: Knackt unsere Saarland-Frage, ruft an oder schickt eine WhatsApp und freut euch gleich auf einen SR1 Morningshow Coffee-to-go-Becher.

0: Oh, wir haben Ziegen auf der Fahrbahn. Die machen wir zuerst mal Ziegen zwischen Büschdorf und Tünsdorf. Da kann das passieren. Passt auf die Ziegen und auf euch auf.
1: Ja, und wir freuen uns immer wieder über Besuch in der SR1 Morning Show. Mhm. Jetzt über Anne Quack aus Blies-Ransbach. Guten Morgen.
2: Hi. Guten Morgen.
0: Du kommst aus einer richtigen Elversberg-Familie, ne?
1: Ja. Fußball spielt bei euch echt eine wichtige Rolle. Erzähl mal, deine Tochter spielt?
2: Ja, meine Tochter spielt selbst Fußball bei Elversberg.
0: Mhm.
2: Und mein Mann ist totaler Elversberg-Fan.
1: Und du quasi dann auch.
2: Und ich auch und auch totaler SC Blies-Fan, also Blies-Ransbach.
0: Okay, okay, da wohnt ihr, ne?
2: Genau.
0: Anne, die unsere Saarland-Frage ist ja, die SVE kann ja am Wochenende, am Sonntag den Aufstieg aus eigener Kraft schaffen, muss einfach nur gewinnen gegen Preußen Münster.
2: Genau.
0: Was hat denn der Bürgermeister von Spiesen-Elversberg für den Fall des Aufstiegs versprochen? A. Freibier für jeden Erwachsenen in Elversberg oder B. einen Balkon am Rathaus für die Meisterfeier, weil es die nämlich noch nicht gibt.
2: Ein Balkon am

0: Rathaus für die Meisterfeier.
1: Jawohl.
2: Das ist korrekt.
1: Das hat er auch schon vor einem Jahr mal gemacht, ne?
2: Gesagt, genau. Aber ob der gemauert werden soll oder ob das ein Gerüst ist, hat er nicht festgelegt. Klar ist auf jeden Fall, du kriegst einen S1 Morning Show Coffee to Go Becher.
0: Und alles super, da freue ich mich.
1: Da kannst du dann das Aufstiegsbier am Sonntag draus trinken, hoffentlich. Toi, toi, toi.
2: Schmeckt auch daraus.

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2: Pistorius überraschend in der Ukraine. Immer mehr Pharmabeschäftigte im Saarland. Das Wetter wechselhaft bei maximal 14 Grad. 9 Uhr. Verteidigungsminister Pistorius ist in der Ukraine eingetroffen. Pistorius erklärte, bei dem Besuch gehe es vor allem um die gemeinsame Entwicklung unbemannter Waffensysteme. Der SPD-Politiker sagte, man profitiere von den Erfahrungen der Ukraine auf dem Gefechtsfeld. Aus Kiew, Rebecca Barth.
3: Die Ukraine hat die Entwicklung unbemannter Systeme in der Luft, auf See und auf dem Boden massiv vorangetrieben und vor 2 Jahren eine entsprechende Truppengattung gegründet. Nach Schätzungen gehen 80% der Verluste auf dem Schlachtfeld mittlerweile auf Drohnen zurück. Und der Ukraine ist es gelungen, eigene Fähigkeiten bei sogenannten Deep Strikes zu entwickeln. Regelmäßig greift das Land beispielsweise Ölraffinerien tief in Russland an. Gerade im Bereich dieser Langstreckenfähigkeit wolle man gemeinsam moderne Systeme entwickeln, sagte Pistorius am Morgen in der ukrainischen Hauptstadt.
2: Gescheiterte Friedensbemühungen im Konflikt zwischen den USA und dem Iran schlagen sich auch an der Börse nieder. Die Preise für Rohöl sind wieder kräftig gestiegen. In der Nacht haben sich Nordseeöl und US-amerikanisches Leichtöl jeweils um bis zu 4,5% verteuert. Der Iran blockiert weiter die Straße von Hormuz, durch die normalerweise ein Fünftel des Öls transportiert wird. Laut dem saudi-arabischen Ölkonzern Aramco fehlt dem Weltmarkt deswegen rund 1 Milliarde Barrel Öl aus den vergangenen 2 Monaten. Die Zahl der Beschäftigten in der saarländischen Pharmabranche ist in den vergangenen 10 Jahren um 71% gestiegen. Das hat die Regionaldirektion der Bundesagentur für Arbeit, dem SR, mitgeteilt. Demnach arbeiteten im vergangenen Sommer bei den 19 Pharmaunternehmen gut 2000 Menschen. SR-Reporter Peter Sauer.
4: Der Beschäftigungsanstieg im zurückliegenden Jahrzehnt ist nach Angaben des Instituts für Arbeitsmarkt- und Berufsforschung bemerkenswert. Denn im selben Zeitraum seien beispielsweise 15.000 Industriejobs verloren gegangen. Auffällig sei jedoch, dass im Pharmabereich im Saarland mit rund 40% ein vergleichsweise hoher Anteil der Beschäftigten in Helferjobs arbeiten würde. Für Pharmaexperte Thilo Kaltenbach von der Unternehmensberatung Roland Berger ist das Saarland bisher kein Pharmaballungszentrum, wie teilweise in Hessen oder in Rheinland-Pfalz. Potenzial sei aber vorhanden, beispielsweise durch die Ansiedlung von Pharmaproduzent Vetter auf dem Fortgelände in Saarlouis oder die exzellente Forschung an der Uni des Saarlandes.
2: Jeder 9. Internetnutzer ist im vergangenen Jahr Opfer von Cyberkriminalität geworden. Das geht aus dem aktuellen Cybersicherheitsmonitor 2026 hervor, der vom Bundesamt für Sicherheit in der Informationstechnik, BSI, und der polizeilichen Kriminalprävention der Länder und des Bundes veröffentlicht wurde. In den meisten Fällen wurden die Menschen demnach beim Online-Shopping betrogen. Die Betreiber alter Dampfboote wollen in den kommenden Tagen von März sich aus Erkundungsfahrten auf der Saar aufnehmen. Wie der Deutsche Dampfbootverein dem SR mitteilte, werden heute 16 historische Dampfboote aus Deutschland und der Schweiz ins Wasser gelassen. Ab morgen wollen sie über Saarlouis und Völklingen nach Saarbrücken fahren, ab Mittwoch wieder zurück. In Saarbrücken-Dudweiler startet das Freibad in diesem Jahr später in die Badesaison. Als Grund nennen die Stadtwerke einen technischen Defekt in der Wasseraufbereitung. Wie lange die Reparatur dauern werde, hänge von der Lieferung der Ersatzteile ab. Wie es weiter heißt, bleibt das Dudweiler Hallenbad dafür länger geöffnet. Die übrigen Saarbrücker Freibäder starten demnach heute in einer Woche in die Saison. Das waren die Nachrichten mit Carina Dieves. 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
5: Na, hoffentlich ist der Start besser bei besserem Wetter als im Moment. Einfach mal komplett in den Herbst abgestürzt über Nacht. Die Eisheiligen sind echt pünktlich dieses Jahr, ne? Heute ist Tag 1 davon. 14 Grad maximal, eher darunter heute. Es wird ein nasser Tag, heute Vormittag immer wieder mal Regenschauer. Später auch mal längere Zeit kann es am Stück regnen. Morgen dann etwas mehr Sonne, ab und zu wird es dann nass bei maximal 14 Grad.
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5: A6 Mannheim Richtung Saarbrücken. Zwischen Rohrbach und St. Ingbert West gibt es Behinderungen an einer Baustelle. Es ist nur eine Spur frei. Es staut sich zwischen dem Kreuz Neunkirchen und St. Ingbert Mitte. Plant etwa eine Viertelstunde länger Zeit ein. A620 Saarbrücken-Saarlouis. Zwischen Völklingen und Gersweiler gibt es ja in beiden Richtungen die Riesenbaustelle. Die Überholspur ist jeweils gesperrt. Es staut sich aktuell zwischen Geislautern und Gersweiler. Ihr braucht die etwa 10 Minuten länger. Genauso zwischen der Westspangenbrücke und Völklingen-Ost. Hier ebenfalls insgesamt etwa 10 Minuten länger. In Saarbrücken in der Hochstraße gibt es Behinderungen durch ein liegen gebliebenes Auto. Und die neuesten Blitzer in Eppelborn in der Dirminger Straße auf der A8 Pirmasens Richtung Saarlouis zwischen Einöd und Limbach und zwischen Heusweiler und Eiweiler wird geblitzt.
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5: Euch einen guten Start in den ersten Tag der neuen Woche. Kerstin Mark ist im Studio. Hallo zusammen.
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0: 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Ey, so langsam könnt ihr mal gucken, wo ihr das ganze Fußball-Fanzeugs hingepackt habt. In den Discountern wird es uns aber vermutlich eh bald auch hinterhergeworfen. In einem Monat geht die Fußball-WM los. In den USA ist davon aber noch irgendwie so gar nichts zu spüren. Außer vielleicht der Frust darüber, dass alles so extrem teuer ist. Die günstigsten Tickets für ins Stadion haben $200 gekostet. Das sind dann die, wo man wirklich ganz hinten sitzt und quasi nichts sieht. Die sind aber schon lange ausverkauft. Aktuell gibt es noch so ein paar für $500 bis $1,000. Der Hotelverband von New York, der ist auch total frustriert. Die Buchungszahlen, die sind nämlich nach wie vor im Keller.
1: They are vanishingly thin, if at all.
2: Sie liegen vielleicht 5-10% über denen des Vorjahres. Das ist wirklich enttäuschend. Die FIFA hat uns 1,2 Millionen Besucher für New York und New Jersey versprochen. Davon sind wir weit entfernt.
0: Die Bahnfahrt von New York bis zum Stadion, die dauert etwa eine halbe Stunde und die kostet $105. Immerhin hin und zurück. Wenn keine WM ist, kostet die gleiche Strecke hin und zurück $12. Also, wen wundert da irgendwas? Dass in einem Monat die WM losgeht, davon sieht man übrigens in New York auch noch gar nichts. Der Tourismusverband ist da aber ganz entspannt.
3: Wir werden die Stadt noch mit WM-Werbung zupflastern, aber bei uns ist ständig was los. Da müssen wir zwischen den Events etwas Platz lassen.
0: Jo, WM ist okay, große Sache, ne? Ja, nur immer irgendein Event, da muss man auch mal die Kirche im Dorf lassen. Und jetzt stellen wir uns gerade mal vor, die WM wäre hier bei uns in Deutschland.

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0: Aura, Your Song hier auf SR1, die beste Musik fürs Saarland. Gleich haben wir für euch neuen Song von Harry Styles und Max Giesinger ist mit dabei. Butterfly Effect, hört ihr gleich nach halb bei uns.
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2: Pistorius in der Ukraine. Der Verteidigungsminister erklärte, bei dem Besuch gehe es vor allem um die gemeinsame Entwicklung verschiedener Drohnen. Man profitiere dabei von den Erfahrungen der Ukraine auf dem Gefechtsfeld. Steigende Rohölpreise. Der Konflikt zwischen den USA und dem Iran schlägt sich auch weiterhin an der Börse nieder. In der Nacht haben sich Nordseeöl und US-amerikanisches Leichtöl jeweils um bis zu 4,5% verteuert. Späterer Start der Freibadsaison in Dudweiler. Laut den Saarbrücker Stadtwerken gibt es einen technischen Defekt. Wie lange die Temperatur dauern wird, ist noch unklar. Das Dudweiler Hallenbad bleibt deshalb länger geöffnet. Die übrigen Saarbrücker Freibäder starten heute in einer Woche in die Saison. Dampfboote in Merzig. 16 historische Boote werden heute zu Wasser gelassen und fahren ab morgen über Saarlouis und Völklingen nach Saarbrücken, ab Mittwoch wieder zurück. An den jeweiligen Anlegestellen können die Dampfboote angeschaut werden. 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
0: 10 bis 14 Grad, das sind die Maxi-Werte für heute. Oh, und dann immer wieder mal nass. Heute Vormittag sind es einzelne Schauer. Am Nachmittag kann es auch mal länger am Stück regnen. Morgen dann vielleicht mal wieder ein paar Sonnenstrahlen mehr. Aber auch dann immer wieder mal nass bei maximal 14 Grad.
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0: A6 Mannheim Richtung Saarbrücken. Zwischen Rohrbach und St. Ingbert West gibt es Behinderung an einer Baustelle. Es ist nur eine Spur frei. Es staut sich im Moment zwischen dem Kreuz Neunkirchen und St. Ingbert Mitte. Plant etwa 10 Minuten mehr Zeit ein. A620 Saarlouis Saarbrücken. Zwischen Völklingen und Saarbrücken-Gersweiler in beiden Richtungen die Baustelle. Die Überholspur ist ja gesperrt. Es staut sich im Moment zwischen Geislautern und Gersweiler. Etwa 10 Minuten mehr braucht ihr da im Moment. Und die neuesten Blitze habt ihr entdeckt und uns gemeldet. Vielen Dank dafür. Die gibt's in Eppelborn in der Dirminger Straße, auf der A8 Pirmasens Richtung Saarlouis zwischen Einöd und Limbach und zwischen Heusweiler und Eiweiler wird geblitzt. Wenn ihr jetzt noch was seht, dann sagt uns das gerne. Das kostet euch nichts. Die Nummer ist die 0800 700 8000.
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0: Schön, dass ihr mit dabei seid. Kerstin Marc ist hier. Hallo.
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0: Er singt und es wird einfach immer direkt ein Hit. Harry Styles, der neue Song American Girls hier auf SR1. Ein Superlativ nach dem anderen, die allerhöchsten Töne, eine Lobeshymne für ein Produkt. Wenn ihr so eine Bewertung in einem Online-Shop lest, Augenbrauen bitte ganz weit nach oben ziehen. Das ist sehr wahrscheinlich dann eine Fake-Bewertung. Es gibt Agenturen, die verkaufen positive Bewertungen an Online-Shops, auch wenn das Produkt Mist ist. Für SR1 Lilia Becker, das sind dann wirklich echte Menschen, die positive Bewertungen schreiben und da dafür dann Geld bekommen.
1: Die kriegen pro Bewertung nur ein paar Cent. Die müssen dann eben, um auf ihr Geld zu kommen, besonders viele Bewertungen schreiben. Untersuchungen von Stiftung Warentest haben zum Beispiel ergeben, dass diese Agenturen die Leute, die für sie schreiben, auch immer wieder dazu auffordern, auch bessere Bewertungen zu schreiben. Also quasi top of the top, 5 Sterne plus. Manchmal ist es auch so, dass man im Online-Shop etwas kauft und dann direkt, nachdem man bezahlt hat, ja, man irgendwie so ein Angebot bekommt, hey, wenn du jetzt uns eine 5-Sterne-Bewertung dalässt, dann bekommst du als Dankeschön einen Gutschein. Dabei hat man das Produkt ja selbst noch gar nicht getestet.
0: Viele Shops wie Amazon gehen seit Jahren rechtlich gegen diese Agenturen vor, aber dennoch schleichen sie sich immer wieder rein in diese Fake-Bewertungen und das ganz nach weit oben. Der Markt, der ist voll damit und die meisten von uns lesen sich Bewertungen ja durch, ne? Bevor wir online was abdrücken, ist ja klar. Gerade wenn es was Teures ist. Wie können wir uns schützen? Was können wir tun?
1: Das fängt schon mal mit dem Nutzernamen an. Also heißt zum Beispiel ein vermeintlicher Käufer sowas wie FK3 M7 oder so, dann ist das wahrscheinlich ein Bot oder eine gekaufte Bewertung. Also Nutzer mit einem Klarnamen, wo man auch die Kaufhistorie irgendwie nachverfolgen kann, sieht, was er wann gekauft hat und was er wann bewertet hat, auch unterschiedliche Produkte, da könnte es sich wahrscheinlich ja wirklich um einen echten Käufer handeln, um einen echten Kunden. Und es ist auch gut, gezielt nach schlechten Bewertungen zu schauen und auch die Mittelfeld angucken. Aber Vorsicht, miese Bewertungen können auch von der Konkurrenz stammen.
0: Wahnsinn. Gut sind ja auch immer Bilder oder Videos. Dann aber nicht so eine Hochglanzaufnahme, sondern wirklich so ein einfaches Handybild oder Video, wo man sieht, dass halt gerade einfach einer mal kurz so die Kamera hingehalten hat. So wie wir das eben auch machen würden.
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0: Bonjour mit SR1. Wir haben die beste Musik für euch. Sabrina Carpenter steht Bereich Kid Rock und was Neues von der Künstlerin, die Tiffany Harris heißt, Vertigo, ihr erster großer Hit. Und hört ihr gleich hier auf SR1.
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2: Preise für Rohöl weiter gestiegen. Mehr Pharmabeschäftigte im Saarland. Das Wetter wechselhaft bei maximal 14 Grad. 10 Uhr. Gescheiterte Friedensbemühungen im Konflikt zwischen den USA und dem Iran schlagen sich auch an der Börse nieder. Die Preise für Rohöl sind in der Nacht wieder kräftig gestiegen. Für SR Info Samuel Jakisch.
3: Nach der leichten Entspannung in den vergangenen Tagen zogen die Notierungen für Nordseeöl und amerikanisches Leichtöl jeweils um bis zu 4,5% an. Damit dürften auch die Benzinpreise wieder deutlich steigen. Dies zeigt die Nervosität an den Rohstoffmärkten, nachdem sich Hoffnungen auf eine Beendigung des Krieges der USA und Israels gegen den Iran nicht erfüllt haben. US-Präsident Donald Trump wies die Antwort Teherans auf einen US-Friedensplan als inakzeptabel zurück. Damit bleibt die Straße von Hormuz faktisch weiterhin nicht passierbar.
2: Der Iran hatte unter anderem verlangt, den Krieg an allen Fronten sofort zu beenden. Davor hatten die USA einen 14-Punkte-Plan vorgelegt. Verteidigungsminister Pistorius ist zu einem Besuch in Kiew eingetroffen. Dort will der SPD-Politiker unter anderem die Zusammenarbeit bei der Rüstung vorantreiben. Pistorius betonte, Deutschland sei längst nicht nur Unterstützer, vielmehr sei die Ukraine strategischer Partner, beispielsweise bei der Drohnenentwicklung. Auch in Brüssel geht es heute um die Lage in der Ukraine. Unter anderem befassen sich die Außenminister mit der Frage, wie die EU das Land weiter militärisch unterstützen kann. Die von der Bundesregierung geplante Entlastungsprämie von 1.000 Euro steht wahrscheinlich vor dem Aus. Mehrere Bundesländer raten davon ab, noch den Vermittlungsausschuss anzurufen. Am Freitag hatte der Bundesrat das Vorhaben gestoppt. Aus Berlin Philipp Eckstein.
4: Mecklenburg-Vorpommerns Ministerpräsidentin Schwesig warf der Bundesregierung vor, sie habe den falschen Eindruck erweckt, jeder würde die 1.000 Euro Entlastungsprämie erhalten. Die SPD-Politikerin verteidigte in der ARD-Sendung Mioska ihr Nein im Bundesrat und betonte, sie sei im Vorfeld nicht in die Pläne eingebunden gewesen. Auch Bayerns Ministerpräsident Söder hält die Prämie für erledigt. Im ARD-Bericht aus Berlin kritisierte er, dass es im Vorfeld keine Absprachen mit der Wirtschaft gab. Er habe das eigentlich gedacht. CSU-Chef Söder war selbst dabei, als die Koalition die Entlastungsprämie vereinbart hatte. Im Bundesrat gab es dann aber auch von Bayern keine Zustimmung.
2: Morgen wollen Union und SPD im Koalitionsausschuss über das Thema Entlastungen sprechen. Die Zahl der Beschäftigten in der saarländischen Pharmabranche ist in den vergangenen 10 Jahren um 71% gestiegen. Das hat die Regionaldirektion der Bundesagentur für Arbeit dem SR mitgeteilt. Demnach arbeiteten im vergangenen Sommer bei den 19 Pharmaunternehmen gut 2000 Menschen. Nach Angaben des Instituts für Arbeitsmarkt und Berufsforschung sind rund 40% der Beschäftigten in Helferjobs tätig. Die Unternehmensberatung Roland Berger hält das Saarland noch nicht für einen klassischen Pharma-Standort. Potenzial sei aber vorhanden, zum Beispiel durch die Ansiedlung von Vetter Pharma in Saarlouis. Im Saarland hat es im vergangenen Jahr weniger Streiks gegeben als im Jahr davor. Wie aus der aktuellen Streikstatistik der Bundesagentur für Arbeit hervorgeht, legten knapp 900 Beschäftigte in 14 Betrieben ihre Arbeit nieder. Das sind deutlich weniger als 2024. Am häufigsten betroffen waren Post-, Kurier- und Expressdienste. Die IG Metall rechnet in diesem Jahr im Saarland wieder mit größeren Streiks. Hintergrund ist der Tarifvertrag in der Metall- und Elektroindustrie, der im kommenden Herbst ausläuft. Das waren die Nachrichten mit Carina Dewes. 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
1: 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Schauer gibt's immer wieder heute Vormittag bei uns im Saarland. Auch der Nachmittag, der bleibt nass. Da kann es auch mal länger am Stück regnen. Temperaturen sind deutlich runtergegangen. Heute nur maximal 14 Grad. Morgen wieder ein bisschen mehr Sonne. Ab und zu wird's dann nass. Bei gleichen Temperaturen wie heute.
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1: A620, Saarlouis, Saarbrücken, zwischen Völklingen und Gersweiler in beiden Richtungen die Baustelle. Die Überholspuren sind gesperrt und es staut sich mittlerweile zwischen Geislautern und Gersweiler. Oder es staut sich immer noch, plant etwa 10 Minuten mehr Zeit im Moment dort ein. In der Ortsdurchfahrt von Düppenweiler gibt es Behinderungen durch eine Ölspur und die neuesten Blitzer in Saarbrücken im Eschberger Weg, im Bruchhof in der Heidebruchstraße und in Eppelborn wird in der Dirminger Straße geblitzt. Wenn ihr noch was seht, meldet uns das gerne. Das kostet euch gar nichts. Die Nummer ist die 0800 700 8000.
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1: Euch einen schönen Montagvormittag. Kerstin Marcus im Studio. Hallo zusammen.
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0: Ikonisch, Cher, Believe hier auf SR1. Nee, sorry, also Gode kann ich leider bei deinem Kind nicht werden. Darf man das so sagen? Haben wir heute in der SR1 Morning Show drüber diskutiert. Patenschaft ablehnen, go oder no go. Vielleicht ist eure Ausrede ja auch, ich habe halt schon einen Paten-Alpaka. SR1 Patenschaftsbeauftragter Jonas Degen.
1: Hallo.
0: Das geht ja sogar bei uns im Saarland.
1: Ja klar, also so Tierpatenschaften ist ja so der Klassiker neben Menschpatenschaften. Also vor allem in Zoos oder in Wildparks, die bieten das an. Da gibt es dann zum Beispiel einmal im Jahr einen exklusiven Patentag mit Fütterung. Kannst dein Patentier dann füttern. Betrag, weil es kostet natürlich auch was, richtet sich übrigens in der Regel nach dem Tier. Also was frisst das so? Weil das wird davon meistens bezahlt. Froschpate kannst du schon ab 50 Euro werden im Saarland. Ein Elefant frisst ein bisschen mehr, der kostet dann 2.500 Euro im Jahr.
0: Das ist aber schon ganz schön teuer.
1: Ja, aber für 5 Euro kriegst du auch eine Kakerlake als Patentier.
0: Eine Kakerlake?
1: Ja.
0: Okay, das ist günstig, das aber wer will das?
1: Es gibt in einem Zoo in Thüringen, da kann man nämlich als Kakerlaken-Gott oder Pat dem Tier einen Namen geben, zum Beispiel den vom Ex-Partner, und dann wird die Kakerlake verfüttert
0: schön,
1: im Anschluss.
0: Ja.
1: So, das ist die Idee dahinter. Aha. Ein bisschen appetitlicher ist vielleicht die Olivenbaum-Patenschaft. Da kriegst du dann regelmäßig Olivenöl von deinem Patenkind, also vom Baum.
0: Vorteil an so einem Baum? Für das Patenkind musst du keine Schultüte basteln, ne?
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0: Sheeran ist mit dabei und Where's My Husband von Ray nach Heike bei uns.
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2: Steigende Rohölpreise. Der Konflikt zwischen den USA und dem Iran schlägt sich auch weiter an der Börse nieder. In der Nacht haben sich Nordseeöl und US-amerikanisches Leichtöl um jeweils bis zu 4,5% verteuert. Pistorius in Kiew. Der Verteidigungsminister will unter anderem die Zusammenarbeit bei der Rüstung vorantreiben. Pistorius betonte, die Ukraine sei längst ein strategischer Partner, beispielsweise bei der Drohnenentwicklung. Entlastungsprämie gescheitert. Das sagten der bayerische Ministerpräsident Söder und seine Amtskollegin aus Mecklenburg-Vorpommern Schwesig. Die SPD-Politikerin wirft der Bundesregierung vor, den falschen Eindruck erweckt zu haben, jeder würde die 1.000 Euro Entlastungsprämie erhalten. Weniger Streiks im Saarland. Nach einer Statistik der Bundesagentur für Arbeit legten im vergangenen Jahr knapp 900 Beschäftigte in 14 Betrieben ihre Arbeit nieder. Das sind deutlich weniger als im Jahr 2024. Am häufigsten betroffen waren Post, Kurier und Expressdienste. 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
0: Temperaturen sind ganz schön in den Keller gegangen am Tag 1 der Eisheiligen. 10 bis 14 Grad gibt es heute maximal. Es wird ein recht nasser Tag, immer wieder auch mal trockene Abschnitte. Aber besonders zum Nachmittag kann es auch mal längere Zeit am Stück regnen. Morgen dann wieder so ein bisschen mehr Sonne, aber auch dann wird es ab und zu mal nass. Bei weiterhin kühlen maximal 14 Grad.
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0: A620 Saarlouis-Saarbrücken, da innerhalb der Dauerbaustelle staute sich im Moment zwischen Geislautern und Gersweiler, plant etwa 10 Minuten mehr ein. Die neuesten Blitzer in Saarbrücken im Eschberger Weg, im Bruchhof in der Heidebruchstraße und in Dirmingen in Eppelborn in der Dirminger Straße. Lasst uns gegenseitig helfen. Wenn ihr Störungen auf den Straßen seht, meldet ihr uns gerne rein. Wir geben die dann an alle weiter. 0800 700 8000.
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0: Zusammen geht's durch diesen Montagvormittag. Kerstin Marques hier. Hallo zusammen.
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0: Shivers, Ed Sheeran hier auf SR1. Im Garten geknoddelt, geschwenkt, im Maumarkt gewesen, gewandert. Das, was ihr wahrscheinlich so am Wochenende gemacht habt zu Hause. 84 Menschen aus ganz Deutschland hatten dafür keine Zeit. Die haben sich getroffen und diskutiert und einfach sich mal von der Seele geredet, was sie wirklich denken über so verschiedene Themen in Deutschland. Eingeladen von der ARD. Was Deutschland verbindet, heißt dieses Dialogformat. Für SR1 Katharina Wilhelm, was waren das denn für Menschen, die da teilnehmen durften?
1: 84 Menschen, die für 84 Millionen Deutsche stehen sollen. Und die kommen wirklich aus allen Bundesländern, aus allen Altersklassen und haben unterschiedlichste Hintergründe. Menschen, die sich im Alltag aber so vielleicht nicht unbedingt begegnen würden und vor allem auch nicht miteinander ins Gespräch kommen würden. Das wollen wir damit aber ermöglichen. Dabei haben sie über 6 Themen gesprochen, unter anderem über das Thema Migration, Gleichberechtigung und auch Demokratie. Es geht darum, dass sie dort in einem geschützten Raum über ihre Hoffnung, Ängste und Erfahrungen sprechen können und gehört werden.
0: Okay, das klingt interessant. Was für Themen waren das denn, die da diskutiert wurden?
1: Also die Diskussionen waren wirklich sehr, sehr spannend, sehr emotional, aber auch wirklich respektvoll. Zum Beispiel das Thema Gleichberechtigung gehabt. Karen aus Baden-Württemberg sagt, dass Menschen mit Behinderungen überhaupt nicht gleichberechtigt sind. Sie hat Einblicke gegeben in ihr Leben als Dreifachmama im Rollstuhl. Großes Thema war aber auch Migration. Dagmar aus Nordrhein-Westfalen hat zum Beispiel von Situationen berichtet, in denen sie sich einsam fühlt, wenn sie um sich herum kaum noch Deutsch hört. Diskutiert wurde aber auch über viele andere kleinere, größere Themen, Wehrpflicht zum Beispiel, die Demokratie insgesamt und ob Meckern in Deutschland zur Kultur dazugehört.
0: Irgendwie doch schon, oder? Was wären wir noch ohne Meckern? Ein paar Minuten vor der Tagesschau gibt es in den nächsten Wochen 13 Folgen Dialog vor 8, wo es um diese Diskussion geht und ihr auch mitmachen könnt. Es wird so ein QR-Code eingeblendet, über den ihr dann mitmacht an den Diskussionen und da mal schön eure eigene Meinungen zu den verschiedenen Themen sagt. SR1 ist hier. Euch einen schönen Vormittag.

0: raus, ne, aus diesem Montag. Need Your Love, gleich hier bei uns.
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0: Silbermond und leichtes Gepäck hier auf SR1. Steffi von Silbermond, die ist ja wieder schwanger, erwartet ist ihr zweites Kind. Dieses Jahr wird also ganz im Zeichen des Privatlebens stehen. Sie nimmt sich Zeit und Ruhe, hat sie bei Instagram geschrieben, was natürlich ganz, ganz wichtig ist. Aber Silbermond schmieden auch schon wieder Pläne fürs kommende Jahr. 2027 hat die Band 25-jähriges Bandjubiläum. Das ist total krass, wie lange es sie auch schon gibt. Und dann soll es mehrere Konzerte wieder von ihnen geben.
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0: Mit Ute Mühlbauer.
2: DGB-Vorsitzende Fahimi wiedergewählt. Neues Kabinett in Rheinland-Pfalz vorgestellt und das Wetter im Saarland immer wieder Regen. 11 Uhr. Jasmin Fahimi bleibt Vorsitzende des Deutschen Gewerkschaftsbundes. Fahimi erhielt auf dem Bundeskongress des DGB 96% der abgegebenen Stimmen. Die 58-Jährige ist seit 2022 im Amt. Zur Eröffnung des viertägigen Kongresses gestern hatte Fahimi angesichts anstehender Reformen vor Angriffen auf Arbeitsrechte und den Sozialstaat gewarnt. Im DGB sind 8 Einzelgewerkschaften verbunden, die die Interessen von rund 5,4 Millionen Mitgliedern vertreten. Der in Polen per Haftbefehl gesuchte ehemalige Justizminister Ziobro hat sein Exil in Ungarn verlassen. Er befindet sich jetzt in den USA. Ziobro gehörte in Polen der rechtspopulistischen PiS-Regierung an und war für den Rückbau der Rechtsstaatlichkeit verantwortlich. Ihm werden Korruption, Amtsmissbrauch sowie die Gründung und Mitgliedschaft in einer kriminellen Vereinigung vorgeworfen. Lukas Tomaszewski berichtet.
3: Ungarn hat ihm Anfang des Jahres Asyl gewährt. Doch als der neue proeuropäische Premier Peter Modjor am Wochenende vereidigt wurde, hat Ziobro Budapest verlassen. Am Sonntag wurde Ziobro am Flughafen in Newark bei New York gesehen. Mit welchem Reisedokument Zbigniew Ziobro eingereist ist, wurde im Interview nicht verraten. Denn polnische Behörden hatten seinen Pass zuvor ungültig gemacht. Nach Medienberichten könnte er ein US-Visum mit der Zustimmung Donald Trumps bekommen haben. Möglicherweise ein Journalistenvisum.
2: Der private polnische Fernsehsender TV Republika hat angekündigt, ihn künftig als politischen Kommentator zu beschäftigen. Der Sender steht der PiS-Partei nahe. Weil die USA keine Tomahawk-Marschflugkörper in Deutschland stationieren wollen, prüft die Bundesregierung offenbar andere Optionen. Darüber berichtet die Welt und beruft sich auf mehrere Diplomaten von EU und NATO. Die Rede ist von einem Joint Venture zwischen deutschen und US-amerikanischen Unternehmen. So könnten möglicherweise schon ab 2028 Tomahawk-Raketen in Deutschland produziert werden. Die Bemühungen um ein Ende des Krieges der USA und Israels mit dem Iran kommen nicht voran. Das schlägt sich auch an den Börsen nieder. Die Preise für Rohöl sind in der Nacht wieder kräftig gestiegen. Nordseeöl und amerikanisches Leichtöl wurden jeweils um bis zu 4,5% teurer. Damit dürften auch die Spritpreise wieder deutlich steigen. Der Iran hatte unter anderem verlangt, den Krieg an allen Fronten sofort zu beenden, auch im Libanon. Davor hatte die US-Regierung einen 14-Punkte-Plan vorgelegt. 7 Wochen nach der Landtagswahl in Rheinland-Pfalz stellt heute die SPD ihre Minister für die künftige schwarz-rote Landesregierung vor. Wahlsieger, CDU und die SPD hatten vergangene Woche den Koalitionsvertrag unterzeichnet. Christian Buttgereit für SR Info.
4: Die SPD muss 5 Ministerien besetzen. Beobachter gehen davon aus, dass die bisherige Finanzministerin Doris Ahnen ihr Amt behält. Wie die anderen SPD-Ressorts besetzt werden, ist noch unklar. Offen ist auch, wann der künftige CDU-Ministerpräsident Schnieder seine Ministerinnen und Minister vorstellt. Nach SWR-Informationen soll das morgen geschehen. Die CDU hatte die Landtagswahl im März nach 35 Jahren erstmals wieder gewonnen und regiert Rheinland-Pfalz demnächst zusammen mit der SPD. Zuletzt hatten die Sozialdemokraten das Land in einer Ampelkoalition mit FDP und Grünen regiert. Der designierte CDU-Ministerpräsident Schnieder soll am kommenden Montag vom Landtag gewählt werden.
2: Im Saarland hat es im vergangenen Jahr weniger Streiks gegeben. Wie aus der aktuellen Streikstatistik der Bundesagentur für Arbeit hervorgeht, legten knapp 900 Beschäftigte in 14 Betrieben ihre Arbeit nieder. Das sind deutlich weniger als 2024. Am häufigsten betroffen waren Post-, Kurier- und Expressdienste. Die IG Metall rechnet in diesem Jahr im Saarland wieder mit größeren Streiks. Der Tarifvertrag in der Metall- und Elektroindustrie läuft im Herbst aus. Das waren die Nachrichten mit Ute Mühlbauer. 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
0: SR1 Wetter. 10 bis 14 Grad. Mehr werden es heute nicht. Es ist ein nasser Tag, immer wieder mal Schauer. Zum Nachmittag auch mal längere Zeit am Stück Regen. Morgen dann etwas mehr Sonne. Auch dann ab und zu mal Schauer möglich bei bis zu 14 Grad. 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A8 Pirmasens Richtung Saarlouis zwischen Neunkirchen-Heinitz und Elversberg. Hier liegt ein Metallteil auf der Straße. A620 Saarlouis-Saarbrücken zwischen Völklingen und Saarbrücken-Gersweiler. In beiden Richtungen ist ja die Baustelle. Im Moment staut es sich immer wieder mal so kurz, plant mal 10 Minuten mehr ein. Die neuesten Blitzer in Saarbrücken im Eschberger Weg, in Bruchhof, in der Heidebruchstraße und in Eppelborn in der Dirminger Straße. Die gesamte Blitzerliste gibt's für euch im Netz auf sr1.de.
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0: Später Vormittag mittlerweile. Schön, dass ihr dabei seid. Kerstin Mark ist hier. Hallo.
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0: Tempest City Self-Aware hier auf SR1. Sag mal, sei das schon mal 88 Mal um den Bostersee gelaufen? Ja, das ist ein bisschen weit, ne? Das wären 600 Kilometer. Aber das ist die Strecke, die ein Typ aus Berlin gelaufen ist, und zwar am Stück. Jonas Degen aus dem SR1-Team. Was ist in ihn gefahren?
1: Wer weiß das schon bei solchen Leuten? Also, Adas Saci heißt er. Er ist Extremsportler. Ziel war 600 Kilometer in 96 Stunden laufen.
2: Verrückt.
1: Gebraucht hat er 123 Stunden, 21 Minuten. Buh, voll die schwache Leistung. Was ist los? Spaß. Also er hat es auch bis zum Ende durchgezogen. Am Schluss auch noch streckenweise mit einer, Profis wissen, was es heißt, 6er Pace. Ja, also einen Kilometer in 6 Minuten. Das ist so der Durchschnitt beim Ironman. So laufen die da. Ja, und der hat es halt über diese 600 Kilometer durchgezogen. Er ist quasi 14 Ironman-Läufer am Stück gelaufen. Und er wollte es auch unbedingt schaffen. Im Ziel hat nämlich die Mama gewartet. Und der hatte er für den Muttertag ein Eis versprochen.
0: Na gut, ein Eis ist halt schon eine Trophäe, ne, am Ende. Das ist eine schöne Idee. Aber ey, 123 Stunden auf ein Eis warten, ey, das käme für mich niemals in Frage. Niemals. Danke, Jonas. Verrückt.

0: mit Kevin Gutgesell von der Evangelischen Kirche.
1: Auf meinem Handy gibt es einen Ordner mit dem Namen Später. Da landen alle Artikel und Links, die ich irgendwann mal lesen will. Aber für die ich gerade jetzt keine Zeit habe. Auch Videos und kleine Notizen sind da drin. Sowas wie Oma anrufen oder auch mehr Sport machen. Und dann? Ja, dann vergeht die Zeit. Tage, Wochen, manchmal sogar Jahre. Und vieles von dem, was in diesem Später-Ordner gelandet ist, wird zu einem Nie. Und ganz ehrlich, bei den meisten ist es auch gar nicht weiter schlimm. Ein Artikel bleibt ungelesen. Na und? Ein Video schaue ich eben nie an. Meistens kein Verlust. Aber bei manchem, da kann das Nie auch richtig bitter werden. Der Anruf bei der Oma, den man immer wieder verschiebt. Die eine Nachricht an den Kumpel, auf die er schon lange wartet. Oder diese eine Entschuldigung, die längst überfällig ist. Heute nehme ich mir vor, diesen Ordner mal ganz bewusst aufzumachen und wenigstens eine Sache vom Später zum Jetzt werden zu lassen. Den Anruf, die Nachricht oder das längst überfällige Gespräch. Damit aus dem Später nicht irgendwann doch noch ein zu spät wird.
0: Das war der Zwischenruf der Evangelischen Kirche.

0: Band Aids von Katy Perry hier auf SR1, gleich direkt nach halb UGL mit I Adore You. Gleich hier bei uns.
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0: Es ist 11:30.
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0: Mit Isabel Tentrup.
4: DGB bestätigt Vorsitzende. Jasmin Fahimi erhielt auf dem Bundeskongress des Deutschen Gewerkschaftsbundes in Berlin 96% der abgegebenen Stimmen. Die 58-jährige Fahimi ist seit 2022 DGB-Vorsitzende. Bundesregierung prüft Rüstungsprojekt. Da die USA keine Tomahawk-Marschflugkörper an Deutschland liefern wollen, erwägt die Bundesregierung Alternativen. Wie die Zeitung Welt berichtet, könnte es zu einem Joint Venture zwischen deutschen und US-Unternehmen kommen. Schon ab 2028 könnten dann Tomahawk-Raketen in Deutschland produziert werden. Steigende Rohölpreise. Der Konflikt zwischen den USA und dem Iran schlägt sich weiterhin an der Börse nieder. In der Nacht haben sich Nordseeöl und US-amerikanisches Leichtöl um jeweils bis zu 4,5% verteuert. Weniger Streiks im Saarland. Nach einer Statistik der Bundesagentur für Arbeit legten im vergangenen Jahr knapp 900 Beschäftigte in 14 Betrieben ihre Arbeit nieder. Deutlich weniger als im Jahr 2024. Am häufigsten betroffen waren Post, Kurier und Expressdienste. 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
5: SR1 Wetter. Frisch ist es heute und es wird auch nicht wirklich warm. 10 bis 14 Grad, das sind so die Temperaturen. Schauer immer wieder dabei. Gegen Nachmittag auch mal länger am Stück Regen möglich. Morgen dann ein bisschen mehr Sonne. Entschuldigung. Ab und zu wird's nass. Bei maximal 14 Grad.
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5: Sieht soweit alles ganz gut aus, bis natürlich auf die 1000 Dauerbaustellen, die wir gerade im Saarland haben. Die findet ihr zusammengefasst im Netz auf sr1.de. Die neuesten Blitzer gibt es in der Ortsdurchfahrt von Kirke-Limbach am Ortseingang Uchtelfang aus Richtung Mangelhausen und in Saarbrücken im Eschberger Weg.
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5: Auf geht's Richtung Montagmittag. Kerstin Marques im Studio. Hallo.
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0: Drive Safe, Miles Smith zusammen mit Neil Horan hier auf SR1. Und falls es heute mit dem Mundwinkel nach oben noch nicht so gut geklappt hat, am Montag vielleicht ja jetzt.
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3: Wenn Männer nicht im Haushalt helfen, dann brauchen sie gute Ausreden. Beispiel bügeln. Komplett falsch ist:
4: Schatz, komm, jetzt mach du das einfach. Meine Mama hat auch immer alles für mich gebügelt.
3: Schlecht. Noch schlechter ist aber:
4: Ach Schatz, das muss gar nicht gebügelt werden. Ich finde Falten okay. Sonst hätte ich mich doch auch gar nicht für dich entschieden.
3: Nee, auch nicht. Die häufigste und einfachste Variante ist und bleibt: Stell dich einfach sehr doof an. Je skrupelloser, desto erfolgreicher. Wer Brandlöcher in ihre Lieblingsbluse bügelt, der verliert ziemlich sicher den Job, bügeln zu müssen. Aber oft auch die Partnerin. Die sicherste Variante ist einfach selber bügeln. Und wer sich dabei nicht so richtig männlich fühlt, der füllt statt Wasser einfach Bier ins Bügeleisen.
4: Oh.
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1: Mit Ute Mühlbauer. Hubig will Kindschaftsrecht reformieren. Viele Menschen leben in zu kleinen Wohnungen und das Wetter im Saarland immer wieder Regen. Zwölf Uhr. Bundesjustizministerin Hubig hat ihre Pläne für eine Reform des Kindschaftsrechts vorgelegt. Damit will die SPD-Politikerin mögliche Konflikte zwischen getrennt lebenden Eltern entschärfen. Vorgesehen ist, dass Eltern mit einem gemeinsamen Sorgerecht in der Zeit, in der Vater oder Mutter das Kind allein betreuen, über Angelegenheiten des täglichen Lebens allein entscheiden dürfen. Bei häuslicher Gewalt will die Ministerin das Umgangsrecht mit Kindern für den Täter oder die Täterin einschränken. Bezahlbaren Wohnraum zu finden, wird in Deutschland offenbar immer schwieriger. Nach Angaben des Statistischen Bundesamtes in Wiesbaden lebten im vergangenen Jahr rund 12% der Bevölkerung in zu kleinen Wohnungen. Für SR Info Ursula Mayer.
2: Innerhalb von 5 Jahren hat sich dieses Problem damit verschärft. Denn noch im Jahr 2020 waren nur rund 10% aller Menschen bundesweit davon betroffen. Mit wenig Wohnraum mussten vor allem Erwachsene mit ausländischen Wurzeln und von Armut bedrohte Menschen zurechtkommen. Ein Platzproblem hatten generell häufig Paare mit mindestens 3 Kindern sowie Alleinerziehende, insbesondere in Städten. Ältere Menschen ab 65 Jahren hatten dagegen häufig genug Wohnraum.
1: Eine Wohnung gilt als zu klein, wenn zum Beispiel Paare mit Kindern kein eigenes Zimmer für sich haben oder wenn es kein gemeinsames Wohnzimmer gibt. Jasmin Fahimi bleibt Vorsitzende des Deutschen Gewerkschaftsbundes. Fahimi erhielt auf dem Bundeskongress des DGB 96% der abgegebenen Stimmen. Die 58-Jährige ist seit 2022 im Amt. Zur Eröffnung des 4-tägigen Kongresses gestern hatte Fahimi angesichts anstehender Reformen vor Angriffen auf Arbeitsrechte und den Sozialstaat gewarnt. Im DGB sind 8 Einzelgewerkschaften verbunden, die Interessen von rund 5,4 Millionen Mitgliedern vertreten. Die EU-Außenbeauftragte Kallas hofft, dass sich die EU auf Sanktionen gegen gewalttätige Siedler im Westjordanland einigen wird. Das sagte sie vor dem heutigen Außenministertreffen in Brüssel. Bisher hatte Ungarn mit einem Veto Sanktionen verhindert. Nach dem Regierungswechsel in Budapest könnte sich dies nun ändern. Im besetzten Westjordanland leben neben rund 3 Millionen Palästinensern mehr als 500.000 Israelis. Nach internationalem Recht gelten deren Siedlungen als illegal. Dennoch baut die in Teilen rechtsextreme israelische Regierung sie weiter aus. Seit Beginn des Iran-Krieges ist die Zahl der Gewalttaten von radikalen Siedlern an Palästinensern weiter gestiegen. Im Saarland hat es im vergangenen Jahr deutlich weniger Streiks gegeben als im Jahr 2024. Das geht aus der aktuellen Streikstatistik der Bundesagentur für Arbeit hervor. SR-Reporterin Eva Lippold.
3: Gerade einmal 900 Beschäftigte bei insgesamt 14 Betrieben waren mindestens einen Tag im Ausstand. Am häufigsten betroffen waren Post-, Kurier- und Expressdienste. Deutlich mehr Streiks hatte es im Jahr davor gegeben, unter anderem wegen den, laut Gewerkschaft IG Metall, traditionell schwierigen Verhandlungen in der Metall- und Elektroindustrie. Zudem waren im Vorfeld der Fortschließung die Beschäftigten mehrfach im Ausstand. Auch für dieses Jahr rechnet die IG Metall wieder mit größeren Streiks. Im Herbst läuft der Tarifvertrag in der Metall- und Elektroindustrie aus. Wenn bis dahin keine Einigung erzielt sei, werde es Anfang November wohl wieder zu massiven Streiks im Saarland kommen.
1: Die Betreiber alter Dampfboote wollen in den kommenden Tagen von Merzig aus Erkundungsfahrten an der Saar aufnehmen. Wie der Deutsche Dampfbootverein dem SR mitteilte, werden heute 16 historische Dampfboote aus Deutschland und der Schweiz ins Wasser gelassen. Ab morgen wollen sie über Saarlouis und Völklingen nach Saarbrücken fahren, ab Mittwoch wieder zurück. Zwischendurch können sie an den jeweiligen Anlegestellen angeschaut werden. Das waren die Nachrichten mit Ute Mühlbauer. 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
4: SR1 Wetter. Einzelne Schauer heute immer wieder mal, zum Nachmittag auch mal länger andauernd. Das Ganze bei 10 bis 14 Grad. An den Temperaturen ändert sich erstmal nichts. Morgen dann vielleicht ein bisschen mehr Sonne als heute.
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4: Soweit alles frei auf den Straßen. Aber es wird geblitzt. Und zwar in der Ortsdurchfahrt von Kirke-Limbach am Ortseingang Uchtelfangen aus Richtung Mangelhausen und in Saarbrücken im Eschberger Weg. Auf SR1.de haben wir weitere Blitzer für euch zusammengefasst und da stehen auch alle Dauerbaustellen. Mal einen kurzen Blick vorm Losfahren dorthin werfen.
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4: Jetzt aber erstmal Mittagspause. Euch eine schöne. Kerstin Marques hier. Hallo.
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Mitte Mai. Jetzt bringen wir mal noch schön diese kalten, eisheiligen Woche hinter uns. Und dann macht sich der Frühling hoffentlich wirklich mal so richtig breit im Saarland, ohne Auf und Ab, ohne dieses ständige Frieren zwischendurch. Heute schon wieder ein langer Pulli. Die Open-Air-Saison geht außerdem bald los. Ne? In 4 Wochen ist Emmes in Saarlouis. Milo ist auf der SR1-Bühne unser Headliner. Es wird richtig schön auf dem großen Markt sein. Ja, vielleicht ein Aperolchen trinken, ne? Und dabei diese Frühlingsmucke von Milo oder von BAC. Willst du einen rosa-roten Tee oder auch dabei. 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Die haben gerade ihr 20-jähriges Bandjubiläum im Theater am Ring gefeiert. Der Booster DJ Carsten macht aus dem großen Markt und später so ein Outdoor-Club und dann natürlich das riesige Feuerwerk. Das ist der SR1-Abend am 6.6. auf der Saloja Emmes. Und bald auf unserer Bühne, jetzt in eurer Mittagspause, Milo. 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

0: Das Night, Bruno Mars.
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0: Kurze Hose war gestern, heute nicht mal mehr T-Shirt-Wetter, richtig kühl geworden. Pünktlicher können die Eiszeitigen kaum starten. Heute der erste Tag, Tim Stäger vom SR1-Wetterteam.
2: Punktlandung, auch die kühle Witterung wird so lang andauern. Also heute mit vielen Wolken immer wieder auch mal Schauer. 12, 13 Grad, wird im Laufe des Nachmittags ein bisschen kühler. Dann im Laufe der Nacht klart es auch auf und dann kann es in den Muldenlagen auch so an die 0 Grad runtergehen. Also Bodenfrost und auch in den nächsten Tagen 12 bis 15 Grad maximal. Nachts dann kein Frost mehr, aber immer wieder Schauer, Gewitter und recht windiges, ruppiges Wetter.
0: Ja, mit den Tomaten ins Freiland pflanzen, also besser noch ein Weilchen warten.
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S1 ist hier mit dem Blick aus der S1-Verkehrsredaktion. Vorsicht bitte auf der A620 Saarbrücken Richtung Saarlouis zwischen Völklingen-Werden und Wastgassen. Hier im Moment Gegenstände auf der Straße. 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

0: Tom Odell und Lost Frequencies, Black Friday hier auf SR1 gleich. Für euch der neue Song von Dermot Kennedy, Funeral, gleich nach halb hier bei uns.
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0: mit Isabel Tentrup.
2: Reform des Kindschaftsrechts. Bundesjustizministerin Hubig will Konflikte zwischen getrennt lebenden Eltern entschärfen, die gemeinsam das Sorgerecht für ein Kind haben. Geplant ist, dass der Elternteil, der das Kind allein betreut, über Angelegenheiten des täglichen Lebens allein entscheiden darf. Zu wenig Wohnraum in Deutschland. Davon waren nach Angaben des Statistischen Bundesamtes im vergangenen Jahr rund 12% der Bevölkerung betroffen. 2020 hatten lediglich 10% der Menschen in Deutschland in zu kleinen Wohnungen gelebt. DGB bestätigt Vorsitzende. Jasmin Fahimi erhielt auf dem Bundeskongress des Deutschen Gewerkschaftsbundes in Berlin 96% der abgegebenen Stimmen. Die 58-jährige Fahimi ist seit 2022 DGB-Vorsitzende. Dampfboote erkunden Saar. In Merzig werden heute 16 Boote zu Wasser gelassen. Sie fahren ab morgen über Saarlouis und Völklingen nach Saarbrücken, ab Mittwoch wieder zurück. An den jeweiligen Anlegestellen können die Dampfboote angeschaut werden. 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
0: SR1 Wetter. Nass und kalt, so sieht das heute kurz zusammengefasst aus. Einzelne Schauer ziehen sich durch den Tag, die können auch mal längere Zeit am Stück andauern. 10 bis 14 Grad die Temperaturen, morgen ändert sich an den Temperaturen nichts. Etwas mehr Sonne als heute.
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0: Sieht soweit alles ganz gut aus. Eine Menge Dauerbaustellen gibt es natürlich zusammengefasst auf sr1.de. Und die neuesten Blitzer, die gibt es am Ortseingang Rehlingen aus Richtung Fremersdorf, in der Ortsdurchfahrt Kirke-Limbach und am Ortseingang Uchtelfang aus Mangelhausen kommt.
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0: Euch einen schönen Mittag. Kerstin Marc ist hier. Hallo.
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0: Schönen Mittag zusammen. Hier ist SR1. Was braucht eigentlich so ein richtig guter WM-Song? Das entscheidet sich ja meistens beim ersten Mal zuhören, ob wir den mögen oder ob er uns während der Zeit der WM so richtig um Keks geht. Wir haben die Sportfreunde Stiller gefragt. Die können das mit den WM-Songs irgendwie. Und Sänger Peter sagt:
1: Eine emotional mitreißende Melodie. Am besten garniert mit Bläsern und Streichern für ein bisschen Schmalz. Einen treibenden Beat, damit es halt ordentlich nach vorne geht. Und textlich müsste es entweder einschwören auf den gemeinsamen Sieg oder dass man für immer trotzdem zusammenhält bei einer Niederlage.
0: Und man muss, das ist ganz wichtig, finde ich, mitgrölen können, egal welche Sprache man spricht.
1: Super wäre noch, wenn so ein Riff dabei wäre, dass man dann ordentlich so mitgrölen könnte.
0: Ja, und das haben sie mal wieder toll hinbekommen. Ti Amo Italiano heißt der aktuelle Sporty-Song, ist jetzt nicht wirklich ein WM-Song aus mehreren Gründen, aber er ist sehr gut grölbar. Und wir haben direkt irgendwie Sommergefühle an diesem kalten Maitag. Genau das Richtige. Jetzt für euch.

Shawn Mendes und Camila Cabello, Senorita hier auf SR1, die beste Musik fürs Saarland. Alex Warren mit seinem Fever Dream, Dennis Lloyd und Leonie mit am Start.

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Dennis Lloyd und Nevermind hier auf SR1. Gleich ab 13 Uhr ist Anja Kettler-Martin für euch am SR1-Mikro. Ich wünsche euch einen schönen Montagmittag. Wir hören uns morgen wieder ab 9. Ich bin Kerstin Mark. Bis dahin.

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2: Brandursache unklar nach Feuer in Neunkircher Seniorenheim. Pistorius will bei Rüstung mehr Zusammenarbeit mit der Ukraine und die Entlastungsprämie ist wohl Geschichte. Das Wetter im Saarland, immer wieder Regen bis 13 Grad. Der Brand in einem Seniorenheim in Neunkirchen gestern Abend. Mehrere Heimmitarbeiter und Einsatzkräfte wurden verletzt. Die Suche nach der Brandursache in dem Katharina von Bora Wohnpark geht weiter. Brandermittler der Polizei sind vor Ort. Der Sprecher der Feuerwehr Neunkirchen, Christopher Benkert.
3: Wir wurden gestern am frühen Abend gegen 17.40 Uhr von der automatischen Brandmeldeanlage des Pflegeheimes alarmiert. Wir haben dann vor Ort sehr schnell feststellen können, dass wirklich ein Schadenfeuer vorlag, ein Feuer in einem der Patientenzimmer ausgebrochen ist.
2: Das Zimmer ist vollständig ausgebrannt. Gestern Abend wurden 15 Heimbewohner evakuiert.
3: Als wir eingetroffen sind, war das Personal des Pflegeheimes bereits dabei, den betroffenen Wohnbereich zu evakuieren. Natürlich haben wir dann umgehend mit unserem eigenen Feuerwehrpersonal bei dieser Evakuierung unterstützt. Auch die kurz nach uns eingetroffenen Polizisten haben bei dieser Aktion mit unterstützt. Leider kam es dann dabei dazu, dass 3 Mitarbeitende des Pflegeheimes, 4 Polizeibeamte und auch ein Feuerwehrmann verletzt wurden und danach im Krankenhaus medizinisch untersucht und behandelt werden mussten.
2: Sie wurden durch Rauchgas verletzt, die Verletzungen sind aber nicht lebensgefährlich. Die Heimbewohner, die evakuiert wurden, sollen spätestens morgen wieder zurückkommen. Verteidigungsminister Pistorius will, dass Deutschland und die Ukraine bei der Rüstung mehr zusammenarbeiten. Das hat der SPD-Politiker heute bei seinem Besuch in Kiew deutlich gemacht. Rebecca Barth.
4: Man spüre, dass etwas in Bewegung sei, sagt Boris Pistorius am Vormittag in der ukrainischen Hauptstadt Kiew. Vorangegangen sei ein sehr intensives Gespräch mit seinem ukrainischen Amtskollegen Mykhailo Fedorov. Die rasante technologische Entwicklung ukrainischer Rüstungsproduzenten im Bereich unbemannter Systeme habe mittlerweile einen sichtbaren Effekt auf dem Schlachtfeld, betont der deutsche Verteidigungsminister.
2: Mit der Ukraine soll eine langfristige Partnerschaft aufgebaut werden, sagt Pistorius. Das Ziel, den europäischen Kontinent sicherer machen und von den Erfahrungen der Ukraine auf dem Schlachtfeld lernen. Die Entlastungsprämie von 1.000 Euro scheint erstmal Geschichte zu sein. Am Freitag jedenfalls hatte der Bundesrat sie gestoppt und auch übers Wochenende gab es Widerstand gegen die Entlastungsprämie. Aus Berlin Philipp Eckstein.
5: Mecklenburg-Vorpommerns Ministerpräsidentin Schwesig warf der Bundesregierung vor, sie habe den falschen Eindruck erweckt, jeder würde die 1.000 Euro Entlastungsprämie erhalten, anstatt deutlich zu machen, dass die Arbeitgeber die Prämie zahlen sollten. Die SPD-Politikerin verteidigte in der ARD-Sendung Mioska ihr Nein im Bundesrat und betonte, sie sei im Vorfeld nicht in die Pläne eingebunden gewesen.
2: Auch Bayerns Ministerpräsident Söder, CSU, hält die Prämie für erledigt.
5: Im ARD-Bericht aus Berlin kritisierte er, dass es im Vorfeld keine Absprachen mit der Wirtschaft gab. Er habe das eigentlich gedacht. CSU-Chef Söder war selbst dabei, als die Koalition die Entlastungsprämie vereinbart hatte. Im Bundesrat gab es dann aber auch von Bayern keine Zustimmung. Wie es jetzt weitergehen soll, auch mit Blick auf mögliche andere Entlastungen, wollen CDU, CSU und SPD am Dienstag bei einem Koalitionsausschuss klären.
2: Dort soll auch über Pläne für eine Einkommenssteuer gesprochen werden und über die schlechte Stimmung in der Koalition. Steigende Rohölpreise. Der Konflikt zwischen den USA und dem Iran schlägt sich auch weiter an der Börse nieder. In der Nacht haben sich Nordseeöl und US-amerikanisches Leichtöl jeweils um bis zu 4,5% verteuert. Reform des Kindschaftsrechts. Bundesjustizministerin Hubig will Konflikte zwischen getrennt lebenden Eltern entschärfen, die gemeinsam das Sorgerecht für ein Kind haben. Geplant ist, dass der Elternteil, der das Kind allein betreut, über Angelegenheiten des täglichen Lebens allein entscheiden darf. Das war euer SR-Info-Update mit Isabel Tentrup. 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
7: Wird Richtung Feiertag ein bisschen freundlicher. Bis dahin haben wir es viel mit Regenfällen zu tun, aber auch mit ein paar Wolkenlücken und ein paar Sonnenstrahlen vielleicht. Die Temperaturen dazu steigen heute noch auf Werte um 11 oder 14 Grad und dazu in den kommenden Tagen eigentlich ganz ähnliche Temperaturen.
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7: Neueste Blitzer, Saarbrücken-Metzer Straße, am Ortseingang Rehlingen aus Fremersdorf kommend und in der Durchfahrt Kirke-Limbach. Die Hotline 0800 700 8000.
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7: Mit Anja Kettler-Martin. Schönen Montagmittag. Holly Humberstone aus Großbritannien. Die schafft es einfach, ganz privat und ehrlich zu sein mit ihren Texten und damit ganze Shows und Konzertsäle zu füllen, Millionen Streams zu bekommen. Und jetzt war sie sogar Support für Taylor Swift, also bei Konzerten. Die startet gerade richtig gut durch und wirkt dabei unheimlich sympathisch und auf dem Boden. Holly Humberstone mit ihrer aktuellen Single To Love Somebody.
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Jawohl, ja. Britney Spears, Stronger. Wahnsinniger Hit gewesen. Und nach wie vor gibt er viel Power für unsere Mittagspause, oder? Und das brauchen wir jetzt gerade bei dem Regenwetter draußen. Das Rockprojekt Tame Impala, das ist auch wieder da. Sehr angesagt mit einer neuen Single. Die heißt Dracula. Dracula, das klingt ja sehr düster, eben typisch Dracula. Und Tame Impala aus Australien, die haben gerade ein neues Album draußen. Und das Faszinierende eben an diesem Track ist der Sound dazu. Der ist nämlich nicht Dracula-mäßig ruhig, sondern der klingt wirklich so wie im Club. Tolle Kombi, finde ich. Und gerade ist Tame Impala auf Europa-Tournee und da macht es richtig Spaß, zu dem Song zu tanzen. Und wenn ihr jetzt bei der Arbeit seid, bekommt ihr eine Powerladung, damit es gleich schneller von der Hand geht. Tame Impala, Dracula bei SR1, romantisch und rhythmisch zugleich für euch.

Sorry, Madcon, super Motto für den Montag, oder? Nach dem langen Wochenende geht's rein in die neue Woche, aber zum Glück eine kurze, durch den Feiertag. Und dann mit so einem Helden der Popmusik wie hier Phil Collins in Another Day in Paradise fühlen wir uns doch wie als jetzt schon auf der Couch.

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0: sogar den dunklen Himmel heute im Saarland schöner, oder? Billie Eilish. Birth of a Feather hier auf SR1 und damit einen schönen Montagmittag. Gleich nach halb kommt die Frau, die den Soul wieder in die Charts gebracht hat und das richtig klasse. Olivia Dean, Man I Need, ihre aktuelle Single und Robbie Williams. So do you love me now? Immer für einen coolen Song gut. Forbidden Road gleich nach halb zwei für euch.
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0: Mit Isabel Tentrup.
2: EU erleichtert Beihilfen für kleinere Flughäfen. EU-Staaten müssen Hilfen für Flughäfen mit maximal 500.000 Passagieren im Jahr künftig nicht mehr in Brüssel vorher anmelden. Davon würde auch der Flughafen Saarbrücken profitieren. Online-Kriminalität nimmt immer mehr zu. Nach dem am Mittag veröffentlichten Cybersicherheitsmonitor war davon im vergangenen Jahr mehr als jeder Zehnte in Deutschland betroffen. Die häufigsten Delikte waren Betrug beim Online-Shopping, Fremdzugriffe auf Online-Accounts sowie Betrug beim Online-Banking. Regierungsbildung in Rheinland-Pfalz. Dort hat die SPD ihre Minister vorgestellt. Die SPD-Landesvorsitzende Betzing Lichtentäler wird neue Sozialministerin. Die bisherigen Minister Hoch, Ebling, Ahnen und Täuber bleiben im Kabinett, bekommen teils aber andere Ressorts. Wann die CDU ihre Minister vorstellt, ist noch offen. Prominenter Wechsel zu V&B. Der bisherige Chef der französischen Nationalbank, François Villeroy de Gallo, wird beim Mettlacher Keramikkonzern im Juni Mitglied des Aufsichtsrats. Er hatte bereits im Februar angekündigt, sein Amt an der Spitze der Banque de France vorzeitig aufzugeben. 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
0: Ist nach wie vor grau draußen, aber Richtung Wochenende wird es ja wieder heller und der Feiertag wird gar nicht mal so schlecht mit Sonne und Wolken. Und insofern können wir den Regentag heute vielleicht auch mal direkt gefühlt abhaken. Temperaturen heute um 12 Grad.
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0: In Saarbrücken-Metzer Straße wird geblitzt, habt ihr gesehen, auch am Ortseingang Rehlingen aus Fremersdorf kommend und in der Durchfahrt Kirke-Limbach. Die Hotline 0800 700 8000 kostet nichts.
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0: Mit Anja Kettler-Martin. Schönen Montagmittag.
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0: Das rockt total. Queen, I want it all. Schöne Mittagspause am Montag. Ja, in welcher Stimmung seid ihr denn gerade? Also ich habe eigentlich für jede Stimmung habe ich jetzt was für euch. Einmal von Will Smith, was Cooles, Men in Black. Dann so ein bisschen was zum Träumen. Sienna Sparrow, Die on this Hill. Wirklich richtig schönes Lied geworden, eine schöne Ballade. Und was Gemütliches von Teddy Swims. Fluffig unbeschwert, Mr. Know-It-All, neu vom Teddy Swims, gleich bei uns auf SR1 für euch.
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1: Mit Ute Mühlbauer. Viele Internetnutzer Opfer von Straftaten. Festnahme nach Brand in Seniorenwohnheim und das Wetter im Saarland immer wieder Regen. In Deutschland ist im vergangenen Jahr jeder 10. Internetnutzer Opfer von Straftaten geworden. Das geht aus dem Cybersicherheitsmonitor hervor, den das Bundesamt BSI und die Polizeibehörden vorgelegt haben. Dafür wurden 3000 Bürger befragt. Für SR Info Tobias Altschomer.
2: Mehr als jeder vierte Befragte war in seinem Leben schon mal von Straftaten im Netz betroffen. Am häufigsten agieren Kriminelle betrügerisch im Bereich Online-Shopping. Das ist wie bereits in den vergangenen Jahren das am weitesten verbreitete Delikt. Ein Drittel der Betroffenen hat dabei finanzielle Verluste erlitten. Trotz der vielen Fälle von Cyberkriminalität schätzt mehr als die Hälfte der Befragten das Risiko, selbst Opfer einer Straftat im Internet zu werden, als gering ein. 40% informieren sich erst dann über Schutzmaßnahmen, wenn sie bereits Probleme haben. Zudem zeigt nur knapp ein Drittel aller Betroffenen die Straftaten bei der Polizei an.
1: Die Europäische Union ist dagegen, für ein Ende des Ukraine-Krieges Altkanzler Schröder als Vermittler einzusetzen. Das erklärten die EU-Außenminister heute vor ihrem Treffen in Brüssel. Bei einem Besuch in der ukrainischen Hauptstadt Kiew bezeichnete Bundesverteidigungsminister Pistorius den russischen Vorschlag als Täuschungsmanöver. Wenn Putin ein Ende des Krieges anstrebe, könne er dies durch einen Truppenabzug oder bedingungslose Verhandlungen erreichen. Altkanzler Schröder steht seit Jahren wegen seiner Freundschaft zu Putin in der Kritik und wegen seiner Tätigkeiten für russische Öl- und Gaskonzerne. Nach dem Hantavirus-Ausbruch auf dem Kreuzfahrtschiff Hondius sind die infizierten deutschen Passagiere in der Uniklinik Frankfurt eingetroffen. Nach Angaben des Bundesgesundheitsministeriums haben sie keine Symptome. Im Laufe des Tages würden sie in ihre Heimatorte in Berlin, Baden-Württemberg, Bayern und Sachsen gebracht. Wie das Ministerium weiter mitteilte, werden die kommunalen Gesundheitsämter für die Betroffenen Quarantäne anordnen und überwachen. Das Risiko für die Bevölkerung werde weiter als sehr gering eingeschätzt. Im Zusammenhang mit dem Brand im Katharina von Bora Pflegeheim in Neunkirchen ist ein 27-jähriger Mann festgenommen worden. Ihm wird schwere Brandstiftung zur Last gelegt. Das teilte die Polizei auf SR-Anfrage mit. Die Vorwürfe werden auch durch Untersuchungen der Brandermittler gestützt. Sie hatten am Vormittag das Pflegeheim untersucht und kommen zu dem Ergebnis, dass das Feuer gelegt worden ist. Bei dem Brand wurden gestern insgesamt 8 Hilfskräfte durch Rauchgas verletzt. 10 Bewohner kamen vorsorglich ins Krankenhaus. Sie sollen laut Heimleitung bis spätestens morgen in ihre Zimmer zurückkehren können. Der Feuerwehreinsatz bei einem Kunststoffhersteller nahe dem Flughafen Hahn dauert weiter an. Nach Angaben des Wehrleiters wurden weitere Einsatzkräfte alarmiert, um den Brand zu löschen. Christian Altmaier für SR Info.
3: Das Feuer sei unter Kontrolle, aber es gebe noch immer viele Glutnester in den 3 Lagerhallen und der Produktionsanlage der Firma. Kunststoff zu löschen sei eine Herausforderung, erklärte der Wehrleiter. Zudem seien auch Maschinen wie Stapler in Brand geraten. Die Polizei rechnet mit einem Schaden in Millionenhöhe. Wie es zu dem Feuer kam, ist noch unklar. Derzeit sind Beamte der Kriminalpolizei vor Ort, um die Ursache des Brands zu ermitteln. Laut dem Wehrleiter waren bislang mehr als 200 Feuerwehrleute aus Kirchberg, Kastelauen und Simmern im Einsatz. Die Bekämpfung des Brands dürfte nach seinen Angaben noch mehrere Stunden dauern.
1: 7 Wochen nach der Landtagswahl in Rheinland-Pfalz hat die SPD ihre Minister für die künftige schwarz-rote Landesregierung vorgestellt. Als Juniorpartner der künftig regierenden CDU stellen die Sozialdemokraten 5 Ministerinnen und Minister. Wie der scheidende Regierungschef Schweizer bekannt gab, behalten Finanzministerin Ahnen und Gesundheitsminister Hoch ihre Posten. Der bisherige Innenminister Elbling übernimmt das Wirtschaftsministerium. Das neu eingerichtete Ministerium für Kommunen, Bauen, Wohnen und Kultur geht an den bisherigen Bildungsminister Täuber. Die noch amtierende SPD-Landeschefin Betzing-Lichtenthaler wird Sozialministerin. Ihr Amt als SPD-Landesvorsitzende will sie kommenden Montag niederlegen. Das waren die Nachrichten mit Ute Mühlbauer. 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
5: Ja,
4: Ja, im Moment ist ja Erdbeerzeit und die Erdbeerpflanzen freuen sich wahrscheinlich über den Regen. Am Donnerstag, am Feiertag zu Christi Himmelfahrt bekommen wir wieder mehr Sonnenschein. Bis dahin 3 Tage eher wechselhaft und heute so zwischen 10 und 14 Grad maximal.
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4: Auf der A620 Richtung Saarbrücken zwischen Geislautern und Gersweiler staut es sich an der Dauerbaustelle. Im Moment braucht ihr etwa 15 bis 20 Minuten länger. Neueste Blitzer in Neunkirchen in der Waldstraße, in Saarbrücken in der Metzerstraße und am Ortseingang Rehlingen aus Fremersdorf kommend. Wenn noch was ist, ruft doch an. 0800 700 8000. Kostet nichts. Danke.
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4: Mit Anja Kettler-Martin und mit dem guten Kumpel Michael Schulte. Jedenfalls klingen seine Songs so, als wenn wir mit dem auf jeden Fall ein Käffchen trinken können heute nach Feierabend. Und starten direkt mal mit dem Gefühl, dass nicht mehr so viel Zeit bis dahin ist. Broken Sunshine für euch.
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0: Montag hier auf SR1. Schön, dass ihr dabei seid. Patenonkel oder Patentante? Was seid ihr denn? Also wenn man so gefragt wird, fühlt man sich ja auf jeden Fall erstmal sehr geehrt und freut sich total darüber. Und oft ist es jemand aus der Familie. So wie bei Marie aus Saarbrücken.
1: Also bei mir persönlich war es in der Familie. Also meine Paten sind meine Onkel und Tante. Aber ich würde es, glaube ich, für mich zukünftig dann eher auf Freunde, aber halt wirklich mit langen Freundschaften schon beziehen. Also bei mir wäre es meine beste Freundin.
0: Ja, mir geht's wie Marie. Meine Paten sind auch aus der Familie und für meine Tochter habe ich die beste Freundin gefragt. Also würdet ihr Freunde oder Familie fragen? Saarbrücken 2131. Schickt uns doch mal eine Nachricht über WhatsApp und gern auch als Sprachnachricht, wie das bei euch ist. Bünjamin aus Wattgassen, der singt, denkt so drüber.
2: Bekanntlich sagt man ja, Blut ist dicker als Wasser, ne? Aber ich denke, heutzutage es ist tatsächlich kein großer Unterschied, denn wenn es ein wahrhaftiger Freund ist, dann ist das durchaus sinnvoller, auch das dort zu wollen. Ne? Das hat heutzutage meiner Meinung nach nicht mehr so viel zu sagen, aber kommt immer auf die Situation natürlich an. Ne?
0: Für Patenschaften in der Familie fragen oder Freunde fragen? Saarbrücken 2131, wie seht ihr das denn? Vielleicht gehört ihr ja zu den Glücklichen, die Freunde auch zur Familie zählen können.

da wir gerade so im Schwung sind mit diesem guten Laune-Hit hier auf SR1. Schön, dass ihr dabei seid. Kurz vor 2:30 am Montag bei SR1 und das Lieblingsradio SR1 angemacht hat. Ich habe noch einen für euch, nämlich einen richtig tollen Beat. Call on me. Da macht es direkt Spaß, die 2, 3 Sachen, die auf dem To-Do-Zettel stehen, auch noch fertig zu schaffen. Schönen Nachmittag mit uns.

0: das macht Laune. Call on me, SR1 ist hier am Montag und gleich nach halb habe ich einen Song für euch, da fühlt man sich direkt schon wie auf der Afterwork-Party. Neu von Kygo, Save My Love. Lernt es kennen, gleich nach halb und Sophie and the Giants. Mit Loser. Wie so ein Powerlader für euren Nachmittag hier bei uns.
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0: Im Moment ist alles soweit wolkenfrei, jedenfalls hier und da gibt es mal eine Lücke. Ansonsten zieht es sich wieder zu und es kann einzelne Regenschauer geben. Und auf der A620 Richtung Saarbrücken zwischen Völklingen und Geislautern kann es auch regnen. Da kommen wir gleich drauf zum Service. Jetzt haben wir erstmal noch die Aussichten für die nächsten Tage. Am Feiertag wird es auf jeden Fall ein bisschen sonniger zwischendurch. Und heute vielfach Regen. Auch die nächsten Tage müssen wir erstmal da durch.
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0: A620 Richtung Saarbrücken zwischen Geislautern und Gersweiler Stau an der Dauerbaustelle. Da braucht ihr etwa eine Viertelstunde länger. Und dann noch Blitzer im Laufe des Tages in Neunkirchen in der Waldstraße, dann in Saarbrücken in der Metzerstraße und zwischen Heusweiler und Eiweiler. Die Hotline ist kostenlos 0800 700 8000. Euch eine schöne und gute Fahrt.
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0: Mit Anja Kettler-Martin. Euch einen schönen Montagnachmittag.
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0: Kygo, Save My Love, neuer Hit hier bei uns auf SR1. Der bringt uns auf jeden Fall gut gelaunt durch diesen etwas bewölkten und regnerischen Montag. Und viele von euch sind auch wirklich mit großer Leidenschaft Paten oder Patin, wie ihr uns schreibt. Und wir haben ja euch gefragt, wie macht ihr das denn für eure Kinder, Familie oder Freunde? Wen fragt ihr? Sabine aus Queersheet, die sieht es so.
1: Es spielt eigentlich keine Rolle, ob es Familie oder Freunde sind. Es muss einfach passen. Aber man weiß ja nie, wie man sich im Leben verändert. Und deswegen kann man eigentlich grundsätzlich gar nicht sagen, dass etwas gut oder nicht gut ist. Was sich gut anfühlt, kann gut sein. Aber eine Garantie für ein Leben lang kann man ja nie wissen, was da noch passiert. Deswegen spontan entscheiden, aus dem Bauch raus, passt immer.
0: Ja, okay. Und schön, wenn dann die Paten mit einem durch dick und dünn gehen. Also Pascal hat da Freunde und Familie als Paten im Blick.
2: Sowohl als auch. Also ich denke, wenn es eine gute Freundschaft ist, dann darf man auch gerne Pate sein von Freunden. Aber in der Familie finde ich es halt noch mal einen Tick persönlicher.
0: Ja, auf jeden Fall ist es ja schön, wenn man so Freunde hat, die wirklich so eng an einem sind, dass man Freunde und Familie als eine große Familie bezeichnen kann.
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0: Einen schönen Montagmittag wünsche ich euch. Wir tauschen uns ja heute schon über Patenschaften hier bei SR1 aus und darüber, ob ihr eher Familie oder Freunde fragt. Und bei Sabine aus Wemmetsweiler, da ist es so, da ist es wirklich gemischt, schreibt sie über WhatsApp Saarbrücken 2131. Nämlich, wir haben bei unserer Tochter, bei unserer ersten, unsere Geschwister als Paten und bei unserer zweiten Tochter die Nachbarn und die Nachbarin als Patin genommen. Und das ist natürlich wirklich klasse, Sabine. Schön, dass du schreibst. Sogar die Nachbarin als Patin. Also wow, schön, dass ihr euch so gut versteht. Da habt ihr bestimmt eine ganz besondere Patenschaft. Ich spiele euch gleich nach einer kleinen Pause Miley Cyrus, End of the World. Sie macht auch ein bisschen Laune an diesem grauen, trüben, regnerischen Tag. Außerdem John Newman und Nico Santos. Bisschen Urlaubsfeeling.
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1: Mit Ute Mühlbauer. Deutschland will mit Ukraine Drohnen entwickeln. Festnahme nach Brand in Neunkircher Pflegeheim und das Wetter im Saarland heute immer wieder Regen. 15 Uhr. Deutschland und die Ukraine wollen Drohnen mit einer Reichweite von bis zu 1500 Kilometern gemeinsam entwickeln und produzieren. Das hat Bundesverteidigungsminister Pistorius bei seinem Besuch in der ukrainischen Hauptstadt Kiew mitgeteilt. Demnach setzen beide Staaten bei Drohnen auf Joint Ventures zwischen deutschen und ukrainischen Unternehmen. Wie Pistorius weiter sagte, haben ukrainische Rüstungsproduzenten bei der Entwicklung unbemannter Systeme große Fortschritte gemacht. Dies wirke sich auch auf den Krieg gegen Russland aus. Nach der Evakuierung des Kreuzfahrtschiffes Hondius können die 4 infizierten deutschen Passagiere die Uniklinik Frankfurt bald wieder verlassen. Das hat die Klinik mitgeteilt. Sie stammen aus Berlin, Baden-Württemberg, Bayern und Sachsen. Aus Frankfurt Heiko Schneider.
2: Der Leiter der sogenannten Isoliereinheit der Frankfurter Uniklinik hat dem HR gesagt, den 4 Patienten gehe es gut. Sie zeigten weiterhin keine Symptome auf das Hantavirus. Es soll aber noch weitere Laboruntersuchungen geben. Wenn die Testergebnisse negativ bleiben, sollen die 4 die Uniklinik zeitnah verlassen dürfen. Dann seien die jeweiligen Heimatbundesländer dafür zuständig, dass sie in Quarantäne bleiben. Die 4 Deutschen waren heute Nacht mit Spezialfahrzeugen der Feuerwehr nach Frankfurt gebracht worden. Laut Weltgesundheitsorganisation gelten sie als Hochrisikokontakte.
1: 3 infizierte Passagiere des Kreuzfahrtschiffes waren gestorben, unter ihnen eine Deutsche. Eine Frau, die mit ihr Kontakt hatte, ist schon seit der vergangenen Woche im Uniklinikum Düsseldorf. Bei ihr wurde bisher keine Infektion nachgewiesen. In Deutschland sind im vergangenen Jahr viele Internetnutzer Opfer von Straftaten geworden. Das geht aus dem Cybersicherheitsmonitor hervor, den das Bundesamt BSI und die Polizeibehörden vorgelegt haben. Dafür wurden 3000 Bürger befragt. 11% gaben an, 2025 über das Internet betrogen worden zu sein. 2024 waren es laut Bundesamt noch 7%. Am häufigsten ging es um Betrug beim Online-Einkauf und beim Online-Banking. Den Angaben zufolge fühlten sich viele Opfer zu sicher. 40% der Befragten informierten sich erst dann über Schutzmaßnahmen, wenn es Probleme gab. Nach dem Brand in einem Pflegeheim in Neunkirchen ist ein 27-jähriger Bewohner festgenommen worden. Ihm wird Brandstiftung vorgeworfen. Bei dem Feuer waren gestern Abend 8 Menschen verletzt worden. SR-Reporter Patrick Wirmer.
3: Weitere Details nannte die Polizei nicht. Auch die Brandermittler, die das Katharina von Bora Pflegeheim am Vormittag untersuchten, kommen zu dem Ergebnis, dass das Feuer von Menschenhand gelegt wurde. Der Brand brach gegen 17.40 Uhr in einem Patientenzimmer aus. Insgesamt wurden 17 Räume beschädigt. Dennoch soll der Großteil der Bewohner bis spätestens morgen wieder ins Heim zurückkehren können. Das teilte die Heimleitung mit. Bei dem Einsatz wurden insgesamt 3 Pflegekräfte, 4 Polizisten und ein Feuerwehrmann durch Rauchgas verletzt. Der Sachschaden geht in den sechsstelligen Bereich.
1: Der bisherige französische Notenbankpräsident François Villeroy de Gallo wird wieder Aufsichtsrat bei Villeroy und Boch. Wie das Unternehmen mitteilte, wird er das Amt zum 15. Juni antreten. Villeroy de Gallo gehörte dem Aufsichtsrat des Mettlacher Keramikkonzerns bereits von 2010 bis 2015 an. Er hatte im Februar in einem Brief an die Mitarbeiter der Zentralbank angekündigt, seinen Posten als Chef der Banque de France im Juni vorzeitig aufzugeben. Die Schweiz ist weiterhin der beliebteste Wohnort von Deutschen im europäischen Ausland. Laut Statistischem Bundesamt lebten Anfang vergangenen Jahres fast 330.000 deutsche Staatsbürger in der Schweiz, 4.300 mehr als 2024. Auf Platz 2 landete Österreich, gefolgt von Spanien. Das waren die Nachrichten mit Ute Mühlbauer. 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
4: 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Also in ein paar Tagen, am Donnerstag zum Feiertag, haben wir wieder ein bisschen Sonne. Bis dahin eher grau und regnerisch. Heute zwischen 10 und maximal 14 Grad.
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4: A620 Richtung Saarbrücken zwischen Geislautern und Gersweiler. Stau an einer Dauerbaustelle und es verzögert sich bis zu einer Viertelstunde. In der Gegenrichtung zwischen Saarbrücken, Bismarckbrücke und Völklingen Ost 8 Kilometer Stau. Da braucht ihr etwa 25 Minuten länger. Dann in Neunkirchen in der Waldstraße steht ein Blitzer. Und auch in Saarbrücken in der Metzer Straße habt ihr uns Bescheid gesagt. Außerdem zwischen Heusweiler und Eiweiler. Wenn sonst was sein sollte, meldet euch einfach kostenlos unter 0800 700 8000. Danke dafür.
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4: Mit Anja Kettler-Martin. Gleich hören wir, wie ein Tor in der Bundesliga Wissenschaftlern bei ihrer Forschung geholfen hat.
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0: Schöner Gitarrensound, schöne Ballade von Aerosmith mit Crazy hier auf SR1. Schön, dass ihr dabei seid, Montagnachmittag. Ja, unser Konzert von Rockbands kann ja auch richtig laut werden, so mit dem Bassbeat. Aber wie laut ist eigentlich ein Torjubel? Haha, so laut, dass die Erde bebt. Ja, Forschende in Mainz haben das rausgefunden, als Mainz 05 ein Tor geschossen hat. SR1 Wissenschaftsreporterin Franziska Ehrenfeld, wie sind denn die Forschenden überhaupt drauf gekommen, Erdbeben im Fußballstadion zu erforschen?
1: Sie haben einen Ort gewählt, wo sie schon dachten, dass es messbare Schwingungen gibt und das Stadion ist in der Nähe der Uni, also praktisch. Sie haben dann mehrere Messstationen im Stadion, an der Uni und auf dem Weg dazwischen. So können sie messen, wie sich die Mini-Erdbeben vom Stadion ausbreiten. Interessanterweise kommen die Torjubel nicht bis zur Uni, die rhythmischen Fangesänge aber schon, weil die Menschenmenge da im gleichen Takt singt und hüpft und wenn alle zur exakt gleichen Zeit das Gleiche machen, dann ist das Signal natürlich umso stärker.
0: Also Torjubel löst wirklich ein Mini-Erdbeben aus. Und wenn die Forscher mal einen richtigen Ausschlag auf ihrem Messgerät sehen wollen, dann müssen die am Sonntag messen, wenn die SVE in die erste Fußball-Bundesliga aufsteigt.
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drücken die Daumen für alle, die im Stau stehen auf der A620 Richtung Saarbrücken zwischen Geislautern und Gersweiler. Da braucht ihr 10 Minuten länger. Und in der Gegenrichtung zwischen Bismarckbrücke und Völklingen-Ost braucht ihr ungefähr 20 Minuten länger. Zeit, um vielleicht ein bisschen Flashback-Erinnerungen an eine schöne Zeit zu haben mit den Eurythmics. Here comes the rain again. Für euch auf SR1, beste Musik für Saarland.

0: Einen schönen Nachmittag mit SR1 und gleich nach halb mit Harry Styles. American Girls, neu von Harry Styles, hat eine schöne Atmosphäre, die dieser Song verbreitet. Genauso wie alle Farben mit Fading. Auch das gleich nach halb.
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0: Gleich halb vier im Studio ist Isabel Tentrup.
4: Deutschland will mit der Ukraine Drohnen entwickeln. Wie Verteidigungsminister Pistorius in Kiew sagte, sollen die unbemannten Systeme eine Reichweite von bis zu 1500 Kilometern haben. Bei der Herstellung der Drohnen wollen Deutschland und die Ukraine auf Joint Ventures setzen. Deutsche ohne Symptome. Das hat die Untersuchung in der Uniklinik Frankfurt ergeben. Im Laufe des Tages sollen die vier Passagiere des Kreuzfahrtschiffs Hondius, auf dem Fälle von Hantavirus ausgebrochen waren, in ihre Heimatorte gebracht werden. Dort kommen sie wahrscheinlich in Quarantäne. Festnahme nach Brand in Neunkircher Seniorenheim. Die Polizei hat einen 27-jährigen Bewohner in Gewahrsam genommen. Ermittlern zufolge wurde das Feuer im Katharina von Bora Pflegeheim von Menschenhand gelegt. Bei dem Brand waren gestern 8 Menschen verletzt worden. Neues Aufsichtsratsmitglied bei Villeroy & Boch. Die Aktionäre des Mettlacher Keramikkonzerns haben François Villeroy de Gallo gewählt. Der bisherige französische Notenbankpräsident gehörte dem Aufsichtsrat von Villeroy & Boch bereits bis 2015 an. Alles Wichtige für euch, immer auch auf srinfo.de.
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0: Wird wieder heller und sonniger, zumindest für den Feiertag, wenn wir frei haben am Donnerstag, viele von uns an Christi Himmelfahrt. Bis dahin eher 3 wechselhafte Tage und heute 10 bis 14 Grad.
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0: A620 Richtung Saarbrücken zwischen Geislautern und Gersweiler noch Stau an der Dauerbaustelle und etwa 10 Minuten Verzögerung. In der Gegenrichtung der A620 8 Kilometer Stau, ihr braucht etwa 20 Minuten länger. Und die neuesten Blitzer in Neunkirchen in der Waldstraße, auch in Saarbrücken, Metzerstraße und zwischen Heusweiler und Eiweiler. Hotline kostenlos 0800 700 8000.
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0: Mit Anja Kettler-Martin. Schönen Montag. Wir machen diesen Montag perfekt für euch. 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

0: Euch einen schönen Montag. Wir spielen heute Gib Acht und es geht um einen Tankgutschein im Wert von 1.100 Euro.
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0: Und ich spiele mit der Christina aus St. Ingbert. Hallo, grüße dich.
3: Hallo.
0: So, liebe Christina, was ist denn so dein Rezept bei diesem Regenwetter, um trotzdem bei guter Laune zu bleiben?
3: Wohnung ausmisten.
0: Sehr gut, da seid ihr gerade dabei.
3: Waren wir bis gerade eben, ja.
0: Okay, aber das wäre doch genial, Kuchen, wenn ihr jetzt so Wohnung ausräumt und bei der Gelegenheit noch mitspielt und 1.100 Euro Gutschein zum Tanken gewinnt. Nicht schlecht, oder?
3: Das wäre wunderbar.
0: Super, Christina. Du spielst nicht alleine. Ich höre, du hast Hilfe im Hintergrund, wenn du sagst wir.
3: Ja. Ja, der Florian, mein Freund, ist dabei.
0: Okay, super, Christina. Für dich und euch gibt es jetzt 8 Fragen. Und auf die erste Frage antwortest du SR1 und dann immer auf die Frage davor.
3: Okay.
0: Wichtig ist noch, die Antwort kannst du nicht mehr korrigieren und noch natürlich möglichst zügig antworten, okay?
3: Ich versuch's.
0: Super. Wir sprechen heute über Patenschaften. Welche Patenschaft hast du übernommen?
3: SR1.
0: Okay. Christi Himmelfahrt ist der Feiertag diese Woche. Welches Datum ist am kommenden Donnerstag?
3: Also von meiner besten Freundin bin ich sozusagen die Patentante der Herzen. Also ich bin nicht offiziell, aber inoffiziell sozusagen.
0: Wunderbar.
3: Genau.
0: Ein Extremsportler aus Berlin ist am Wochenende 600 Kilometer gelaufen. Sind das mehr oder weniger als 80 Runden um den Boostalsee?
3: 21.05.
0: Das ist der 14. Mai, der kommende Donnerstag, der Feiertag. Christina?
3: Ach du.
0: Hattest du vielleicht ein Wochenende jetzt im Blick?
3: Ah, es ging doch irgendwie das Wochenende danach, ne?
0: Diese Woche ist schon Feiertag, ist doch schön. Dann habt ihr noch mehr Zeit zum Ausmisten.
3: Ach, herrje.
0: Und lass dich feiern für deine Patenschaft, das hat sich so schön angehört. Ärger dich nicht, spiel einfach nochmal mit. Viel Glück für euch beim nächsten Mal. Und mach doch nichts. Toi, toi, toi beim Ausmisten weiterhin.
3: Dankeschön, schönen Tag.
0: Tschüss. Morgen geht's dann um 1.150 Euro bei Gib Acht.

0: ganz entspannt in den Montagnachmittag mit SR1 hier bei uns. Schön, dass ihr eingeschaltet habt. Ich habe Clean Bandit gleich mit Rather Be. Das fängt auch noch schön mit Geigensound an. Und Hurts sind dabei. Wonderful Life 25. Die aktualisierte Version. Ist ja immer schön, wenn sich Künstler nochmal völlig neu entdecken und die eigenen Songs gleich mit. Außerdem Tampa City, das ist neu bei uns auf SR1. Ganz eingängig, guter Move zum Mitschunkeln und mit Summen. Self-Aware, gleich bei uns auf SR1.
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0: Hallo auf die A8 Pirmasens Richtung Saarlouis zwischen Holzweiler und Schwalbach-Schwarzenholz. Aufpassen, da ist ein Auto liegen geblieben. Kommt gut dran vorbei. Hotline 0800 700 8000 kostenlos für euch unterwegs. Gute Fahrt mit SR1.

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1: Mit Ute Mühlbauer. Wichtige Rüstungsprojekte vorgestellt. Brandserie in Mehrfamilienhaus war offenbar Brandstiftung und das Wetter im Saarland immer wieder Regen. 16 Uhr. Deutschland und die Ukraine wollen Drohnen mit einer Reichweite von bis zu 1500 Kilometern gemeinsam entwickeln und produzieren. Das hat Bundesverteidigungsminister Pistorius bei seinem Besuch in der ukrainischen Hauptstadt Kiew mitgeteilt. Unterdessen wurde bekannt, dass die beiden DAX-Konzerne Rheinmetall und Telekom für die zivile Infrastruktur in Deutschland einen Drohnenschutzschirm entwickeln wollen, etwa für Brücken, Staudämme und Kraftwerke. Für SR Info Robert Minde.
2: Dabei sollen die Drohnen frühzeitig erkannt und durch Störsignale oder möglicherweise Laserschüsse abgefangen werden. Die Telekom nutzt ihre Mobilfunkmasten. An diese Masten werden spezielle Sensoren montiert, um über die Funksignale von Fernsteuerungen Drohnen zu orten. Der Rüstungskonzern Rheinmetall wiederum baut nicht nur selbst Drohnen, sondern hat auch Erfahrung mit der Bekämpfung und dem Abfangen von feindlichen Drohnen. Dabei greift die Firma auch auf spezielle Sensortechnologien zurück. Ein Kernproblem ist aber, dass das deutsche Handynetz immer besser geworden ist mit der Zeit. Dies ermöglicht nämlich, Drohnen zunehmend über Handys zu steuern und damit von überall über das Internet und nicht mehr unbedingt in Sichtweite.
1: Die Telekom erforscht mit der Hamburger Bundeswehruniversität, wie sich solche Drohnen über das Handynetz finden lassen. Wegen der Deportation ukrainischer Kinder verhängt die EU weitere Sanktionen gegen russische Verantwortliche. Das haben die Außenminister der Mitgliedstaaten beschlossen. Demnach sollen die Sanktionen 16 Personen und 7 Einrichtungen treffen. Unter anderem sollen Vermögenswerte in der EU eingefroren und Einreiseverbote verhängt werden. Seit Beginn des Krieges wurden laut EU-Kommission schätzungsweise 20.000 ukrainische Kinder nach Russland verschleppt. Viele hätten Identität und Staatsbürgerschaft wechseln müssen und seien zur Adoption freigegeben worden. In Hamburg wurde ein 17-jähriger Jugendlicher wegen mutmaßlicher Vorbereitung eines Terroranschlags festgenommen. Das teilte die Generalstaatsanwaltschaft der Hansestadt mit. Demnach soll er einen Sprengstoffanschlag auf Ziele wie ein Einkaufszentrum oder eine Polizeiwache geplant haben. Den Angaben nach wurde er durch die Dschihadistenmiliz Islamischer Staat inspiriert. Nachdem im Regionalverband Saarbrücken mehrere Kommunen wegen Klammerkassen Einspruch gegen die Kreis- bzw. Regionalverbandsumlage eingelegt haben, kommt nun auch Kritik von den Fraktionen im Landtag. Die SPD-Fraktion fordert, dass der Bund mehr Geld zur Verfügung stellen soll, während die CDU-Fraktion vor allem die Landesregierung kritisiert. SR-Reporter Aaron Klein.
3: Die SPD-Fraktion argumentiert, der Einspruch einiger Kommunen gegen die Regionalverbandsumlage sei der falsche Weg, dagegen vorzugehen. Sowohl der Regionalverband als auch die übrigen Landkreise sowie Land und Kommunen hätten keine finanziellen Spielräume. Deshalb müsse mit dem Bund nach Lösungen gesucht werden. Die CDU-Fraktion sieht in dem Einspruch ein Alarmsignal, in welcher ausweglosen Situation sich die Kommunen befänden. Fraktionschef Toscani wirft der SPD-Landesregierung vor, die Kommunen alleine zu lassen. Statt den Kommunen zu ermöglichen, immer mehr Schulden aufzunehmen, sollte das Land ihnen mehr Steuergeld zur Verfügung stellen, so Toscani.
1: Die AfD-Fraktion erneuerte ihre Forderung, Landkreise komplett abzuschaffen. Was die Kreise und der Regionalverband leisteten, könnten die Kommunen vor Ort auch selbst. Nach der Brandserie in einem Mehrfamilienhaus in Saarbrücken-Duttweiler geht die Polizei von Brandstiftung aus. Wie die Polizei dem SR mitteilte, lieferten die Untersuchungen der Brandermittler keine Hinweise auf einen technischen Defekt. In dem Haus in der Scheiterstraße brannte es innerhalb von 3 Tagen 4-mal. Bei dem letzten Feuer am vergangenen Montag wurden 2 Wohnungen und der Dachstuhl zerstört. Das Haus, in dem 15 Personen gemeldet waren, ist unbewohnbar. Das waren die Nachrichten mit Ute Mühlbauer. 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
5: Auf der Satellitenseite sieht man wirklich ganz viele dicke Wolken und ganz viel Grau. Da tut sich auch nicht so viel dran. Und bis Donnerstag, da kommt vielleicht öfter mal die Sonne raus und das ist ja schön zum Feiertag. Ansonsten haben wir heute und die nächsten Tage eher regnerische Tage vor uns und heute sind es maximal 10 bis 14 Grad.
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5: Vorsicht auf der A620 Richtung Saarbrücken zwischen Völklingen-Ost und Saarbrücken-Klarental. Da ist ein Auto liegen geblieben. A620 Richtung Saarbrücken zwischen Geislautern und Gersweiler. Stau an einer Dauerbaustelle. Ihr braucht etwa 10 Minuten länger. In der Gegenrichtung zwischen Bismarckbrücke und Völklingen-Ost 8 Kilometer Stau. Da braucht ihr etwa 25 Minuten länger. Und es geht noch weiter mit Blitzern am Ortseingang Kirberg aus Homburg kommend in Neunkirchen in der Waldstraße und in Saarbrücken in der Metzerstraße. 0800 700 8000 ist die Hotline kostenlos.
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5: Mit Anja Kettler-Martin. Schönen Montag. Ja, was Papst Leo gerade so zum Trendsetter macht, gleich.
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Hallöchen zusammen, einen schönen Montagnachmittag. Wir haben uns doch alle schon mal influencen lassen, oder? Also irgendwas gesehen auf Instagram oder TikTok und schon landet es in unserem Warenkorb. Hand aufs Herz. Aber das, dass der Papst wirklich uns jetzt Styling-Tipps gibt, das ist schon wirklich was Besonderes. Allerdings hat Papst Leo einfach einen lässigen Style. Den Beweis dafür liefert er gerade. Der Dokufilm über ihn heißt Leone Aroma. Und darin trägt er in dieser Doku ein weißes Gewand. Und an den Füßen weiße Nike-Sneaker mit schwarzem Logo. Und aufgenommen wurde dieses coole Outfit schon 2008 beim Weltjugendtag in Sydney. Und jetzt kommt eben diese Doku raus. Papst und Sneaker-Fans haben direkt recherchiert, um welches Modell es sich genau handelt. Und dieses Modell gilt als beliebt bei Hobby-Tennisspielern. Passend zu Papst Leo, denn der spielt ja auch sehr gerne Tennis.

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0: aktuell von Mark Forster. Ein Lied. Und jedes Lied kann, glaube ich, dieses Wetter gerade besser machen.
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0: Ja, und unglaublich, wie sich dieses Wetter von gestern im Saarland auf heute im Saarland verändert hat. Gestern noch sonnig und schwül und jetzt heute kalter Wind und Regen. Martin Daumer aus dem SR1 Wetterteam. Wie kommt's?
2: Von 26,7 Grad, um genau zu sein, in Saarbrücken, landen wir heute bei diesen eisheiligen Temperaturen. 9 bis 13 Grad. Es kamen gestern kräftige Gewittergüsse, teilweise bis 28 Liter auf den Quadratmeter. Und diese 5 Eisheiligen, heute ist ja der erste, die haben sich gegen uns verschworen und haben beschlossen, wir machen unseren Job mal so richtig. Das heißt, wir haben dementsprechend auch das Wetter diese Woche alle Tage unbeständig, vielleicht am Samstag ein bisschen besser.
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0: Oh, und hoffentlich am Donnerstag zum Feiertag ein paar Sonnenstrahlen für uns zwischendurch. Die Hoffnung stirbt zuletzt. Schönen Tag mit SR1. Oh no.

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1: Ganz entspannt Richtung Feierabend hier bei uns auf SR1. Auch gleich mit Summer aus New York. Wir beamen uns gleich in diese Großstadt und hören seinen aktuellen Hit Homewrecker. Außerdem Chappell Roan. Ganz besondere Stimme und ganz bezaubernder Titel. Good Luck, Babe. Macht auch noch gut Laune. Gleich für euch nach 4:30.
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1: Mit Isabel Hentrup.
3: Deutschland will mit der Ukraine Drohnen entwickeln. Wie Verteidigungsminister Pistorius sagte, sollen die unbemannten Systeme eine Reichweite von bis zu 1500 Kilometern haben. Bei der Herstellung der Drohnen wollen Deutschland und die Ukraine auf Joint Ventures setzen. Sanktionen gegen Russland. Wegen der Deportation ukrainischer Kinder verhängt die EU Strafmaßnahmen gegen mehrere Personen und Einrichtungen. Das haben die Außenminister beschlossen. Seit Beginn des Krieges wurden laut EU-Kommission schätzungsweise 20.000 ukrainische Kinder nach Russland verschleppt. Terrorverdächtiger festgenommen. Nach Angaben der Generalstaatsanwaltschaft Hamburg wird ein 17-Jähriger verdächtigt, einen Sprengstoffanschlag in der Hansestadt geplant zu haben. Dazu sei er durch die Dschihadistenmiliz Islamischer Staat inspiriert worden. Ermittlungsergebnis nach Brandserie. Die 4 Feuer in einem Mehrfamilienhaus in Saarbrücken-Dudweiler sind nach Erkenntnissen der Polizei auf Brandstiftung zurückzuführen. Es gebe keine Hinweise auf einen technischen Defekt. Das Haus in der Scheiterstraße ist unbewohnbar. Alles Wichtige für euch immer auch auf srinfo.de.
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1: Wird auf jeden Fall nicht mehr sonnig heute. Es bleibt bei diesen dicken Wolken ab und zu noch Regen. Die nächsten 3 Tage, vielleicht am Feiertag ein bisschen heller draußen. Das müssen wir noch ein bisschen abwarten. Wechselhaftes Wetter und vielleicht am Wochenende dann etwas durchweg weniger Regen. Darauf können wir uns jetzt schon freuen.
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1: A620 Richtung Saarbrücken zwischen Völklingen, Geislautern und Gersweiler. Stau an der Dauerbaustelle, ihr braucht etwa 10 Minuten länger. In der Gegenrichtung der A620 Bismarckbrücke zwischen Bismarckbrücke und Völklingen Ost. 8 Kilometer Stau, da braucht ihr circa eine halbe Stunde länger. Dann im Landkreis Neunkirchen auf der B41 zwischen Neunkirchen und Ottweiler ein kaputtes Auto. Es staut sich auch dort und ihr braucht etwa 20 Minuten länger. Dann noch Blitzerhinweise von euch am Ortseingang Kirberg, aus Homburg kommend in Neunkirchen in der Waldstraße oder auch in Saarbrücken, Metzerstraße. Fehlt was, dann ruft doch an 0800 700 8000, kostet nichts.
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1: Mit Anja Kettler-Martin. Schönen Montagnachmittag.
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0: klingt so schön leicht und locker für den Feierabendweg. Ich hoffe, ihr habt bald es alles geschafft bei der Arbeit und könnt die Griffe fallen lassen. Hier ist SR1, euer Lieblingsradio. Und viele von euch sind vielleicht schon auf dem Weg zum Einkaufen. So lange volle Regale gibt es ja da auch, voller Flaschen mit bunten Etiketten. Und so sieht einfach eine typische Spirituosenabteilung im Supermarkt aus. Und wenn es nach dem Ärzteverband geht, dann soll es aber einfach so nur noch Bier zu kaufen geben. Katrin Baron aus dem SR1-Team. Der Marburger Bund will Hochprozentiges nur noch in lizenzierten Alkoholshops verkaufen lassen.
1: Vorbild ist Norwegen. Wer dort was Stärkeres als Bier kaufen will, muss zu einer staatlichen Alkoholverkaufsstelle gehen, die unter Aufsicht des Gesundheitsministeriums steht. Der Deutsche Ärzteverband will jetzt auch strengere Regeln für den Zugang zu Alkohol in Deutschland. Supermärkte, Tankstellen und Kioske sollen dann keinen hochprozentigen Alkohol mehr anbieten dürfen.
0: Alkoholkonsum gehört ja laut Ärzteverband zu den größten vermeidbaren Gesundheitsrisiken in Deutschland, ne?
1: Besonders junge Menschen sollen jetzt dadurch besser geschützt werden. Die kommen einfach alle zu leicht an Alkohol ran. Pro Kopf trinken die über 15-Jährigen in Deutschland knapp über 10 Liter reinen Alkohol pro Jahr. Das ist sogar über dem EU-Schnitt. Fast 8 Millionen zwischen 18 und 64 Jahren haben ein offenbar riskantes Trinkverhalten und über 1,5 Millionen davon gelten als abhängig.
0: Der Marburger Bund, der findet auch die Pläne des Bundesfamilienministeriums gut, das begleitete Trinken für Jugendliche abzuschaffen. Diese Ausnahmeregelung erlaubt es bisher noch, Teenagern ab 14 Jahren Bier, Wein oder Sekt in Begleitung einer sorgeberechtigten Person zu kaufen oder zu trinken. Das wäre dann nach Abschaffung nicht mehr möglich.
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0: Ikone Madonna hier auf SR1. Beste Musik fürs Saarland. Und wir müssen natürlich unbedingt mit unseren Songs den Eisheiligen etwas entgegensetzen und ein bisschen Frühlings- und Partylaune verbreiten. Und das machen wir gleich mit Klingont, mit dem Sound von Nico Santos und dem neuen Track von Ray. Startet durch die Decke und das zu Recht. Where's my husband? Gleich hier auf SR1 für euch.
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Einen schönen Feierabend für euch nachher, wann auch immer das ist. Und noch einen angenehmen Abend. Gleich das SR-Info-Update nach 17 Uhr mit Jessica Werner. Ich bin Anja Kettler-Martin. Bis morgen Mittag. Schönen Abend.

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1: Mit Ute Mühlbauer. Hubig hat Kinderrechtsreform vorgelegt. Rheinmetall und Telekom bauen Anti-Drohnenabwehr und das Wetter im Saarland. In der Nacht kaum Wolken und sehr kalt. 17 Uhr. Bundesjustizministerin Hubig hat ihre Pläne für eine Reform des Kindschaftsrechts vorgelegt. Die SPD-Politikerin will es für unverheiratete Eltern einfacher machen, das gemeinsame Sorgerecht zu bekommen. Wenn beide die Vaterschaft anerkennen und niemand widerspricht, sollen sie automatisch das Sorgerecht erhalten. Vorgesehen ist auch ein besserer Schutz von Kindern und mehr Mitspracherechte. Für SR Info Antonia Rüller.
2: Gewalt in der Beziehung könnte bald dazu führen, dass man vielleicht sein Kind nicht mehr sehen darf. Familiengerichte sollen einfacher die Möglichkeit bekommen, den Umgang mit dem Kind einzuschränken oder komplett auszuschließen, wenn ein Elternteil gewalttätig gegenüber dem anderen war. Bisher ist es so, dass das Kind selbst Opfer von Gewalt gewesen sein muss, bevor sich am Umgang was ändert. Kinder und Jugendliche sollen künftig stärker mitentscheiden dürfen. Geplant ist zum Beispiel, dass Jugendliche ab 14 Jahren bei bestimmten Fragen rund um Sorge oder Umgang mehr Mitspracherecht bekommen. Außerdem soll im Gesetz noch klarer festgehalten werden, dass das Kindeswohl bei allen Entscheidungen im Mittelpunkt stehen muss.
1: Der Rüstungskonzern Rheinmetall und die Deutsche Telekom wollen gemeinsam eine Drohnenabwehr für die zivile Infrastruktur in Deutschland entwickeln. Wie die beiden Unternehmen mitteilten, sollen die Drohnen früh erkannt und durch Störsignale oder Laserschüsse abgefangen werden. Die Telekom nutzt ihre Mobilfunkmasten. An diese Masten werden spezielle Sensoren montiert, um über die Funksignale von Fernsteuerungen Drohnen zu orten. Wie es weiter heißt, sollen durch den Drohnenabwehrschirm unter anderem Kraftwerke, Industrieanlagen und Brücken geschützt werden. Die Industrie- und Handelskammer des Saarlandes, IHK, fordert einen deutlichen Kurswechsel beim Bürokratieabbau. Nach dem Vorbild Baden-Württembergs und Nordrhein-Westfalens sollte auch das Saarland ein eigenes Effizienzgesetz auf den Weg bringen. Konkrete Beispiele für überflüssige Vorschriften will die IHK nicht nennen. Aus der SR-Wirtschaftsredaktion Jimmy Booth.
3: Nicht nur einzelne, sondern am liebsten alle bürokratischen Vorschriften für Unternehmen würde die IHK gerne abschaffen. Sollten doch welche erhalten bleiben, müsse die Landesregierung genau begründen, warum es sie brauche. Daher nennt die IHK auf SR-Anfrage auch keine Beispiele. Denn nicht die Unternehmen sollten argumentieren, welche Pflichten verschwinden sollen, sondern die Regierung, welche erhalten bleiben sollen. Gerade kleinere und mittlere Unternehmen litten zunehmend unter der Bürokratie der vergangenen Jahre, so die saarländische IHK weiter. In Baden-Württemberg etwa wolle die neue Landesregierung Dokumentationspflichten Ende 2027 auslaufen lassen, solange ihre Weiterführung nicht ausdrücklich gesetzlich geregelt werde.
1: Nach dem Brand in einem Pflegeheim in Neunkirchen ist ein 27-jähriger Bewohner festgenommen worden. Ihm wird schwere Brandstiftung zur Last gelegt. Das hat die Polizei auf SR-Anfrage mitgeteilt. Die Vorwürfe werden auch durch Untersuchungen der Brandermittler gestützt. Sie hatten am Vormittag das Pflegeheim untersucht und kommen zu dem Ergebnis, dass das Feuer gelegt wurde. Bei dem Brand wurden gestern insgesamt 8 Hilfskräfte durch Rauchgas verletzt. 10 Bewohner kamen vorsorglich ins Krankenhaus. Sie sollen laut Heimleitung bis spätestens morgen in ihre Zimmer zurückkehren können. In Merzig wird die Hochwaldstraße voraussichtlich ab morgen Vormittag wieder auf beiden Spuren befahrbar sein. Nach Angaben der Stadt wurde die Fahrbahn heute vollständig asphaltiert und komplett geschlossen. Am vergangenen Freitag war im vorderen Bereich der Ampelkreuzung die Fahrbahndecke eingebrochen. Bereits am Samstag konnte die linke Fahrbahnseite wieder für den Verkehr freigegeben werden. Die Hochwaldstraße ist eine der Merziger Hauptverkehrsstraßen. Das waren die Nachrichten mit Ute Mühlbauer. 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
5: Ja, da müssen wir uns erstmal wieder dran gewöhnen. Aktuell 14 Grad im Saarland, deutlich frischer als die letzten Tage. Es ist bedeckt, auch nasser. Am Abend kommen hin und wieder noch ein paar Schauer dazu. Morgen wird es dann etwas freundlicher, da bleibt es überwiegend trocken. Es sind aber viele Wolken unterwegs. Die Sonne hat es schwer bei ähnlichen Temperaturen wie heute.
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5: A620 Saarbrücken-Saarlouis. Zwischen der Bismarckbrücke und Völklingen-Ost staut es sich auf 9 Kilometer. Es dauert 20 Minuten länger. Und es gibt einen Stau auf der B41 zwischen Neunkirchen und Ottweiler. Hier dauert es 15 Minuten länger. Dann gibt es Blitzer für euch in Saarlouis in der Ludwigstraße am Eingang Buweiler aus Wadern kommt und Eingang Kirreberg aus Homburg. Alle Blitzer für euch in der SA1 App. Und wenn ihr noch was habt, sagt uns gern Bescheid. 0800 700 8000. Kommt gut an.
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5: Mit Jessica Werner. Ihr habt es gerade gehört in den Nachrichten. Das Feuer, das gestern im Neunkircher Pflegeheim Katharina von Bora ausgebrochen war, wurde offenbar gelegt. Die Polizei ermittelt wegen schwerer Brandstiftung und hat einen Bewohner festgenommen. Was bislang bekannt ist, ihr hört es bei uns in wenigen Minuten.
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0: Aktuelles vom Tag für euch hier im SR Info Update. Und dazu gehören auch die Ermittlungen nach dem Brand in einem Pflegeheim in Neunkirchen gestern Abend. Wie heute bekannt wurde, ermittelt die Polizei wegen schwerer Brandstiftung. Das Feuer ist mutmaßlich von einem 27-jährigen Bewohner gelegt worden. Er ist festgenommen worden. SR1-Reporter Patrick Wirmer, was ist über ihn bekannt?
1: Ja, über ihn ist noch relativ wenig bekannt. Die polizeilichen Ermittlungen laufen da noch und da hält sich die Polizei dann auch entsprechend bedeckt. Wir wissen also auch nicht, aus welchem Grund der Mann gehandelt hat. Das ist also auch noch völlig unklar. Was allerdings klar ist, er soll das Feuer selbst in seinem Zimmer gelegt haben. Davon gehen mittlerweile auch die Brandermittler aus, die das Pflegeheim heute Morgen bereits nach Spuren und Hinweisen abgesucht hatten. Und was auch klar ist, er soll heute noch dem Haftrichter vorgeführt werden.
0: Das Feuer war ja gestern Abend gegen 20 vor 6 ausgebrochen. Es sind ja auch mehrere Menschen verletzt worden. Was ist denn da passiert?
1: Ja, dieses Feuer ist eben ausgebrochen und breitete sich auch relativ schnell auf der Etage aus. Auch der Rauch zog in die benachbarten Zimmer. Insgesamt waren 17 Zimmer betroffen, teilweise eben auch zerstört worden. Aber das Pflegepersonal reagierte offenbar sehr, sehr schnell und leitete bereits nach einigen Minuten die Evakuierung ein. Dann kam später noch Feuerwehr und Polizei hinzu. Feuerwehrsprecher Christopher Benkert erinnert sich.
2: Leider kam es dann dabei dazu, dass 3 Mitarbeitende des Pflegeheimes, 4 Polizeibeamte und auch ein Feuerwehrmann verletzt wurden und danach im Krankenhaus medizinisch untersucht und behandelt werden mussten.
1: Und dieser verletzte Feuerwehrmann, der hat offenbar ohne Rücksicht auf die eigene Gesundheit gehandelt. Er hat wohl einige Bewohner auf dem Rücken sogar hinausgetragen. Und ja, es waren insgesamt 15 Bewohner, die evakuiert werden mussten. 10 von ihnen kamen noch zur Untersuchung ins Krankenhaus. Immerhin, die meisten können wohl noch bis spätestens morgen zurück ins Pflegeheim. Und verletzt wurde da auch niemand. Und man kann auch wirklich von Glück im Unglück sprechen. Denn als das Feuer ausbrach, war im Pflegeheim gut was los. In der Cafeteria wurde nämlich Muttertag gefeiert und deswegen waren die meisten Bewohner auch nicht auf ihren Zimmern.
0: Nach dem Brand im Neunkircher Pflegeheim Katharina von Bora ermittelt die Polizei wegen schwerer Brandstiftung. Ein 27-jähriger Bewohner wurde festgenommen.
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0: Hallo Autofahrer, Vorsicht im Landkreis Saarlouis und im Landkreis Merzig-Wadern. Da gibt es eine Ölspur und zwar auf der B268 zwischen Schmelz und Nunkirchen. Also Vorsicht, B268, eine Ölspur zwischen Schmelz und Nunkirchen. Ich wünsche euch eine gute Fahrt mit SR1. Aktuell sitzt ja das Geld bei vielen nicht so locker. Darum geht es jetzt bei uns im SR-Info-Update. Die Energiepreise sind hoch, tanken ist teuer, die Inflation steigt und die Bundesregierung hatte deshalb den Plan, Bürgerinnen und Bürger zu entlasten. Arbeitgeber sollten bis zu 1.000 Euro an Arbeitnehmer auszahlen dürfen, steuerfrei. Daraus wird aber wohl nichts. Der Bundesrat hatte das ja letzte Woche gestoppt. Jetzt sollen andere Ideen her. Morgen berät der Koalitionsausschuss drüber. Aus Berlin Georg Schwarte. Ja, was gibt's denn da noch so für Ideen?
1: Na, der Markt von Ideen und Mitideen, der war ja groß. Das war eins der Übel natürlich auch im Vorfeld der letzten Entscheidung gewesen. Jeder hatte gute Ideen, aber die kursieren natürlich jetzt weiter. Eine nochmalige Erhöhung der Pendlerpauschale. Eine Idee. Die Stromsteuer senken für alle. Die zweite Idee. Volle Steuerfreiheit für Sonderzahlungen wie Weihnachtsgeld. Auch eine Möglichkeit. All das kann diskutiert werden, könnte diskutiert werden. Dirk Wiese, der parlamentarische Geschäftsführer der SPD-Bundestagsfraktion, der hat das heute Morgen im Morgenmagazin von ARD und ZDF so gesagt.
2: Morgen Abend stecken wir intern die Köpfe zusammen und dann werden wir eine Entscheidung treffen, wie das weitere Vorgehen sein wird.
1: Intern, das ist die Betonung und das Wort. Sie wollen es intern dieses Mal machen und nicht vorab schon wieder alles auf den Markt werfen.
0: Ja, wie wahrscheinlich ist es denn, dass jetzt wirklich eine Entlastung kommt? Weil die Prämie, die galt ja eigentlich auch so gut wie sicher, oder?
1: Die galt so gut wie sicher, aber man hat die Rechnung eben ohne die Bundesländer gemacht. Und das war der Hauptkritikpunkt. Manuela Schwesig aus Mecklenburg-Vorpommern sagt, ich bin nicht gefragt worden im Vorfeld. Mit mir hat niemand geredet. Markus Söder, der hat das Kunststück fertiggebracht, diese Prämie selber zu beschließen an diesem denkwürdigen Abend, um anschließend im Bundesrat zu sagen, nein, die wollen wir nicht. Er hat erkannt, der Widerstand ist so groß. Bei Markus Söder klang das so.
3: Macht es dann einen Sinn, etwas weiter zu verfolgen, im Kopf durch die Wand zu gehen? Ich rate davon ab.
1: Soll wohl heißen, diese Prämie ist tatsächlich vom Tisch. Aber dass dann jetzt noch irgendwas kommen will, weil die Erwartungshaltung bei den Bürgern natürlich jetzt da ist, das wissen sie alle. Deswegen werden sie morgen Abend ab 18 Uhr vermutlich verschärft darüber nachdenken.
0: Gut, dann bleiben wir gespannt. Georg Schwarte aus Berlin zum Koalitionsausschuss morgen. Der will drüber sprechen, wie Bürgerinnen und Bürger entlastet werden können. Ob da noch was kommt, ist allerdings unklar. SR1 hier.

0: und gleich 17:30.
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0: Mit Isabel Tentrup. Reform des Kindschaftsrechts. Bundesjustizministerin Hubig will es für unverheiratete Eltern einfacher machen, das gemeinsame Sorgerecht für ein Kind zu bekommen. Voraussetzung sei, dass beide die Vaterschaft anerkennen und niemand widerspricht. Antidrohnenabwehrschirm. Diesen wollen der Rüstungskonzern Rheinmetall und die Deutsche Telekom gemeinsam entwickeln. Dadurch soll in Deutschland die zivile Infrastruktur geschützt werden, also etwa Kraftwerke, Industrieanlagen und Brücken. IHK SAR für Bürokratieabbau. Die Industrie- und Handelskammer fordert, dass die Landesregierung künftig begründen muss, warum eine Vorschrift für Unternehmen erhalten bleibt. Das soll ein saarländisches Effizienzgesetz regeln. Vorbilder seien Baden-Württemberg und Nordrhein-Westfalen. Festnahme nach Brand in Neunkircher Seniorenheim. Die Polizei hat einen 27-jährigen Bewohner in Gewahrsam genommen. Ermittlern zufolge wurde das Feuer im Katharina von Bocher Pflegeheim von Menschenhand gelegt. Bei dem Brand waren gestern 8 Menschen verletzt worden. 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
3: Und zum Abend machen wir es drinnen gemütlich. Viele Wolken unterwegs, hin und wieder auch noch mal ein Schauer. 14 Grad aktuell. Morgen dann etwas freundlicher im Saarland. Da bleibt es überwiegend trocken. Es sind aber auch da viele Wolken unterwegs. Also die Sonne hat es echt schwer morgen. Dazu ähnliche Temperaturen wie heute.
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3: Vorsicht A8 Saloy Richtung Pirmasens. Zwischen Schwalbach und Schwarzenholz liegen Metallteile auf der Fahrbahn. Vorsicht Landkreis Saloy auf der B268 zwischen Schmelzen-Lunkirchen eine Ölspur. Dann die neuesten Blitzer in Saloy in der Ludwigstraße. Eingang Buweiler aus Wadern kommt und Eingang Kirberg aus Homburg. Gute Fahrt wünsche ich euch. 0800 700 8000 die kostenlose Stau- und Blitzer-Hotline. Sagt uns gern Bescheid, wenn ihr was habt.
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3: Jessica Werner hier. Noch gut 5 Wochen, dann geht's los. Und damit meine ich nicht die Fußball-WM, sondern die Special Olympics. 4500 Sportlerinnen und Sportler sind da am Start. Heute wurde das Programm vorgestellt und was da los ist bei uns im Saarland. Ihr hört's gleich.
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0: Auf eure Fahrt in den Feierabend habt ihr vielleicht auch das ein oder andere Plakat entdeckt. Der Countdown läuft. In 5 Wochen starten die Special Olympics nationalen Spiele bei uns im Saarland. Heute sind letzte Details bekannt gegeben worden. Klar ist, 4.500 Sportlerinnen und Sportler mit geistigen Beeinträchtigungen sind am Start. Dazu natürlich auch Betreuer, Trainer, medizinisches Personal aus ganz Europa. Aus der Sportredaktion Georg Gitzinger. Das Ganze wird ja eröffnet im Ludwigspark. Was ist denn da geplant?
1: Das wird eine riesengroße Party. Also da freuen sich alle schon wahnsinnig drauf über die einzelnen Details, was da genau kommt, was an Acts, an Prominenten da auftritt, weiß man im Moment noch gar nichts. Was man aber weiß, ist, dass der Ludwigspark ausverkauft sein wird. Mhm. Denn es sind allein 13.000 Aktive akkreditiert. Das bedeutet, es bleiben nur noch 5.000 Plätze übrig. Da müssen sie natürlich an Sponsoren, an politische Prominenz, an VIPs ein paar Sachen sozusagen verschenken. Und dann bringen sie wirklich nur 2.000 Karten in den Vorverkauf. Ludwigspark wird pickepacke voll sein, wie bei einem Starspiel des 1. FC Saarbrücken.
0: Insgesamt wurden ja 10 Millionen Euro allein in die Sportstätten investiert. Die Wettkämpfe finden ja auch im ganzen Saarland statt. Was ist denn da so los?
1: Es ist dezentral im ganzen Land was zu sehen. Beispielsweise Tennis in Merzig, Judo in Homburg, zweimal Basketball in Saarbrücken. Auf dem Tiplisser Platz wird 3 gegen 3 gespielt. Oben in der denkmalgeschützten Bogenhalle am Sportcampus das normale Fünfer-Basketball. Allerdings mit Special-Regeln und Schwimmen in Vorbach. Man kann überall kostenlos hingehen und die Menschen beim Sporttreiben angucken. Und darüber hinaus gibt es halt ein Riesenkulturprogramm in allen Städten, die beteiligt sind. Da gibt es Musik, es gibt Theater, es gibt Tanz, es gibt Informationen, große Gesundheitsprogramme. Also wirklich ein Rundumprogramm, was sich wirklich lohnt, daran teilzunehmen.
0: Vom 15. bis zum 20. Juni die Special Olympics im Saarland. Das Programm steht. Heute sind die letzten Details bekannt gegeben worden. Die Infos aus der Sportredaktion von Georg Gitzinger.
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0: Und hier noch eine Meldung für alle, die auf der 8 Saloy Richtung Luxemburg unterwegs sind. Da liegt eine Plane auf der Fahrbahn und zwar in Höhe Merzig-Schwemlingen. Ich wünsche euch eine gute Fahrt mit SR1. Hier ist das SR-Info-Update mit dem Aktuellen vom Tag. Und dazu gehört auch, dass Deutschland und die Ukraine stärker zusammenarbeiten wollen beim Thema Rüstung. Die ukrainische Rüstungsindustrie entwickelt sich nämlich sehr schnell und davon können die Partner der Ukraine profitieren, findet Verteidigungsminister Pistorius.
1: Da geht es darum, davon zu lernen, was die Ukrainer jetzt im fünften Jahr auf dem Gefechtsfeld erleben, bei der Drohnenkriegsführung, bei der elektronischen Kriegsführung, aber auch in allen anderen Bereichen. Davon können wir lernen als Bundeswehr, als Bundesrepublik Deutschland, aber auch wir als NATO-Streitkräfte.
0: Pistorius ist heute Morgen überraschend nach Kiew gereist. Er hat sich dort unter anderem mit dem ukrainischen Verteidigungsminister getroffen. Es soll eine langfristige Partnerschaft geben, heißt es danach. Das Ziel, Europa sicherer machen und von den Erfahrungen der Ukraine auf dem Schlachtfeld lernen. Was Drohnen angeht, sei die Ukraine hoch innovativ.
1: Die Entwicklungszyklen hier sind inzwischen bei einigen Wochen angekommen. Immer wieder verändert sich etwas. Und gleichzeitig ist die Bandbreite dessen, was hier eingesetzt wird, kann für unterschiedliche Ziele mit unterschiedlichen Aufgaben inzwischen so enorm, dass die Drohnen tatsächlich ganz überwiegend das Kampfgeschehen bestimmen und eben auch dazu führen, dass die Verluste auf russischer Seite immer höher werden und zurzeit jedenfalls kaum ausgeglichen werden können durch neue Rekrutierung.
0: Die Ukraine setzt Russland immer weiter unter Druck. Ukrainische Drohnen treffen Ziele mittlerweile auch weit hinter der Front auf russischer Seite. Experten warnen aber davor, Russland zu unterschätzen. Hier ist SR1, hier ist das SR-Info-Update. Ich wünsche euch einen schönen Feierabend.

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1: Mit Magnus Neuschwander.
2: EU verhängt Sanktionen gegen gewaltbereite israelische Siedler. Die saarländische IHK will die Bürokratie abschaffen. Das Wetter, letzte Schauer, ab Mitternacht meist trocken, 4 bis 0 Grad. 18 Uhr. Die Außenminister der EU haben sich auf neue Sanktionen gegen gewaltbereite israelische Siedler im besetzten Westjordanland geeinigt. Die EU-Außenbeauftragte Kallas begründete den Schritt mit Gewalt gegen Palästinenser. Aus Brüssel Thomas Spickhofen.
3: Auch gegen Mitglieder der Hamas wurden Sanktionen verhängt. Ebenfalls im Gespräch sind Einschränkungen im Handel mit Israel. Dazu gab es heute allerdings keine Einigung. Außerdem setzten die Außenminister mehr als 20 russische Personen und Institutionen auf eine weitere Sanktionsliste, weil sie zur Deportation und Zwangsadoption ukrainischer Kinder beigetragen haben sollen. Auch für sie gelten Einreiseverbote in die EU, außerdem werden ihre Vermögen eingefroren. Mindestens 20.000 Kinder gelten als verschleppt, gerade einmal 2.200 von ihnen konnten den Angaben zufolge bislang in ihre Heimat zurückgebracht werden.
2: Ein Rettungsschiff der privaten Organisation Sea-Watch ist vor der Küste Libyens offenbar unter Beschuss geraten. Eine Sea-Watch-Sprecherin machte die libysche Küstenwache verantwortlich. Das Schiff hatte demnach 90 in Seenot geratene Geflüchtete aufgenommen. Daraufhin habe ein Patrouillenboot das Feuer auf das Rettungsschiff eröffnet. Die libysche Küstenwache habe außerdem über Funk damit gedroht, das Schiff zu entern und es ans Festland zu bringen. Bundesjustizministerin Hubig will das Umgangs- und Sorgerecht bei Fällen häuslicher Gewalt stärker einschränken. Die SPD-Politikerin stellte in Berlin einen entsprechenden Gesetzentwurf vor. Wer gegenüber seiner Partnerin oder seinem Partner Gewalt anwendet, muss demnach künftig damit rechnen, das Umgangsrecht für seine Kinder zu verlieren. Hubig betonte, zum Kindeswohl gehöre auch der Schutz vor miterlebter Gewalt. Bisher fehlten dafür ausreichende Definitionen im Familienrecht. Länder und Verbände können nun bis zum 10. Juli zu dem Entwurf Stellung nehmen. In Italien sind heute wegen Streiks etwa 160 Flüge ausgefallen. Dort haben Beschäftigte der Flugsicherung mehrerer Fluggesellschaften und Flughäfen die Arbeit niedergelegt. Ausfälle gab es bei nationalen und internationalen Flügen. Die Fluggesellschaft EasyJet strich nach eigenen Angaben nur einzelne Verbindungen, etwa zwischen München und Rom sowie Frankfurt und Rom. Morgen ist in Belgien ein Generalstreik geplant. Die Industrie- und Handelskammer im Saarland, IHK, fordert einen deutlichen Bürokratieabbau. Vorbild sollen Entwicklungen in Baden-Württemberg und Nordrhein-Westfalen sein. Die IHK will demnach nicht nur einzelne, sondern am liebsten alle bürokratischen Vorschriften für Unternehmen abschaffen. Sollten welche erhalten bleiben, müsse die Landesregierung begründen, warum es sie brauche. Gerade kleinere und mittlere Unternehmen leiden laut IHK zunehmend unter der Bürokratie. In gut einem Monat starten die nationalen Spiele der Special Olympics im Saarland. In Homburg wurden heute letzte Details bekannt gegeben. Georg Kitzinger.
4: Die nationalen Spiele der Special Olympics werden das größte Sportereignis, das das Saarland jemals gesehen hat. Allein 4.500 Sportlerinnen und Sportler, insgesamt 13.000 Akkreditierte. Sportminister Reinhold Joost sagte auf der Pressekonferenz, 10 Millionen Euro seien in die Sportstätten investiert worden. 2 Millionen Zuschuss gab es vom Land für diese Spiele, die einen Gesamtetat von 6 Millionen haben, davon 2 Millionen über saarländische Sponsoren erzielt. Wo gibt es was zu sehen? Dezentral im ganzen Land. Beispiele Tennis in Merzig, Judo in Homburg, zweimal Basketball in Saarbrücken und Schwimmen in Forbach. Dazu ein riesengroßes Kulturprogramm in den sogenannten Host Towns.
2: Die Eröffnungsfeier ist am 15. Juni im Ludwigsparkstadion. Das waren die Nachrichten mit Magnus Neuschwander. 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
1: In der Nacht erst noch weitere Regenschauer. Nach Mitternacht lockern die Wolken dann auf, kommen sogar Sterne raus. 4 bis 0 Grad allerdings. Oh, die Eisheiligen. Morgen Vormittag ganz schön, später zieht es aber wieder zu und am Nachmittag sind einzelne Schauer möglich. Bei Temperaturen wie heute von 10 bis 14 Grad.
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1: Gefahrenmeldung vorneweg, Vorsicht, A8 Saarlouis Richtung Luxemburg in Höhe Merzig-Schwemlingen liegt eine Plane auf der Fahrbahn. Und die neuesten Blitzer, die ihr uns genannt habt, in Saarlouis in der Ludwigstraße am Ortseingang Buweiler aus Wadern kommend und am Ortseingang Kirberg aus Homburg kommend. Die komplette Liste in der S1 App und wenn noch was ist, 0800 700 8000. Die kostenfreie Hotline direkt in die S1 Verkehrsredaktion. Gute Fahrt euch!
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1: Ab in den Feierabend. Ich bin Joachim Meyer. Hallo zusammen. Und das ist euer Feierabend-Soundtrack. Melissa Etheridge, Klassiker, Bring Me Some Water. Brandneuer Song von Bosse, der heißt Flackern. Und der läuft gleich nach Bruno Mars und I Just Might.
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0: Melissa Etheridge und Bring Me Some Water in After Work hier bei SR1. Beim nächsten Ding musste ich an meine erste Freundin denken. Die wollte immer ihre Unterwäsche gebügelt haben. Also die Schlüpfer und die Hemdchen und die BHs nicht, die kann man ja nicht bügeln. Aber das andere schon. Ich fand das ein bisschen übertrieben. Ich weiß ja nicht, wie es euch geht. Noch viel mehr interessante Fakten und Tipps rund ums Biggele jetzt für euch.
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2: Wenn Männer nicht im Haushalt helfen, dann brauchen sie gute Ausreden. Beispiel bügeln. Komplett falsch ist:
3: Schatz, komm, jetzt mach du das einfach. Meine Mama hat auch immer alles für mich gebügelt.
2: Schlecht. Noch schlechter ist aber:
3: Ach Schatz, das muss gar nicht gebügelt werden. Ich finde Falten okay. Sonst hätte ich mich doch auch gar nicht für dich entschieden.
2: Nee, auch nicht. Die häufigste und einfachste Variante ist und bleibt: Stell dich einfach sehr doof an. Je skrupelloser, desto erfolgreicher. Wer Brandlöcher in ihre Lieblingsbluse bügelt, der verliert ziemlich sicher den Job, bügeln zu müssen. Aber oft auch die Partnerin. Die sicherste Variante ist einfach selber bügeln. Und wer sich dabei nicht so richtig männlich fühlt, der füllt statt Wasser einfach Bier ins Bügeleisen.
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Dermot Kennedy und Funeral hier bei SR1. Eben noch im SR1 Unplugged gewesen, Canin, gebürtig aus Kaiserslautern, jetzt lebt er ja in Berlin, macht Musik und hat gerade wieder was ganz Neues draußen. Den Song hier, neu auf SR1, Canin und Sanctuary. 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

0: Anastasia und gleich Paula Stella. Die Newcomerin mit ihrem Hit Love Sick. Gleich nach Wetter und Verkehr.
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0: 18.31 Uhr.
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0: Weitere Regenschauer in der Nacht, die hören nach Mitternacht immer mehr auf, die Wolken lockern auf und die Sterne kommen durch. Es wird allerdings knackekalt im Vergleich zu den letzten Nächten. 4 bis 0 Grad die tiefsten Werte. Morgen tagsüber dann so wie heute 10 bis 14, der Vormittag ganz schön, später wieder mehr Wolken und am Nachmittag einzelne Schauer.
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0: Frische Gefahrenmeldung vorneweg, Vorsicht A62 Nonnweiler Richtung Pirmasens. Zwischen Nonnweiler Otzenhausen und Nofelden Türkismühle, da liegt ein totes Tier auf der Überholspur. Und Blitzer meldet ihr auf der A8 Pirmasens Richtung Saarlouis zwischen Einhütt und Limbach, in Saarbrücken im Eschberger Weg und in Saarlouis in der Ludwigstraße. Die komplette Liste in der SR1 App.
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0: Joachim Meyer hier im Studio. Hallo zusammen. Bewertungen im Internet. Wertvoll, aber manchmal auch gefährlich. Wenn es Fake-Bewertungen sind. Wie ihr die erkennen könnt und was da alles passieren kann, gleich in zwei Hits.
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0: Buzz Teal hier in Afterwork bei SR1. Bewertungen in Online-Shops sind so eine Sache. Die geben oft gute Hinweise, ob das Produkt was für einen ist. Wenn aber ein Superlativ nach dem anderen in den allerhöchsten Tönen reine Lobeshymne für das Produkt anstimmt, dann ist auch schon mal Vorsicht geboten. Das könnte nämlich eine Fake-Bewertung sein. Es gibt sogar extra Agenturen, die verkaufen positive Bewertungen an Online-Shops, auch wenn das Produkt reiner Mist ist. SR1-Reporterin Lilia Becker hat rausgefunden, das sind dann tatsächlich echt Menschen, die pro positive Bewertung, die sie schreiben, Geld bekommen.
1: Die kriegen pro Bewertung nur ein paar Cent. Die müssen dann eben, um auf ihr Geld zu kommen, besonders viele Bewertungen schreiben. Untersuchungen von Stiftung Warentest haben zum Beispiel ergeben, dass diese Agenturen die Leute, die für sie schreiben, auch immer wieder dazu auffordern, auch bessere Bewertungen zu schreiben. Also quasi top of the top, 5 Sterne plus. Manchmal ist es auch so, dass man im Online-Shop etwas kauft und dann direkt, nachdem man bezahlt hat, ja, man irgendwie so ein Angebot bekommt, hey, wenn du jetzt uns eine 5-Sterne-Bewertung dalässt, dann bekommst du als Dankeschön einen Gutschein. Dabei hat man das Produkt ja selbst noch gar nicht getestet. Mhm.
0: Viele Shops wie Amazon zum Beispiel gehen seit Jahren auch gegen diese Agenturen vor, auch rechtlich. Trotzdem schieben sich so eine Fake-Bewertungen oft noch nach ganz weit oben. Blöd, denn die meisten von uns lesen sich die Bewertungen tatsächlich durch, bevor dann bestellt wird. Und das gilt besonders, wenn es was Teures ist.
1: Das fängt schon mal mit dem Nutzernamen an. Also heißt zum Beispiel ein vermeintlicher Käufer sowas wie FK3M7 oder so, dann ist das wahrscheinlich ein Bot oder eine gekaufte Bewertung. Also Nutzer mit einem Klarnamen, wo man auch die Kaufhistorie irgendwie nachverfolgen kann, sieht, was er wann gekauft hat und was er wann bewertet hat, auch unterschiedliche Produkte, da könnte es sich wahrscheinlich ja wirklich um einen echten Käufer handeln, um einen echten Kunden. Und es ist auch gut, gezielt nach schlechten Bewertungen zu schauen und auch die im Mittelfeld angucken. Aber Vorsicht, miese Bewertungen können auch von der Konkurrenz stammen.
0: Gut sind auch immer Bilder oder Videos in Bewertungen. Da am besten einfach ein Handybild oder ein Video, wo man sieht, dass da gerade halt einer eher einfach mal kurz die Kamera drauf hält und nicht irgendwelche Hochglanzbilder irgendwoher sich bestellt hat. So wie wir das beim Verkaufen wahrscheinlich auch machen würden.

0: innerhalb von ein paar Wochen und Monaten aus dem absoluten Nichts zum absoluten Topstar. Alex Warren bei SR1 und Fever Dream.
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0: Das ist die brandneue von Il Civetto. Magst du? Läuft hier bei SR1 für euch gleich hier nach in 3 Minuten.
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2: Entwicklung von Drohnenschutzschirm für Deutschland. Offenbar keine Flugausfälle in Saarbrücken durch höheren Kerosinpreis. Das Wetter ab dem späten Abend meist trocken, 4 bis 0 Grad. 19 Uhr. Deutschland und die Ukraine wollen künftig gemeinsam Drohnen entwickeln und herstellen. Das kündigte Bundesverteidigungsminister Pistorius bei seinem Besuch in Kiew an. Dabei geht es auch um Drohnen mit einer Reichweite von bis zu 1500 Kilometern, die tief ins russische Hinterland fliegen könnten. Daneben wurde bekannt, dass die beiden DAX-Konzerne Rheinmetall und Telekom für die zivile Infrastruktur in Deutschland einen Drohnenschutzschirm entwickeln wollen. Für SR Info Robert Minde.
3: Es geht um Staudämme, Brücken oder Kraftwerke, also wichtige zivile Infrastruktur. Dabei sollen die Drohnen frühzeitig erkannt und durch Störsignale oder möglicherweise Laserschüsse abgefangen werden. Beide Konzerne bündeln dazu ihre Kompetenzen. Die Telekom nutzt ihre Mobilfunkmasten. An diese Masten werden spezielle Sensoren montiert, um über die Funksignale von Fernsteuerungen Drohnen zu orten. Der Rüstungskonzern Rheinmetall wiederum baut nicht nur selbst Drohnen, sondern hat auch Erfahrung mit der Bekämpfung und dem Abfangen von feindlichen Drohnen. Dabei greift die Firma auf spezielle Sensortechnologien zurück.
2: Die EU-Außenminister haben neue Sanktionen gegen gewaltbereite israelische Siedler im Westjordanland beschlossen. Das bestätigte die EU-Außenbeauftragte Kallas. Demnach wurden 7 Siedler oder Siedlerorganisationen auf die Sanktionsliste gesetzt. Israels Außenminister Saar verurteilte das Vorgehen der EU. Sie habe die Sanktionen ohne jegliche Grundlage verhängt. Die EU-Länder hatten seit längerem über die Strafmaßnahmen diskutiert. Ungarn hatte sie bisher verhindert. Weitere Sanktionen verhängten die EU-Außenminister gegen Mitglieder der Hamas. Auch für sie gelten Einreiseverbote in die EU. Außerdem werden Vermögen eingefroren. 4 deutsche Passagiere, die vom Kreuzfahrtschiff MV Hondius evakuiert wurden, sind auf dem Weg in ihre Heimatbundesländer. Sie waren zuvor in Frankfurt in einer speziellen Isolierstation der Uniklinik untersucht worden. Für SR Info Riccardo Mastrocola.
4: Weiterhin gibt es keinen Hinweis auf eine Übertragung oder eine Erkrankung bei den 4 Passagieren. Eigentlich wollte man in Frankfurt noch auf die Ergebnisse von Labortests warten, bevor sie weiterreisen, aber noch gäbe es diese Testergebnisse nicht, so der Leiter der Isolierstation in der Frankfurter Uniklinik, Timo Wolf. Allerdings waren schon in den Niederlanden Untersuchungen gemacht worden. Die 4 Passagiere sind nach Berlin, Baden-Württemberg, Bayern und Sachsen gebracht worden, wo die örtlichen Gesundheitsämter zuständig sind und über Ort und Dauer der weiteren Quarantäne entscheiden.
2: Die höheren Preise für Kerosin führen am Saarbrücker Flughafen offenbar nicht zu Ausfällen. Ryanair teilte auf Anfrage mit, die Treibstoffversorgung sei bis ins nächste Jahr abgesichert. Auch Eurowings erklärte, keine Flüge streichen zu wollen. Die Flüge könnten aber teurer werden. Andere Airlines reagierten bisher nicht auf entsprechende SR-Anfragen. Deutschlandweit rechnet die Arbeitsgemeinschaft deutscher Verkehrsflughäfen im Sommer mit Flugstreichungen. Das könnte Millionen Passagiere betreffen. Die Welle von Hasskommentaren nach dem Urteil zu den tödlichen Schüssen auf den Polizisten Simon Bohr in Völklingen hat ein juristisches Nachspiel. Die Staatsanwaltschaft teilte dem SR mit, dass bislang 81 Ermittlungsverfahren wegen mutmaßlich strafbarer Postings eingeleitet wurden. Bei den meisten geht es um den Verdacht der Beleidigung, gefolgt von der öffentlichen Aufforderung zu Straftaten und Bedrohung von Richterpersonen. Das Landgericht Saarbrücken hatte den wegen Mordes angeklagten 19-jährigen Ahmed G. Anfang April wegen einer Schizophrenie-Erkrankung von den Tötungsvorwürfen freigesprochen und seine dauerhafte Unterbringung in der Psychiatrie angeordnet. Das waren die Nachrichten mit Magnus Neuschwander. 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
1: Die Eisheiligen sind da. 3 bis 0 Grad die Temperaturen heute Nacht. Ja, pünktlich. Heute geht's los und die nächsten 5 Tage inklusive heute müssen wir dann mindestens tatsächlich mit den Eisheiligen uns beschäftigen, wettertechnisch. Denn in diesem Jahr passt es auf den Tag genau. In der Nacht erst noch weitere Regenschauer. Nach Mitternacht lockern die Wolken auf. Sterne kommen raus. Wie gesagt, 3 bis 0 Grad kalt. Morgen Vormittag ganz schön, später wieder mehr Wolken und einzelne Schauer bei Temperaturen wie heute so 10 bis 14 Grad.
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1: Blitzer stehen zwischen Kirkel-Neuhäusel und Lautskirchen in Saarlouis in der Ludwigstraße und in Neunkirchen in der Waldstraße. Die komplette Blitzerliste in der SR1-App und wenn noch was ist, 0800 700 8000. Die kostenfreie Hotline direkt in die SR1-Verkehrsredaktion. Gute Fahrt!
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1: Joachim Meyer im Studio. Hallo, schönen Montagabend für euch. Jetzt eine Künstlerin. Vor einem Jahr haben wir von der noch nichts gehört. Jetzt ist sie ganz top und läuft richtig gut mit ihrem aktuellen Hit To Love Somebody. Hier ist Holly Humberstone für euch auf SR1.
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Summer aus New York und 12 to 12. Jetzt Milo aus Belgien. Sein letztes Album ist jetzt schon eine Weile her. Boy Made Out of Stars ist vor einem Jahr ungefähr rausgekommen. Und da fragt man sich natürlich, was macht so ein Künstler, wenn nicht gerade ein neues Album da ist, das er promotet, irgendwie durchs Land reist, Sender besucht. Milo reist trotzdem viel, besucht auch den ein oder anderen Sender, spielt das ein oder andere Konzert, steigt im ein oder anderen Hotel ab und da kommt dann irgendwie auch mal so ganz nebenbei ein Song dabei raus. Seine aktuelle Single My Lucky Day hat Milo im letzten Sommer, als es so schrecklich heiß war, in Stockholm in einem Hotel geschrieben und dann dort in Stockholm auch gleich aufgenommen. Das Ergebnis hören wir jetzt hier bei SR1 und hören wir natürlich auch am 6. Juni auf der MS im SR1 Musikabend. Da am Samstagabend haben wir ja BAC, Dreierpasch, Carsten und eben Milo für euch und das kultige Musikfeuerwerk natürlich auch. Und da wird er es mit Sicherheit auch singen, My Lucky Day. Vielleicht wird er auch einen ganz neuen Song geschrieben haben in Louis, den er euch dann gleich vorspielt. Sind wir gespannt.

0: Pink bei SR1 und gleich brandneue Musik von Tim Bensko in ein paar Sekunden.
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0: Cyril, Shape of... Nicht Shape of You, das singt gleich Ed Sheeran. Also nochmal, zurückspulen. Cyril und Stumbling In hier bei SA1. Und gleich Ed Sheeran mit Shape of You. Das kommt, wenn man sich zu sehr auf so einen Song freut. Die beste Musik für euren Montagabend. Ed Sheeran, gleich jetzt nach Wetter und Verkehr. 19:31.
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0: Weitere Regenschauer erst noch heute Nacht, nach Mitternacht. Dann sogar sternenklare Momente, vor allem Richtung Morgen. Die Wolken lockern mehr und mehr auf. Und es wird richtig knackekalt. 3 bis 0 Grad heute Nacht. Morgen Vormittag ganz schön, später zieht's wieder zu, am Nachmittag einzelne Schauer möglich. Kann aber sein, dass wir auch morgen trocken durch den Tag kommen. Bei Temperaturen wie heute 10 bis 14 Grad.
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0: Keine akuten Meldungen und Blitzer meldet ihr auf der A8 Pirmasens Richtung Saarlouis zwischen Einöd und Limbach, zwischen Heusweiler und Eiweiler und in Saarbrücken im Eschberger Weg. Die komplette Liste in der SA1 App und wenn noch was ist, 0800 700 8000, die kostenfreie Hotline direkt in die SA1 Verkehrsredaktion. Gute Fahrt euch!
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0: Patenschaften gibt's ja für Menschen. Wird mal so ganz klassisch, Pat oder Gott. Und es gibt es aber auch für viele andere Dinge. Für ganz viele andere Dinge, auch für ganz viele andere lebendige Dinge. Ziemlich schräge Patenschaften gleich für euch. Ich bin Joachim Meyer. Guten Abend.
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0: SR1 After Work an diesem Montagabend. Ich habe mich eben gefragt, ist das eigentlich was typisch Saarländisches, wenn man immer gleich bei mehreren Kindern Patt oder Gut ist? Manche gehen ja sogar noch einen Schritt weiter und übernehmen die Patenschaft für ein Tier zum Beispiel. Von einem Alpaka. Das geht im Saarland tatsächlich, sagt SR1 Patenschaftsbeauftragter Jonas Degen.
1: Ja klaro, Tierpatenschaften sind ja so der Klassiker. Also vor allem Zoos und Wildparks bieten das ja an. Da gibt es dann zum Beispiel einmal im Jahr einen exklusiven Patentag mit Fütterung. Der Beitrag richtet sich dann nach dem Tier. Ja, also da werden ja größtenteils dann so die Futtermittel bezahlt. Und dann ist eben so ein Frosch in der Patenschaft günstiger mit 50 Euro und ein Elefant frisst eben mehr. Da musst du 2500 Euro bezahlen.
0: Boah, das geht dann schon ziemlich ins Geld.
1: Ja, aber für 5 Euro kriegt man schon eine Kakerlaken-Patenschaft.
0: Nee, komm. Das ist günstig, aber will das echt jemand?
1: Ja, das gibt's in einem Zoo in Thüringen. Da kann man als Kakerlaken, Gott oder Pat, dann dem Tier einen Namen geben, zum Beispiel vom Ex-Partner oder der Ex-Partnerin, und dann wird die Kakerlake verfüttert. Ja, bisschen appetitlicher ist vielleicht die Olivenbaum-Patenschaft. Da kriegst du dann regelmäßig Olivenöl von deinem Patenkind, also vom Baum.
0: Also ich nehme den Baum und da muss ich wenigstens auch keine Schultüte basteln.
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0: Isaac und Always on the Run hier bei SR1. Artemas kennen wir mit dem Hit. I like the way you kiss me. Jetzt gibt's was ganz Neues. I kinda like how you know just how beautiful you are. Läuft gleich.
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2: Ermittlungen wegen Hasspostings nach tödlichen Schüssen in Völklingen. Countdown zu Special Olympics. Das Wetter im Saarland in der Nacht meist trocken, 3 bis 0 Grad. 20 Uhr. Die Welle von Hasskommentaren nach dem Urteil zu den tödlichen Schüssen auf den Polizisten Simon Bohr in Völklingen hat ein juristisches Nachspiel. Die Staatsanwaltschaft teilte dem SR mit, dass bislang 81 Ermittlungsverfahren wegen mutmaßlich strafbarer Postings eingeleitet wurden. Barbara Spitzer.
3: Bei den meisten geht es um den Verdacht der Beleidigung, gefolgt von der öffentlichen Aufforderung zu Straftaten gegen Richterpersonen oder deren Bedrohung. Unmittelbar nach der Tat im August hatte es ebenfalls eine Welle von Hasspostings gegeben. Sie richteten sich gegen den getöteten Polizisten, gegen die Polizei allgemein oder waren mit Bezug auf den Tatverdächtigen ausländerfeindlich. Insgesamt waren nach der Tat 346 Ermittlungsverfahren eingeleitet worden. In 288 Fällen konnten laut Staatsanwaltschaft bislang Beschuldigte identifiziert werden.
2: Das Landgericht hatte den Angeklagten Ahmed G. wegen einer Schizophrenieerkrankung von den Tötungsvorwürfen freigesprochen und seine dauerhafte Unterbringung in der Psychiatrie angeordnet. Beim Saarbrücker Gebäudereinigungsunternehmen Saar Service Gesellschaft SSG werden offenbar zahlreiche Stellen abgebaut. Das hat die Industriegewerkschaft Bau mitgeteilt. Betroffen seien 270 Beschäftigte. Die SSG habe mit der Stadt Saarbrücken ihren größten Auftraggeber verloren. Die Stadt ist selbst am Unternehmen beteiligt. Nach Angaben der Gewerkschaft hat eine billigere Firma nach einer Ausschreibung den Zuschlag bekommen. Der Rüstungskonzern Rheinmetall und die Telekom wollen gemeinsam eine Drohnenabwehr für die zivile Infrastruktur in Deutschland entwickeln. Wie beide Unternehmen mitteilten, sollen die Drohnen früh erkannt und durch Störsignale oder Laserschüsse abgefangen werden. Die Telekom nutzt ihre Mobilfunkmasten für spezielle Sensoren. Damit sollen über die Funksignale von Fernsteuerungen Drohnen geortet werden. Der Abwehrschirm soll unter anderem Kraftwerke und Industrieanlagen schützen. Beim Absturz eines Kleinflugzeugs in Namibia sind 4 Deutsche ums Leben gekommen. Wie die Behörden mitteilten, war gestern kurz nach dem Start der Kontakt zur Maschine abgebrochen. Erst heute Morgen sei das Wrack mit dem Piloten und 3 Touristen in der Wüste entdeckt worden. Die Absturzursache wird jetzt untersucht. Gut einen Monat vor den nationalen Special Olympics im Saarland hat Sportminister Joost letzte Details mitgeteilt. Insgesamt wurden demnach in die Sportstätten 10 Millionen Euro investiert. Der Etat der nationalen Spiele betrage 6 Millionen Euro, von denen das Land 2 Millionen übernimmt. Die verschiedenen Wettkämpfe werden im ganzen Saarland ausgetragen, etwa Tennis in Merzig oder Judo in Homburg. Das waren die Nachrichten mit Magnus Neuschwander. 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
1: Heute Nacht gibt's erst noch weitere Regenschauer, später aber auch Sterne zum Gucken. Nach Mitternacht lockern die Wolken nämlich auf. Aber dicke Jacke anziehen, 3 bis 0 Grad, die Eisheiligen sind sowas von da. Morgen Vormittag ganz schön, später wieder grau und einzelne Schauer bei 10 bis 14 Grad, also so wie heute.
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1: Keine akuten Meldungen und geblitzt wird unter anderem auf der A8 Pirmasens Richtung Saarlouis zwischen Einöde und Limbach, zwischen Heusweiler und Eiweiler und in Saarlouis in der Ludwigstraße. Die komplette Liste in der SR1 App und wenn noch was ist, 0800 700 8000. Kostenfreie Hotline direkt in die SR1 Verkehrsredaktion. Gute und sichere Fahrt für euch in diesen Montagabend.
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1: 2 neue Songs und kann man schon sagen, Klassiker. Zayn featuring Sia und Dusk Till Dawn. Danach Cat's Eye und Gabriella. Und zu Anfang der neueste, der noch heiß ist aus der Musikfabrik. Sorry Puppy, Topic und Becky G für euch über SR1. Ich bin Joachim Meyer. Guten Abend.
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0: Cat's Eye hier bei SR1. Eben haben wir hier in After Work ja schon ausführlich über die verschiedensten Patenschaften gesprochen, die man so übernehmen kann. Also mein Favorit war der Olivenbaum. Frisst nicht so viel Zeug und man kriegt jedes Jahr lecker Olivenöl. Jetzt gucken wir uns nochmal einen ganz anderen Aspekt von Patenschaften an. Wenn uns einer denn fragt, ob wir wollen, dürfen wir dann einfach so ablehnen und sagen, nö, vor allen Dingen, wenn es um Patenschaften für Kinder geht. Man übernimmt ja da auch richtig Verantwortung. Marie aus Saarbrücken würde nicht bei jedem eine Patenschaft annehmen.
1: Also ich würde es nur machen bei Leuten, wo ich weiß, diese Freundschaft besteht schon seit Ewigkeiten und wird auch über andere Wege noch weiter bestehen.
0: Und Benjamin aus Wartgassen sagt aber, nein, auf keinen Fall ablehnen.
2: Wenn man von einem richtigen Freund redet und er mir das anbietet, dann sehe ich das dann eher als Pflicht. Wenn es Gründe dazu gibt, die verständlich sind, dann kann man darüber sprechen. Aber im ersten Moment erstmal Pflicht.

Felix und Lukas Hein sind wieder da. Ihr kennt die wahrscheinlich die DJs nicht unter ihrem persönlichen Privatnamen, sondern als Fast Boy. Das war die brandneue Single von Fast Boy über SR1 Beautiful Life. Den kennen wir schon und können mitsingen. Buh, Hook of Love. Felix Jen und Polina.

0: Von Sunrise Avenue gleich zu Kygo. Khaled und Griffin hat er auch noch mit dabei. Save My Love läuft jetzt gleich nach Wetter und Verkehr. 20.30 Uhr gleich.
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0: Weitere Regenschauer heute Nacht. Nach Mitternacht dann Lücken in den Wolken. Dadurch können wir sogar Richtung Morgen immer mehr Sterne sehen. Und das macht's kalt heute Nacht. Die Eisheiligen sind sowas von da. 3 bis 0 Grad heute Nacht. Morgen wie heute 10 bis 14 Grad. Der Vormittag ganz schön. Später wieder grau und einzelne Schauer.
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0: Keine akuten Meldungen und geblitzt wird unter anderem auf der A8 Pirmasens Richtung Saarlouis zwischen Einöd und Limbach, zwischen Heusweiler und Eiweiler und in Saarlouis in der Ludwigstraße. Die komplette Liste in der SR1 App und wenn noch was ist, die kostenfreie Hotline direkt in die SR1 Verkehrsredaktion, könnt ihr Bescheid geben, wir sagen es dann weiter. 0800 700 8000. Gute und sichere Fahrt.
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0: Schnaps und anderer hochprozentiger Alkohol nur noch in Spezialgeschäften, wo dann der Zugang natürlich auch sehr strikt geregelt ist wohl. Wer diese Idee jetzt tatsächlich akut fordert und wer es gut findet, gleich hier bei uns. Ich bin Joachim Meyer, Nabend.
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0: Robin Schulz mit der unverkennbaren Stimme von James Blunt. Okay, hier in Afterwork bei SR1. Alkohol gibt's in jedem Supermarkt zu kaufen oder an der Tanke. Wenn wir Glück haben, fragen die dann bei jungen Kunden wenigstens nach dem Ausweis. Auch wenn es um Hochprozentiges geht. Der Ärzteverband Marburger Bund fordert jetzt, einfach so soll es nur noch Bier geben. Hochprozentig soll nur noch in lizenzierten Alkoholshops verkauft werden dürfen. Infos von Katrin Baron aus der SR1-Redaktion.
1: Vorbild ist Norwegen. Wer dort was Stärkeres als Bier kaufen will, muss zu einer staatlichen Alkoholverkaufsstelle gehen, die unter Aufsicht des Gesundheitsministeriums steht. Der Deutsche Ärzteverband will jetzt auch strengere Regeln für den Zugang zu Alkohol in Deutschland. Supermärkte, Tankstellen und Kioske sollen dann keinen hochprozentigen Alkohol mehr anbieten dürfen.
0: Alkoholkonsum gehört laut dem Ärzteverband zu den größten vermeidbaren Gesundheitsrisiken bei uns in Deutschland.
1: Besonders junge Menschen sollen besser geschützt werden. Die kommen einfach zu leicht an Alkohol ran. Pro Kopf trinken die über 15-Jährigen in Deutschland knapp über 10 Liter reinen Alkohol pro Jahr. Das ist sogar über dem EU-Schnitt. Fast 8 Millionen zwischen 18 und 64 Jahren haben wohl ein riskantes Trinkverhalten und über 1,5 Millionen davon gelten als abhängig.
0: Der Marburger Bund findet auch die Pläne des Bundesfamilienministeriums super, das sogenannte begleitete Trinken für Jugendliche abzuschaffen. Diese Ausnahmeregelung erlaubt es Teenagern ab 14, Bier, Wein oder Sekt zu kaufen und zu trinken in Begleitung einer sorgeberechtigten Person.

noch so ein Italo-Urlaubs-Popsong, Rimini von Schwabing 80 hier bei SA1. Gleich nach 21 Uhr übernimmt Markus Barsch mit Pop die Abendshow. Ich bin Joachim Meyer, morgen Abend wieder 18 Uhr. Okay, gerne. See you right.

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1: 21 Uhr. Bei der Gebäudereinigungsfirma SSG, einem Tochterunternehmen der Stadt Saarbrücken, werden massiv Stellen abgebaut. Zum Monatsende hat die SSG 180 Mitarbeitenden gekündigt und 90 Zeitverträge nicht verlängert. SR-Reporter Felix Alsfasser.
2: Laut der Gewerkschaft IGBAU hat eine andere Firma ein deutlich billigeres Angebot für die Reinigung städtischer Gebäude abgegeben. Das sei aber nicht möglich ohne Qualitätseinbußen, denn die menschliche Arbeitskraft sei jetzt schon mehr als ausgeschöpft, so Thomas Kreten von der IGBAU. Die Reinigungskräfte müssten dann weiterhin die gleiche Fläche reinigen, aber das bei weniger Zeit, was letztendlich auch weniger Geld am Ende des Monats bedeute. Die IGBAU fordert, dass das Ausschreibungsverfahren überarbeitet wird, sodass es beispielsweise eine Vorgabe der Quadratmeter pro Stunde geben soll.
1: Die Welle von Hasskommentaren nach dem Urteil zu den tödlichen Schüssen auf den Polizisten Simon Bohr in Völklingen hat ein juristisches Nachspiel. Die Staatsanwaltschaft teilte dem SR mit, dass bislang 81 Ermittlungsverfahren wegen mutmaßlich strafbarer Postings eingeleitet wurden. Bei den meisten geht es um den Verdacht der Beleidigung, gefolgt von der öffentlichen Aufforderung zu Straftaten und der Bedrohung von Richterpersonen. In Griechenland will die Regierung den Tourismus in stark belasteten Feriengebieten eindämmen. Nach Angaben der zuständigen Ministerin dürfen künftig auf vielbesuchten Inseln wie Rhodos, Kos, Santorini oder Mykonos in den Hotspots nur noch Hotels gebaut werden, die höchstens 100 Betten haben. Um die Küsten besser zu schützen, dürfen in einem 25 Meter breiten Streifen am Meer keine neuen Gebäude mehr errichtet werden. Ein Forscherteam der Saar-Uni erhält eine Millionenförderung zur Parkinson-Forschung. Das hat die Uni mitgeteilt. Professor Andreas Keller und sein Team wurden ausgewählt, einem Kooperationsnetzwerk beizutreten. Keller und sein Team forschen seit über 10 Jahren an Krankheiten wie Parkinson und Alzheimer. Im Rahmen der Kooperation erhalten sie Zugang zu großen Datenmengen von Patienten. Sie sollen sie mit Hilfe von künstlicher Intelligenz auswerten, um neue Wirkstoffe zur Behandlung zu finden. Im Großrosseler Ortsteil Karlsbrunn ist nach einer Verpuffung mit anschließendem Brand eine tote Frau entdeckt worden. Wie die Polizei dem SR bestätigte, hatten Anwohner gegen 17 Uhr die Feuerwehr verständigt. Im Keller des Einfamilienhauses fanden die Einsatzkräfte die leblose 54-Jährige. Die Ursache der Verpuffung und die Todesursache sind laut Polizei noch nicht geklärt. Das waren die Nachrichten mit Magnus Neuschwander. 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Das Wetter. In der Nacht letzte Schauer, später meist trocken bei 3 bis 0 Grad. Morgen erst freundlich und trocken, ab dem Mittag zunehmend bewölkt und einzelne Schauer. Die weiteren Aussichten bis Donnerstag unbeständig, wechselnd bewölkt und ab und zu Regen bei maximal 14 Grad. Es wird 21.03 Uhr.
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4: Vorsicht auf der A3 Frankfurt Richtung Köln. Am Frankfurter Kreuz befindet sich auf der Verbindung zur A5 Richtung Kassel ein Reh auf der Fahrbahn im Kurvenbereich. Vorsicht auf der A8 Stuttgart Richtung Karlsruhe. Zwischen Kreuz Stuttgart und Leonberg Ost steht ein defektes Fahrzeug auf der rechten Spur. Die A60 Mainz Richtung Rüsselsheim ist zwischen Hechtsheim West und Hechtsheim Ost nach einem Unfall gesperrt. Wer sich auskennt, sollte das Gebiet meiden. Die A81 Singen Stuttgart ist zwischen Herrenberg und Gärtringen wegen Wartungsarbeiten im Schönbuchtunnel bis morgen ca. 5 Uhr in beiden Richtungen gesperrt. Eine Umleitung ist eingerichtet. Die B33 Donau-Eschingen Offenburg ist zwischen Gutach und Abzweig nach Singersbach wegen Bergungs- und Reinigungsarbeiten in beiden Richtungen gesperrt. Auf der B49 Kochen Richtung Koblenz ist der Glockenbergtunnel in der Überleitung zur B42 Richtung Koblenz wegen einer Überprüfung der Brandmeldeanlage noch bis etwa Mitternacht gesperrt. Die B246A ist zwischen Wansleben und Klein-Wansleben-Zockerdorf nach einem Unfall gesperrt.
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5: Mit Markus Barsch. Hallo, schön, dass ihr da seid am Montagabend. Machen wir gleich erstmal ein Quiz. Ist ja eine Top-Idee.
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Quack, quack, quack, quack. War ein bisschen flat, ne? Wie sagt man? Wie sagt man nochmal in Deutsch und so? Wenn so leicht zu tief, der Ton nicht richtig getroffen, ein bisschen zu tief, ist man flat. Wieso, weiß ich nicht, wie es auf Deutsch heißt. Bin ich doof? Warte mal. Nee, weiß wirklich nicht. Flat. Was a little flat. Hallo Deutschland. Ich schweife ab. Es ist 21.13 Uhr. Hallo Deutschland. Schön, dass ihr da seid. Hier ist Pop, eure Abendshow am Montags. Die gemeinsame Abendshow von Bremen 4 und HR3 und MDR Jump und NDR 2 und SR1 und WDR 2 produziert jetzt mit einem spontanen Schnellstquiz für euch von SWR 3. Ich habe gerade geguckt, was der Abendshow-Kalender hat. Der sagt, heute ist das ja toll, was es alles gibt. Heute ist der Tag der Zahnwurzeln. Ah, das ist immer süß, der schreibt dann auch so Sachen. Heute dürfen wir alle dankbar sein für unsere Zahnwurzeln. Was soll es heißen? So sie noch da sind, oder? An einigen Stellen. Durch sie werden unsere Zähne am Leben gehalten und geschützt, denn bei einer Infektion zum Beispiel können sie den gesunden Teil des Zahnes vor Schlimmerem bewahren. Verstehe, alles klar. Vielleicht ist es heute auch, jetzt kommt der schlimme Teil, vielleicht ist es auch eine gute Gelegenheit, um sich Gedanken über die eigene Zahnhygiene zu machen oder den gefürchteten Termin beim Zahnarzt endlich zu buchen. Ganz viele Menschen, die Angst vorm Zahnarzt haben oder so. Das ist schlimm. Ich sage jetzt nicht dazu, wer auch. Nein, es geht. Natürlich, da muss man hingehen. Komm, wir machen das Spontane. Das Spontane ist es was beim Zahnarzt, um die Angst zu nehmen, oder? Wir machen das Spontane, ist es was beim Zahnarzt oder was völlig anderes? Schnellstquiz. Ist es was beim Zahnarzt oder was völlig anderes? Schnellstquiz. Wenn ihr schon mal beim Zahnarzt wart oder nicht, auch egal. 07221 2011. Wenn ich zum Beispiel gleich sage Plombe oder so, dann könnt ihr sagen, ja, das ist irgendwas, was irgendwas zumacht. Ist aber auch was beim Zahnarzt, das stimmt ja auch. Ne? Also 07221 2011 zum Tag der Zahnwurzel. Heute das Spontane. Ist es was beim Zahnarzt oder was völlig anderes? Schnellsquiz. 07221 2011.

0: Hallo. Am 11.05. ist der Tag der Zahnwurzeln. Was es alles gibt, unser allwissender Abendschaukalender weiß vieles, das auch. Ne? Also wir achten schön auf Zahnhygiene, gehen ordentlich zum Zahnarzt. Und weil der Tag der Zahnwurzeln ist, spielen wir das Spontane. Ist es was beim Zahnarzt oder was völlig anderes? Schnellstquiz, das machen wir jetzt mit Fabian auf der A45 unterwegs. Hallo Fabian, bist du da? Fabian!
1: Hallo Markus!
0: Hallo Fabian! Du fährst zur Nachtschicht Richtung Hagen, ne? Nach Hagen.
1: Richtig, genau.
0: Wann warst du zuletzt beim Zahnarzt?
1: Letzte Woche. Das müsste so 3 Monate her gewesen sein.
0: Perfekt. Ja. Immer schön eintragen ins Bonusheftchen.
1: Richtig, gibt Geld.
0: Das ist wirklich bares Geld, so muss man sagen. Wir machen das spontane Schnellstquiz. Hat es irgendwas mit Zahnarzt zu tun oder ist es eventuell doch was völlig anderes? Guck mal, was ich gefunden habe. Gingiva. Ist Gingiva ein Druckfehler und ist eigentlich, muss es Gin. Gingiva heißen. Das ist ein preisgekrönter Gin, der aus der süditalienischen Provinz Giva oder Giva kommt. Oder ist es eventuell was beim Zahnarzt? Gingiva.
1: Boah, ich glaube, dass das ein Gin ist. Also,
0: leider nein. Ich habe es auch gerade gelernt. Die Gingiva, ich weiß gar nicht, ob ich es richtig ausspreche, ist das Zahnfleisch. Der Fachausdruck fürs Zahnfleisch, die Gingiva. Also. Das habe ich in meinem ganzen Leben, der veräppelt uns doch hier, der olle Computer, egal. Die Gingiva, na gut. Kronen, die immer noch Währung, trotz EU-Beitritt in Tschechien oder eventuell was beim Zahnarzt?
1: Ja, das ist was beim Zahnarzt.
0: Ist richtig, aber ist auch immer noch die Währung, trotz EU-Beitritt in Tschechien. Sehr gut, du bist auf der Gewinnerstraße, Fabian. Hier, guck mal. Leopardus pardalis. Das ist was beim Zahnarzt. Und zwar, wenn man so Pünktchen auf den Zähnen hat, wie so ein Leopardenmuster. Manchmal ist das genetisch. Leopardus pardalis. Oder B, ist das eventuell was völlig anderes?
1: Das hört sich nach Latein, also Medizinarzt. Ich würde sagen Zahnarzt.
0: Verflixt, nein. Das ist der lateinische Name für den Ocelot. Das ist so eine Wildkatze in Süd- und Mittelamerika. Der Leopardus pardalis. Das nächste muss sitzen. Aber du bist trotzdem auf der Gewinnerstraße. Guck mal hier. Ich weiß nicht, ob ich es richtig ausspreche. Bei dir piept's. Musst du was machen? Soll ich kurz warten? Was musst du machen? Abbiegen?
1: Alles gut.
0: Gut.
1: Alles.
0: Hier, guck mal. Karies oder so. Das ist ganz klar. Ein sehr berühmter Fußballer. Loris Karies. Gerade mit Schalke aufgestiegen. Hat doch schon in Mainz oder in Liverpool gespielt. Oder ist es eventuell was beim Zahnarzt? Karies.
1: Das ist was beim Zahnarzt.
0: Das stimmt. Karies. Das ist, wenn der Zahnschmelz angefressen wird, weil man schon wieder nach irgendwelchen Zuckersachen nicht Zähne geputzt hat. Der gemeinte Typ, der A ist natürlich Loris Karius. Ne? Den gibt es ja wirklich, Torwart. Mainz, Liverpool, überall schon gespielt. Jetzt mit Schalke aufgespielt. Loris Karius. Du hast gewonnen. Du bist der Beste.
1: Ja, sehr gut. Freu mich.
0: Bleib am Telefon, wir schicken dir was Fröhliches. Juhu.
1: Ja, danke.

21.23 Uhr, noch was aus dem Verkehrszentrum. Vorsicht auf der B28 Richtung Neu-Ulm zwischen drei Kittistädten und Senden. Da steht ein kaputtes Auto auf der linken Spur und es sind Menschen auf der Fahrbahn. Vorsicht auf der B28 Richtung Neu-Ulm zwischen drei Kittistädten und Senden. Kaputtes Auto auf der linken Spur und Menschen laufen rum. Seid vorsichtig bitte. Jetzt hier die Franco-Kanadierin Charlotte Cardin. In Frankreich schon Riesenstar, in Deutschland bald auch. Charlotte Cardin, The Way We Touch, neu in der

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2: Oh, es ist 9:30. Hier kommt was aus dem Verkehrszentrum, das mache ich mal zuerst. Achtung, Falschfahrer auf der B172A Pirna Dresden. Zwischen der A17 Pirna und Pirna Kopitz, da kommt ein Falschfahrer entgegen, ganz rechts, war nicht überholen. Auf der B172A Pirna Dresden, zwischen A17 Pirna und Pirna Kopitz, Falschfahrer unterwegs, Vorsicht in beiden Richtungen. Und hier kommt der Rest.
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3: Heute Nacht ziehen noch weitere Regenschauer vorüber. Nach Mitternacht klingen diese meist ab und die Wolken lockern zunehmend auf. Mit minimal 3 bis 0 Grad wird es sehr frisch. Morgen Vormittag ist es freundlich und trocken mit teils längeren sonnigen Abschnitten. Ab dem Mittag gibt es dickere Wolken, aber nur vereinzelt bilden sich Schauer bei Höchstwerten von 10 Grad im Hochwald bis 14 Grad.
4: A8 Luxemburg Richtung Saarlouis. Zwischen Perl und Merzig-Wellingen wegen einer Baustelle auf eine Spur verengt. Dauer bis Mittwoch. A8 Luxemburg Richtung Saarlouis. Zwischen Perl-Borg und Merzig-Wellingen ist die Richtungsfahrbahn gesperrt. Bis Mittwoch 5 Uhr. A623 Saarbrücken Richtung Friedrichsthal. Die Ein- und Ausfahrt Sulzbach sind wegen einer Nachbaustelle gesperrt. Bis Mittwoch 5 Uhr. Geblitzt wird unter anderem in Saarlouis in der Ludwigstraße zwischen Heusweiler und Eiweiler und auf der A8 Pirmasens Richtung Saarlouis zwischen Einöd und Limbach.
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2: Und hier ist Pop, eure Abendshow am Montagabend mit Markus Barsch. Hi, schön, dass ihr da seid.

0: 20 vor 10 ist es.
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0: Jetzt wird er also 80. Der Mann mit dem Hut und mit der Sonnenbrille, die er selbstverständlich auch nachts trägt. Der Panikpräsident mit der nuscheligen Stimme. Klar, Udo Lindenberg. Jeder hat ihn sofort vor Augen, den Udo. Ne? Wir alle kennen viele seiner Songs. Man denkt, eine Ikone der deutschen Pop, der deutschen Rockmusik. Schon immer. Aber das hätte zwischendurch auch ganz anders kommen können. Unser ARD-Musikmann Bernd Lechler erinnert uns.
3: Ja, wenn ich geh,
4: größter Hit des Jahres 2023. Mit jugendlichen 77, das hätte um die Jahrtausendwende niemand für möglich gehalten. Nicht in der kühnsten Utopie.
5: Und überhaupt ist heute wieder alles klar.
4: Und trotz seiner Verdienste.
5: Auf der Andrea Doria.
4: Er hat die lässige deutsche Rockmusik erfunden. Er war deutsch-deutscher Botschafter. Doch im Lauf der 90er hatten Kreativität und Erfolg schwer nachgelassen. Also in der Zeit,
6: als ich so Alkohol- und Drogenstudent war,
4: als er auf die Bühne wankte und bei einer Krankenhauseinlieferung weit über 4 Promille hatte,
6: da war der Tod dann schon mal kurz da. Ich sag, gut, da schon mal.
4: Es war dann der Tod seines Bruders 2006, der ihn doch noch anders abbiegen ließ. Und der Produzent Andreas Herbig, der Udo antrieb, wie früher zu klingen und doch moderner, ernsthaft aus seinem Leben zu erzählen, gerne im Duett mit Jüngeren wie Jan Delay. Udo war klug und folgte dem Rat. Und 2008 war sein 35. Album Stark wie zwei das erste auf Platz 1 der Charts. Aber nicht das letzte. Noch mehr Generationen-Duette, etwa mit Clouseau, brachten noch mehr neue Fans, auch junge.
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4: Nach über 40 Jahren Karriere füllte er nun Stadien. Irgendwer hat mal gesagt, die Menschen lieben Udo, weil er die Menschen liebt. Und tatsächlich sind seine Lieder mal schnoddrig, mal melancholisch, aber immer freundlich. Nach wie vor und vielleicht auch weiterhin.
6: Ich finde, Alter sollte stehen für Radikalität und Meisterschaft. Und nicht für Wegschlafen.
4: In diesem Sinne.
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0: Hier kommt dieser neue Sänger mit dem Hut.
7: Ja, du bist der neue Sänger mit dem Hut.
0: Udo Lindenberg. In der Abendshow. Mach mal ein bisschen dein Ding, Udo.

0: Ist dieser Falschfahrer immer noch da? Soll ich es nochmal sagen?
1: Warum nicht?
0: Achtung, immer noch Falschfahrer. Wir haben noch keine Entwarnung. Falschfahrer auf der B172A Pirna Dresden zwischen A17 Pirna und Pirna Kopitz. Da kommt ein Falschfahrer entgegen, ganz rechts war nicht überholen. Auf der B172A Pirna Dresden zwischen A17 Pirna und Pirna Kopitz. Falschfahrer unterwegs. Vorsicht in beiden Richtungen. Hier kommt.
2: Quack, quack.
0: Neu in der Abendshow. One Republic. Need your love.

0: One Republic, Need Your Love. In der Abendshow. Es ist Montag. Ich weiß, die Woche hat erst angefangen. Aber viele fiebern schon dem Wochenende, dem kommenden Wochenende entgegen, weil für viele ist da das größte Party-Musik-. Wir haben einfach eine gute Zeit, Highlight des Jahres in der Glotze. Na klar, der ESC, das Finale am Samstagabend. Ne? Wir hoffen ja alle, klopfen ja auf Holz. Sarah Engels, 12 Punkte. Es fehlt halt nur noch ihr.
1: Wieso? Gibt es doch keine Tickets mehr, oder?
0: Ja, nicht so richtig. Aber diesen Samstag beim ESC, wir schicken euch einfach zum Finale nach Wien. Habt ihr Bock? Sarah ist ja mit ihrem Song Fire für Deutschland am Start. Selbst schon richtig aufgeregt?
2: Ich bin richtig on fire. Also ich finde, so eine gewisse Aufregung und Nervosität gehört dazu. ESC macht

0: Man ja nicht alle Tage, ne? Aber ich freue mich einfach wahnsinnig, dass ich dabei sein darf und so eine große Bühne als Möglichkeit bekomme. Und die möchte ich natürlich dann noch nutzen.
1: Sie hat auch erzählt, im Vorfeld habt ihr vielleicht mitbekommen, es brennt ja auf der Bühne viel bei Feier, na sowas. Und beim ESC ist es noch viel mehr als bei den Proben. Und bei den Proben war ja schon total heiß, da wäre es fast geschmolzen. Da hoffen wir mal, dass es am Samstag gut geht. Vielleicht hat sie irgendeinen so einen Eiswürfelanzug plötzlich an. Das ist mit unserer Sarah passiert. Ihr seid auch dabei, wenn ihr wollt. Macht jetzt mit auf popabend.de. Sagt uns da, warum ihr der größte ESC-Fan von allen seid. Und morgen um 10 nach 9 gehen die Tickets dann vielleicht schon an euch.

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1: 22 Uhr. Am Saarbrücker Flughafen wird es in diesem Jahr wohl nicht zu Flugausfällen wegen Kerosinmangel kommen. Das haben Ryanair und Eurowings mitgeteilt. Die Flüge könnten allerdings teurer werden. Deutschlandweit rechnet die Arbeitsgemeinschaft Deutscher Verkehrsflughäfen hingegen mit Flugstreichungen. Dem widersprach heute Wirtschaftsministerin Reiche bei einem Besuch einer Raffinerie in Brandenburg. Anne-Kathrin Mellmann für SR Info.
2: Katharina Reiche verwies auf die vorhandene staatliche Reserve und sagte wörtlich: Wir haben keinen Anlass, Sorgen zu verstärken. Die Raffinerie Schwedt erhält seit Anfang des Monats kein Öl aus Kasachstan mehr, weil Russland die Lieferung durch die Druzhba-Pipeline gestoppt hat. Der Anteil kasachischen Öls macht etwa ein Fünftel der Lieferungen aus. Auch die PCK Schwedt produziert Kerosin. Der Wegfall von Lieferungen aus Kasachstan heiße nicht, dass in der PCK Schwedt kein Kerosin produziert werde, so die Bundeswirtschaftsministerin.
1: SPD-Chef Klingbeil fordert höhere Steuern für Spitzenverdiener. Der Bundesfinanzminister sagte beim Bundeskongress des Deutschen Gewerkschaftsbunds, das sei nötig, um die Steuern für kleine und mittlere Einkommen senken zu können. Er sprach sich außerdem für eine moderate Erhöhung der Erbschaftssteuer aus. Morgen spricht Bundeskanzler Merz beim DGB-Kongress. Der Kanzler war bislang immer gegen eine Erhöhung des Spitzensteuersatzes. Bei der Gebäudereinigungsfirma SSG, Saar Service GmbH, ein Tochterunternehmen der Stadt Saarbrücken, gibt es einen massiven Stellenabbau. Ende Mai fallen insgesamt 270 Stellen weg. Laut der Gewerkschaft IGBAU hatte eine andere Firma bei der Ausschreibung für die Reinigung der städtischen Gebäude ein deutlich billigeres Angebot abgegeben. Die Gewerkschaft kritisiert, das sei nicht möglich ohne Qualitätseinbußen, denn die menschliche Arbeitskraft sei jetzt schon mehr als ausgeschöpft. Die Gewerkschaft fordert, dass das Ausschreibungsverfahren überarbeitet wird. Beim Entladen von Bauschutt an einer Baustelle in St. Ingbert ist ein Lastwagen umgekippt und der Fahrer schwer verletzt worden. Nach Angaben der Polizei ereignete sich der Unfall unterhalb der Grumbachtalbrücke. Demnach wollte ein 66 Jahre alter Mann mit einem Kipplaster rückwärts eine Steigung zur Baustelle hochfahren. Dabei rutschte das linke Hinterrad des Fahrzeugs ab, woraufhin der Lastwagen auf die Seite kippte. Der Fahrer wurde im Führerhaus eingeklemmt und musste von der Feuerwehr befreit werden. Er kam in ein Krankenhaus. Das waren die Nachrichten mit Carmen Bachmann. 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Das Wetter: In der Nacht letzte Schauer, später meist trocken. Es kühlt ab auf 3 bis 0 Grad. Morgen erst freundlich und trocken, ab dem Mittag zunehmend bewölkt mit einzelnen Schauern. Häufig bleibt es trocken bei maximal 14 Grad. Und die weiteren Aussichten: unbeständig, wechselnd bewölkt, ab und zu Regen. Es ist jetzt 22.03 Uhr.
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4: A8 Luxemburg Richtung Saar Louis. Zwischen Perlborg und Merzig-Wellingen ist die Richtungsfahrbahn gesperrt. Bis Mittwoch 5 Uhr. A8 Pirmasens Richtung Saar Louis. Zwischen Dreieck Friedrichsthal und Merch weiler Behinderungen an einer Baustelle. Bis Ende 2026. A623 Saarbrücken Richtung Friedrichsthal. Die Ein- und Ausfahrt Sulzbach sind wegen einer Nachbaustelle gesperrt. Bis Mittwoch 5 Uhr. Geblitzt wird unter anderem in Saar Louis in der Ludwigstraße zwischen Heusweiler und Eiweiler und auf der A8 Pirmasens Richtung Saar Louis zwischen Einöd und Limbach.
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6: Mit Markus Barsch. Schön, dass ihr da seid. Ah, warte mal. Gerade kommt hier die Entwarnung aus dem Verkehrszentrum hinten drauf. Entwarnung von der B172A, Anschlussstelle Pirna, Dresden, kein Falschfahrer mehr. Jetzt zwischen der A17 Pirna und Pirna Kopitz. Fahrt vorsichtig, kommt gut an. Sollen wir gleich mal ein bisschen philosophieren am Montagabend? Das ist eine Top-Idee. Das machen wir. Erstmal Harry Styles, American Girls, weil es gut ist.
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1: Lady Gaga, The Dead Dance. Hallo Deutschland. Viertel nach zehn ist es, 22.14 Uhr und 30 Sekunden, genau. Hier ist Pop, eure Abendshow am Montagabend, die gemeinsame Abendshow in der ARD, Bremen 4, HR3, MDR Jump, NDR 2, SR1, WDR 2, SWR 3, alle dabei. Ist gut, dass es nicht mit MDR Jump aufhört alphabetisch, weil wir schlecht reimen, ne? Naja. Jetzt die Zeit für ein bisschen Philosophie, für alle, die den Montag nicht so gut fanden oder so, die ein Problem erlebten heute. Wir schieben das für eine Minute, wir schieben das für eine Minute beiseite, machen uns völlig andere Gedanken, wechseln die Perspektive, gucken anders auf die Welt. Ne? Wir haben schon unsere Synapsen neu verkabelt über folgende Fragen, zum Beispiel, das war schön neulich, ist auch tagesaktuell auch hier schön, von Christian aus Jockrim. Ja, in welche Tonne gehört denn jetzt der Temperaturabfall? Ja, wirklich, gestern teilweise noch 15 Grad mehr als heute, lange Hose anziehen und so. Wenn ja mittlerweile jedes Handy über eine Kamera verfügt und jedes Ereignis sofort fotografiert und gefilmt werden kann, wo zur Hölle sind denn dann die ganzen UFOs plötzlich hin? Sind weg. Es gibt keine.
0: Es gibt keine. Sind alleine vielleicht.
1: Das war das Schlimmste neulich von, ich glaube, Harry aus Köln. Das ist ganz eklig, aber auch sehr lustig. Hilft das, wenn ich bei Durchfall Soßenbinder esse? Nicht machen. Kann mal jemand, der sich damit auskennt, kurz mal ins Studio mailen, 07221 2011, was im Körper passiert. Nein, macht's nicht. Macht's bitte einfach nicht. War ein Spaß. 855 Trilliarden von diesen Hirnaushängern stehen auch in der Barschischen Philosophiegalerie. Die ist auch bekanntermaßen auf popabend.de, ne? Popabend.de. Da, wo ihr euch auch vielleicht ja für den ESC schon mal anmelden könnt. Und wir ziehen ja morgen Abend hier jemanden von euch und dann schicken wir euch am Wochenende nach Wien live zum ESC. Heute verkabeln wir unsere Synapsen neu über die absolut berechtigte Frage von Heiko aus Freiburg. Ja, ist es in Ordnung, einem verwirrten Schmied einfach mal zu zeigen, wo der Hammer hängt?
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22.22 Uhr. Immer mehr im Radio hier ein bisschen philosophieren, so wie wir das eben gemacht haben, über die Frage von Heiko aus Freiburg. Ist es in Ordnung, wenn man einem verwirrten Schmied einfach mal zeigt, wo der Hammer hängt? Wunderwerk deutsche Sprache. Jemandem zeigen, wo der Hammer hängt. Wo kommt wohl diese Redewendung her? Wir kriegen das raus für euch. Machen wir. Immer wenn wir das im Radio machen, kommt ganz viel an die 07221211, unsere Hotline direkt auf allen Kanälen hier ins Abendschaustudio von Olli aus Gaggenau. Moin Barschi, wenn zwei Spargel, ist ja wieder Saison, wann endet eigentlich die Spargelzeit? Ich glaube erst im Juni, oder? Profis wissen sowas. Ich nicht. Ich hatte noch gar keinen Spargel dieses Jahr. Naja, wenn zwei Spargel bei einem Quiz die gleiche Punktzahl haben, kommt es dann zu einem Stechen. Benedikt aus Neufen noch eben. Kann man eigentlich kurz langlaufen? Geil, wenn seinen Freunden so im Winter zuruft. Ich geh mal kurz langlaufen. Ja, was denn nun? Das ist wie wenn, was haben wir schon? Aus welchem Material ist denn jetzt die Holzeisenbahn?

Eilmeldung aus dem Verkehrszentrum. Achtung, Falschfahrer auf der A44 Eisenach-Kassel zwischen Eschwege und Waldkappel. Da kommt ein Falschfahrer entgegen, ganz rechts, war nicht überholen. Auf der A44 Eisenach-Kassel zwischen Eschwege und Waldkappel. Falschfahrer unterwegs, Vorsicht in beiden Richtungen.

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3: Hier kommt gerade noch ein Achtung Falschfahrer auf der B55 Warstein-Olpe zwischen der A44 Erwitte-Anröchte und Warstein. Da kommt ein Falschfahrer entgegen, ganz rechts fahren nicht überholen. Auf der B55 Warstein-Olpe zwischen der A44 Erwitte-Anröchte und Warstein. Falschfahrer unterwegs. Vorsicht in beiden Richtungen. Und jetzt der Rest.
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5: Heute Nacht ziehen noch weitere Regenschauer vorüber. Nach Mitternacht klingen diese meist ab und die Wolken lockern zunehmend auf. Stellenweise klart der Himmel sogar auf. Mit minimal 3 bis 0 Grad wird es sehr frisch. Morgen Vormittag ist es freundlich und trocken mit teils längeren sonnigen Abschnitten. Ab dem Mittag gibt es dickere Wolken, aber nur vereinzelt bilden sich Schauer bei Höchstwerten von 10 bis 14 Grad. Dazu weht oftmals mäßiger, in Böen frischer bis starker Wind aus West bis Nordwest.
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6: A8 Luxemburg Richtung Saar Louis. Zwischen Perlborg und Merzig-Wellingen ist die Richtungsfahrbahn gesperrt. Bis Mittwoch 5 Uhr. A623 Saarbrücken Richtung Friedrichsthal. Die Ein- und Ausfahrt Sulzbach sind wegen einer Nachbaustelle gesperrt. Bis Mittwoch 5 Uhr. Geblitzt wird unter anderem in Saar Louis in der Ludwigstraße. Zwischen Heusweiler und Eiweiler und auf der A8 Pirmasens Richtung Saar Louis zwischen Einöd und Limbach.
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0: Hier ist Pop. Eure Abendshow am Montag. Licke Lee ist wieder da, ne? 2012 hatte Licke Lee aus Schweden ja ihren internationalen Durchbruch. Und das ist besser als Blinddarm-Durchbruch. Mit I Follow Rivers hier, ne? Geht einmal ins Ohr und kommt nie wieder raus. 5 Wochen war 2012 Licke Lee mit I Follow Rivers hier im Magicians Remix, ne? Auf Platz 1 der deutschen Charts. Und jetzt ist nach 4 Jahren Pause ihr neues Album erschienen. Das ist ihr insgesamt 6. Es heißt The After Party. Unser ARD-Musikmann Matthias Kugler hat Licke Lee zum Interview getroffen.
1: Licke Lee ist angenehm zurückhaltend. Trotzdem charmant und sehr reflektiert. Die 40-jährige Indie-Pop-Künstlerin hat ihr neues Album The After Party genannt, weil sie dieses Bild einer Party nach der Party so herrlich zweideutig findet.
2: I like the meaning of an after party. Obviously, I've had many after parties in my life, but it's more what happens at the after party.
1: Als Popstar war sie schon bei vielen after parties in ihrem Leben. Was sie aber interessiert ist, was dort genau passiert.
2: It's a literal after party in the night.
1: Es geht zum einen um die Zeit gegen 4 Uhr morgens, wo man sich überlegt, mache ich mich jetzt besser auf den Heimweg oder lohnt es sich noch irgendwo anders hinzugehen?
2: But then it's also the after party of the soul, where you meet the night of your soul and you have to wrestle with all these existential questions.
1: Und zum anderen geht es um die Afterparty in unserer Seele, um die dunklen Orte, in denen wir mit all unseren existenziellen Fragen ringen. The Afterparty ist ein wunderschönes Indie-Pop-Album voller schwelgerischer Melodien, aufgenommen mit ihrer Band und einem Orchester in ihrer Heimat Schweden. Geschrieben hat sie die Songs aber in Los Angeles. Was kommt bei ihr eigentlich zuerst? Der Text oder die Musik?
2: The lyrics.
1: Ganz klar, der Text.
2: That's just how I work. I am very interested in just words, and when I write, that's what comes to me, like a theme or a title or a word, and then I make the music from there.
1: Sie liebt es, mit Wörtern und Begriffen zu arbeiten und sich von ganz unterschiedlichen Themen inspirieren zu lassen. Die Musik kommt dann von ganz alleine. Die 9 Songs auf The After Party haben zusammen nur eine Gesamtlänge von 24 Minuten. Zeit aber ist für Licke Lee immer relativ.
2: Time can be an issue for other people, but I try to stay true to the work.
1: Ihre Arbeit ist stets ein Spiegel ihres aktuellen Lebens und des Zeitgeschehens. Und das findet bei vielen Menschen in den sozialen Medien statt.
2: And my work is also reflecting being alive right now, where I feel like TikTok and Instagram truly created this new world.
1: Licke Lee fällt auf, dass wir durch die kurzen Clips auf TikTok oder Instagram eine immer noch kürzere Aufmerksamkeitsspanne haben, dass unsere Gehirne inzwischen darauf getrimmt sind.
2: We are thinking, we are watching these small clips and our brains, our attention spans are so short. So actually I think it's a very modern album.
1: Deshalb ist The After Party auch ein sehr modernes Album. Kurz, aber wunderschön.
0: Wir hören aus The After Party, Licke Lee, Happy Now.
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0: Dieser Jungle Beat, ne, da drunter. Lick Lee, Happy Now.
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0: Neues hier von den beiden Falschfahrern. Einer ist noch da. Ich sag mal lieber zuerst, wer noch da ist. Achtung, Falschfahrer auf der B55 Warstein-Olpe. Zwischen der A44, Erwitte-Anröchte und Warstein. Da kommt immer noch ein Falschfahrer entgegen. Ganz rechts war nicht überholen. Auf der B55 Warstein-Olpe. Zwischen der A44, Erwitte-Anröchte und Warstein. Falschfahrer unterwegs. Vorsicht in beiden Richtungen. Und der andere ist weg. Entwarnung von der A44 Eisenach-Kassel. Kein Falschfahrer mehr zwischen Eschwege und Waldkappel. Kommt gut und sicher und bald an.

Aha. Jetzt auch Entwarnung auf der B55, Warstein-Olpe, kein Falschfahrer mehr zwischen der A44, Erwitte-Anrechte und Warstein.

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1: 23 Uhr. Die Hasskommentare nach dem Urteil zu den tödlichen Schüssen auf den Polizisten Simon Bohr in Völklingen haben ein juristisches Nachspiel. Die Staatsanwaltschaft teilte auf SR-Anfrage mit, dass bislang 81 Ermittlungsverfahren wegen mutmaßlich strafbarer Postings eingeleitet wurden. Bei den meisten geht es um den Verdacht der Beleidigung, gefolgt von der öffentlichen Aufforderung zu Straftaten und Bedrohung von Richterpersonen. Das Landgericht hatte den wegen Mordes angeklagten 19-jährigen Ahmed G. Anfang April wegen einer Schizophrenieerkrankung von den Tötungsvorwürfen freigesprochen und seine dauerhafte Unterbringung in der Psychiatrie angeordnet. Der Großbrand in der Nähe des Flughafens Hahn ist gelöscht. Das teilte die Feuerwehr dem SWR am Abend mit. In einem Gewerbegebiet in Lautzenhausen waren in der vergangenen Nacht die Hallen eines Kunststoffherstellers in Brand geraten. Für SR Info Christian Altmaier.
2: Mehr als 240 Feuerwehrkräfte waren an den Löscharbeiten beteiligt. Der Wehrleiter der Verbandsgemeinde Kirchberg sprach von einem Einsatz, wie man ihn in der Region nur selten erlebe. Die Löscharbeiten waren nach Feuerwehrangaben besonders schwierig, weil in den Hallen Kunststoff gelagert worden sei. Außerdem bestand Einsturzgefahr. In zwei Silos brannte Kunststoffgranulat. Der Flugverkehr am Flughafen Hahn lief trotz des Großbrandes ohne Einschränkungen weiter. Warum das Feuer ausgebrochen ist, ist noch unklar. Die Kriminalpolizei ermittelt jetzt zur Brandursache.
1: Vier Deutsche sind in Namibia mit einer Propellermaschine abgestürzt und ums Leben gekommen. Das hat die Fluggesellschaft Desert Air mitgeteilt. Die Maschine war demnach gestern kurz nach dem Start in der Hauptstadt Windhoek vom Radar verschwunden. Das Wrack wurde heute Morgen in einem Wüstengebiet entdeckt. Bei den Toten handelt es sich um die ehemalige Geschäftsführerin der Dieter Schwarz Stiftung, ihren Mann und ihren Sohn. Sie kamen aus der Region Heilbronn. Auch der Pilot war deutscher Staatsbürger. Die Absturzursache wird nun untersucht. Das Kreuzfahrtschiff Hondias ist auf dem Weg in die Niederlande. Am Abend sind die letzten 28 Menschen von Bord gegangen. Sie werden über Eindhoven in ihre Heimatländer zurückgebracht. Auf der Hondias war es zu einem Ausbruch von Hunter-Viren gekommen. 3 Menschen sind gestorben, mindestens 2 weitere sind infiziert. Das Kreuzfahrtschiff wird in 5 Tagen in Rotterdam erwartet und dort dann gründlich desinfiziert. Das waren die Nachrichten mit Carmen Bachmann. 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Das Wetter? In der Nacht letzte Schauer, später meist trocken. Es kühlt ab auf 3 bis 0 Grad. Morgen erst freundlich und trocken, ab dem Mittag zunehmend bewölkt mit einzelnen Schauern. Häufig bleibt es auch trocken bei maximal 14 Grad. Die weiteren Aussichten bis Donnerstag? Unbeständig, wechselnd bewölkt, ab und zu Regen bei maximal 14 Grad.
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4: Entwarnung auf der A44 Eisenach Kassel. Kein Falschfahrer mehr zwischen Eschwege und Waldkappel. Entwarnung auf der B55 Warstein-Olpe. Kein Falschfahrer mehr zwischen der A44 Erwitte-Anröchte und Warstein. Die A8 Luxemburg Richtung Saarlouis ist zwischen Perlborg und Merzig-Wellingen bis 5 Uhr früh gesperrt. Die A60 Mainz Richtung Rüsselsheim ist zwischen Hechtsheim-West und Hechtsheim-Ost nach einem Unfall gesperrt. Die A70 Schweinfurt-Werneck Richtung Bamberg ist zwischen Bamberg-Hafen und Bamberg wegen Bauarbeiten bis 6 Uhr früh gesperrt. Die A81 Singen Stuttgart ist zwischen Herrenberg und Gärtringen wegen Wartungsarbeiten im Schönbuchtunnel bis 5 Uhr früh in beiden Richtungen gesperrt. Die Umleitung führt über die U36 und U45.
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5: 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Hallo, schön, dass ihr da seid. Wir legen los mit Somber. 12 to 12.
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0: nach 11, Montagabend. Wie geht's?
1: Gut.
0: Ich hoffe. Was? Wie bitte? Ihr habt noch nicht einmal gelacht heute? Oh, komm.
2: Dafür habt ihr doch uns, eure Abendshow in der ARD. Herr Schröder, der ist ja gerade auf Deutschland-Tour. Vielleicht habt ihr ihn schon gesehen. Der ist zum Beispiel in den kommenden Tagen, Wochen ist er noch in Mannheim, Mainz. Ich guck nur gerade. Braunschweig, Magdeburg, Fulda, Neubrandenburg und so und so und so weiter. Der hat einiges zu erzählen, der Herr Schröder, denn ne, wer 12 Jahre lang Deutsch an einer Schule unterrichtet hat, der hat halt einiges zu erzählen.
3: Ich hatte einen Unterrichtsbesuch gehabt und die Schüler haben danach eine Belohnung bekommen. 8. Klasse. Ist wirklich wahr, genauso passiert. Und ein Schüler griff in einen Jutesack, um sich eine Süßigkeit rauszuholen. Und es war ein Duplo. Aber es war kein normales Duplo, sondern es war ein Duplo in weißer Schokolade. Und dieses Kind guckt sich das Duplo an, 8. Klasse, strahlende Kinderaugen. Was sagt er? Er sagt: Episch. Episch, Leute, episch. Versteht ihr, dieser Junge hat tausende von anderen Wörtern zur Auswahl. Aber er nimmt ein Wort aus der aristotelischen Poetik. Warum macht er das? Nein, ich sag, niemand freut sich mehr als ich, ja, als Deutschlehrer, natürlich. Warum macht ein Jugendlicher das? Warum sagt er eben, es ist die Sehnsucht nach der großen Erzählung? Versteht ihr? Die große, ja, wo ist das, was auch morgen noch in meinem Herzen Geltung hat? Ja, wo ist das, was auch morgen noch da ist? Die Suche nach der großen Geschichte. Wo ist das, was bleibt? Versteht ihr? Die Jugend, die wollen kein 15 Sekunden TikTok. In der Tiefe ihrer Seele suchen sie nach der großen Geschichte, nach der großen Erzählung. Wo ist das, was bleibt? Was sticht heraus aus der Flut der digitalen Belanglosigkeit? Und da sagen wir, die Jugend liest nicht, aber jedes zweite Wort ist Legende. Die Schüler suchen sich ihre eigene Legende. Auf Klassenfahrten sieht man das sofort, wenn man mit denen unterwegs ist. Legendenschreibung, ganz, ganz wichtig. Du warst mit den Schülern nicht mit dem Bus irgendwo unterwegs, wenn bei der Rückreise nicht irgendein random Fabian an der Raststätte vergessen wurde. Ja, es muss, Leute, es ist Legende, versteht ihr? Die suchen ihre Legende. Du warst nicht in Amsterdam, wenn nicht irgendjemand im Strahl in die Grachten gekotzt hat. Von den Kollegen. Ja, es muss passieren. Es ist wichtig, dass es passiert. Es muss.
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0: Das war sehr lustig, ja. Mhm.
1: Hallo, hier ist Bob, eure Abend schon kurz vor 11:30. Jetzt was Cooles Neues, dürfen wir vorstellen. Cops. Cops, K-O-P-S. Oscar Cops Kronback. Dänischer Sänger, der sich einfach nur Cops nennt. K-O-P-S, schon gesagt. Wir glauben, wir tun Cops nicht weh, wenn wir sagen, dass er noch vor seinem richtig großen Durchbruch steht. Seit fast 10 Jahren macht er Musik und sein neuester Song, sehr vielversprechend, Dance Alone, fast hätte es ihn gar nicht gegeben.
2: The way this track came about is pretty unconventional compared to a lot of other tracks I've released.
3: Der Song ist auf eine eher unkonventionelle Weise entstanden im Vergleich zu meinen anderen Songs. Ich hatte nur das Instrumental, das lag 1,5 Jahre so rum. Ich wusste nicht, was soll ich damit machen. Dann meinte ein Freund zu mir, du zerdenkst das. Lass uns einfach was schreiben und schauen, was passiert.
2: He just said, my guy, you're overthinking it. Let's just write something and see what happens.
1: Cops! Merken wir uns. Dance Alone. Made in Dänemark. Jetzt.

Publikum ist geil, oder? Cops aus Dänemark, als hätten so die 80er oder sowas angerufen. Dance Alone gerade. In eurer Abendshow. Cops. Nicht die Cops kommen. Mit K.

0: kurz nach halb zwölf.
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2: In der Nacht ganz im Süden länger Regen, dabei sinkende Schneefallgrenze. Sonst wechselnd wolkig und einzelne Schauer oberhalb 600 bis 900 Meter Schneeschauer. Tiefstwerte plus 7 bis minus 2 Grad. Morgen einige Schauer oberhalb 700 bis 1000 Meter als Schnee. Später von Südwesten öfter trocken und teils aufgelockert. Höchstwerte 7 Grad im Erzgebirge bis 15 Grad am Oberrhein. Am Mittwoch im Süden und Südosten öfter Sonne und meist trocken. Sonst wechselnd bis stark bewölkt, von Nordwesten ausbreitender, schauerartiger Regen. Höchstwerte 11 bis 17 Grad.
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3: Entwarnung auf der A44 Eisenach Kassel. Kein Falschfahrer mehr zwischen Eschwege und Waldkappel. Entwarnung auf der B55 Warstein-Olpe. Kein Falschfahrer mehr zwischen der A44 Erwitte-Anröchte und Warstein. Die A8 Luxemburg Richtung Saarlouis ist zwischen Perlborg und Merzig-Wellingen bis 5 Uhr früh gesperrt. Die A60 Mainz Richtung Rüsselsheim ist zwischen Hechtsheim-West und Hechtsheim-Ost nach einem Unfall gesperrt. Die A70 Schweinfurt-Werneck Richtung Bamberg ist zwischen Bamberg-Hafen und Bamberg wegen Bauarbeiten bis 6 Uhr früh gesperrt. Die A81 Singen-Stuttgart ist zwischen Herrenberg und Gärtringen wegen Wartungsarbeiten im Schönbuchtunnel bis 5 Uhr früh in beiden Richtungen gesperrt. Die Umleitung führt über die U36 und U45.
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0: Oh, jetzt macht doch nicht so einen Lärm.
1: Hi, hier ist Pop, eure Abendshow, die gemeinsame Abendshow von Bremen 4 und HR3, MDR Jump, NDR 2, SR1 und WDR 2. Produziert für euch mit ganz viel Liebe von SWR3. Vielleicht seid ihr gerade unterwegs in oder um Köln auf dem Heimweg. Zurück vom Konzert von Olivia Dean. Die war heute Abend in Köln. Morgen ist sie dann übrigens in Berlin. Sie konnte heute, das war das erste Deutschlandkonzert heute, sie konnte heute Abend in Deutschland das machen, was sie so sehr, sehr, sehr liebt, nämlich einfach Musik machen. Warum machst du das so gerne, Olivia?
2: Makes you cry.
3: Weil Musik zum Weinen bringt, es rettet Leben, verändert deinen Tag, bringt dich zum Tanzen. Und das will ich auch erreichen. Ich will, dass meine Songs auch im Fluss der Ewigkeit fließen. Ich will meinen Teil dazu beitragen.
2: So, that's why, I guess.
1: Im Fluss der Ewigkeit. Oh, warte mal, Ewigkeit. Achtung, Falschfahrer auf der A70, Schweinfurt-Werneck, Bamberg. Zwischen Vierried-Trunstadt und Kreuz Bamberg, da kommt ein Falschfahrer entgegen, ganz rechts war nicht überholen. Auf der A70, Schweinfurt-Werneck, Bamberg. Zwischen Vierried-Trunstadt und Kreuz Bamberg, Falschfahrer unterwegs, Vorsicht in beiden Richtungen. Wenn wir uns die Setliste von Olivia Dean heute Abend in Köln anschauen gerade, dann stehen da 23 Songs. Ihr hattet offensichtlich eine Menge Spaß, wenn ihr gerade im Auto sitzt. Hier, guck mal, auf Platz 4. So easy to fall in love. Das noch für die Heimfahrt vielleicht.
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1: 0 Uhr. Die USA haben vor der Reise von Präsident Trump nach Peking ihre Sanktionen gegen den Iran verschärft. Grund dafür sind laut Finanzministerium in Washington die iranischen Ölausfuhren nach China. Deshalb würden 3 iranische Verantwortliche sowie 9 Unternehmen mit Sitz in Hongkong und den Vereinigten Arabischen Emiraten mit Strafmaßnahmen belegt. Die Vermögenswerte der Betroffenen in den USA werden eingefroren. Geschäfte mit US-Unternehmen und Bürgern werden ihnen untersagt. Trump wird am Mittwochabend Ortszeit in China erwartet. In Berlin kommt heute der Koalitionsausschuss zusammen, auch um über Entlastungsmöglichkeiten wegen der hohen Energiepreise zu sprechen. Eine mögliche Steuerreform soll ebenfalls Thema sein. SPD-Chef Lars Klingbeil hat nun bei einer Gewerkschaftstagung Forderungen seiner Partei bekräftigt. Aus Berlin Tim Aßmann.
2: Es könne keine Reform geben, bei der nicht auch die Spitzenverdiener mehr bezahlen müssten, bekräftigte der Finanzminister und Vizekanzler beim Bundeskongress des Deutschen Gewerkschaftsbundes DGB. Entlasten will Klingbeil dagegen Arbeitnehmer, die zwischen 2.500 und 4.000 Euro monatlich verdienen. Er sprach sich auch erneut für eine Erhöhung der Erbschaftssteuer aus und er betonte, die SPD werde dafür sorgen, dass angekündigte Reformen bei der Rente und im Gesundheitsbereich gerecht verlaufen würden. Der DGB setzt die Tagung heute fort. Unter anderem wollen Bundeskanzler Friedrich Merz und Arbeitsministerin Bärbel Baas zu den Delegierten sprechen.
1: Nach dem Brand bei einem Kunststoffhersteller nahe dem Flughafen Hahn ist das Feuer gelöscht. Das hat der zuständige Wehrdienstleiter mitgeteilt. Seit der Nacht hatten mehr als 240 Feuerwehrleute gegen die Flammen gekämpft. Die Arbeiten gestalteten sich schwierig, weil die Halle mit 2 brennenden Silos einzustürzen drohte. Das Dach musste daher erst mit Hilfe von Baggern abgetragen werden. Wieso die Silos mit Kunststoffgranulat brannten, ist noch unklar. Die Polizei geht von einem Schaden in Millionenhöhe aus. In Merzig wird die Hochwaldstraße voraussichtlich am Vormittag wieder auf beiden Spuren befahrbar sein. Nach Angaben der Stadt wurde die Fahrbahn gestern vollständig asphaltiert und komplett geschlossen. Am vergangenen Freitag war im vorderen Bereich der Ampelkreuzung die Fahrbahndecke eingebrochen. Bereits am Samstag konnte die linke Fahrbahnseite wieder für den Verkehr freigegeben werden. Die Hochwaldstraße ist eine der Merziger Hauptverkehrsstraßen. Und das waren die Nachrichten mit Carmen Bachmann. 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Das Wetter? Es ist meist trocken und kühlt ab auf 3 bis 0 Grad. Heute erst freundlich und trocken, ab dem Mittag zunehmend bewölkt mit einzelnen Schauern. Häufig bleibt es auch trocken bei maximal 14 Grad. Und die weiteren Aussichten bis Donnerstag? Unbeständig, wechselnd bewölkt, ab und zu Regen bei maximal 14 Grad.
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4: Achtung! Falschfahrer auf der A70 Schweinfurt-Werneck-Bamberg. Zwischen Fierit-Trunstadt und Kreuz Bamberg kommt Ihnen ein Falschfahrer entgegen. Fahren Sie äußerst rechts und überholen Sie nicht. Auf der A70 Schweinfurt-Werneck-Bamberg zwischen Fierit-Trunstadt und Kreuz Bamberg ist ein Falschfahrer unterwegs. Vorsicht in beiden Richtungen. A1 Lübeck-Hamburg zwischen Norderelbbrücke und Dreieck Norderelbe Stau in beiden Richtungen wegen eines Schwertransportes. A2 Berlin Richtung Hannover zwischen Irxleben und Bornstedt Feuerwehreinsatz. Gesperrt Gefahr durch auslaufenden Kraftstoff, Polizei ist vor Ort. Die A3 Frankfurt Richtung Würzburg ist zwischen Würzburg-Kist und Würzburg-Heidingsfeld nach einem LKW-Unfall gesperrt. Die A8 Luxemburg Richtung Saarlouis ist zwischen Perlborg und Merzig-Wellingen bis 5 Uhr früh gesperrt. Die A28 Oldenburg Richtung Leer ist zwischen Westerstede-West und Apen-Remels wegen Bergungsarbeiten noch bis 2 Uhr gesperrt. Die A70 Schweinfurt-Werneck Richtung Bamberg ist zwischen Bamberg-Hafen und Bamberg wegen Bauarbeiten bis 6 Uhr früh gesperrt. Die A81 Singen-Stuttgart ist zwischen Herrenberg und Gärtringen wegen Wartungsarbeiten im Schönbuchtunnel bis 5 Uhr früh in beiden Richtungen gesperrt. Die Umleitung führt über die U36 und U45.
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5: Mit Daniela Hilp, hi an diesem frühen Dienstag. Wir quissen uns gleich mal schön in diese Nacht rein, in der nächsten halben Stunde. Das heißt für euch, es winkt gleich schon unser allererstes Popnacht-Goodie.
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Und hier kommt die Entwarnung für die A70 Schweinfurt-Werneck-Bamberg aus unserem Verkehrszentrum. Hier jetzt kein Falschfahrer mehr. Zwischen 4E Thronstadt und dem Kreuz Bamberg. Kommt gut und sicher durch die Nacht.

0: Dua Lipa auf Französisch hier am frühen Dienstagmorgen in der Popnacht. Ein gigantisches Licht- und Soundfeuerwerk liefern gerade Tame Impala auf ihrer Welttournee ab. Damit haben die Australier rund um Mastermind Kevin Parker gerade auch erst die deutschen Fans aus den Socken gehauen in einigen Metropolen. Und vor ein paar Tagen ist dann London komplett ausgeflippt. Allerdings nicht nur wegen Tame Impala, sondern weil während der Show plötzlich eine gute Freundin von Kevin Parker die Bühne komplett für sich eingenommen hat. Und das ist absolut nicht übertrieben, wenn wir über die gerade eben gehörte Dua Lipa sprechen. Sie ist nämlich ein Riesenfan von Kevin Parker. Er hat einen Großteil ihres Hit-Albums Radical Optimism mitproduziert, darunter auch Houdini. Und was lag näher in London, als diesen Song gemeinsam zu performen?
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Das war natürlich der Überraschungsauftritt des Abends. Sehr zur Freude der Tame Impala-Fans vor Ort. Und die neueste Tame Impala-Single, die droppen wir euch jetzt am frühen Dienstag. Dracula. Allerdings nicht zusammen mit Dua, sondern mit Jennie.

Vorsicht, wir haben nochmal Aktuelles aus unserem Verkehrszentrum für die B31 Lindau Richtung Friedrichshafen zwischen Rehlings und B467 Crispbronn. B467, hier sind Menschen auf der Fahrbahn.

True Colors in der Popnacht am Dienstag, kurz nach Mitternacht. Was geht denn so beim Team Nachtschwärmer um diese Uhrzeit, wenn man mal gerade nicht arbeiten muss? Darauf haben wir mal die Jungs und Mädels in Mainz angehauen. Und die haben uns 10 ganz unterschiedliche Dinge genannt auf die Frage, was macht ihr denn nachts ganz gerne? Was sind so eure nächtlichen Tätigkeiten? Und wenn ihr gleich 3 von denen auf dem Schirm habt in unserem kleinen 3 aus 10 Quiz, dann gewinnt ihr vielleicht gleich um kurz nach halb unser allererstes Popnacht-Goodie für diese Nacht. 07221 2011, das ist unsere Studio-Hotline. Also kurz mal überlegen, was könnten so denn die Top-Nacht-Tätigkeiten in Mainz sein? Welche 3 Dinge tauchen da auf jeden Fall in der Nachtaktivitäten Top 10 auf? Was glaubt ihr denn? Was sind so eure Vermutungen? 07221 2011. Jetzt anrufen und einfach mittippen für eure hoffentlich 3 Übereinstimmungen und die Frage, was macht Mainz denn ganz gerne nachts so um diese Uhrzeit?

0: Blink Twice, Shabusi und Miles Smith um ganz genau 12:30. 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
2: Heute Vormittag ist es freundlich und trocken. Ab dem Mittag bilden sich vermehrt kompaktere Quellwolken, aus denen am Nachmittag einzelne Regenschauer möglich sind. Häufig bleibt es aber auch trocken. Die Temperaturen sind mit maximal 10 Grad im Hochwald bis 14 Grad entlang der Saar sehr verhalten. Dazu weht recht böiger West- bis Nordwestwind. Unbeständig mit vielen Wolken, zwischendurch etwas Sonne und einigen Schauern, vereinzelt auch kurzen Gewittern, geht es in den nächsten Tagen weiter.
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3: A8 Luxemburg Richtung Saarlouis. Zwischen Perl und Merzig-Wellingen wegen einer Baustelle auf eine Spur verengt. Dauer bis Mittwoch. A8 Luxemburg Richtung Saarlouis. Zwischen Perl-Borg und Merzig-Wellingen ist die Richtungsfahrbahn gesperrt. Bis Mittwoch 5 Uhr. A8 Saarlouis Richtung Luxemburg. Zwischen Merzig-Schwemmlingen und Merzig-Wellingen Bauarbeiten. Die linke Spur ist gesperrt. Bis Mittwoch. A8 Pirmasens Richtung Saarlouis. Zwischen Dreieck Friedrichsthal und Merch Weiler Behinderungen an einer Baustelle. Bis Ende 2026. A623 Saarbrücken Richtung Friedrichsthal. Die Ein- und Ausfahrt Sulzbach sind wegen einer Nachbaustelle gesperrt. Bis Mittwoch 5 Uhr. Geblitzt wird unter anderem in Saarlouis in der Ludwigstraße. Zwischen Heusweiler und Eiweiler und auf der A8 Pirmasens Richtung Saarlouis zwischen Einöd und Limbach.
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0: Und hier ist die Popnacht am Dienstag mit Daniela Hilb. Servus.

0: Call Me on My Cell Phone. Auch eine mögliche nächtliche Tätigkeit, die vielleicht auch in Mainz stattfindet? Fragezeichen. Wir haben ja gerade unser kleines 3 aus 10 Quiz am Laufen und da haben wir die Jungs und Mädels, die Nachtschwärmer-Fraktion, mal gefragt, hey, wenn ihr mal nicht arbeiten müsst, so um diese Uhrzeit nachts, was macht ihr denn dann ganz gerne mitten in der Nacht? 10 Dinge, da haben die uns genannt und 3 davon hat hoffentlich jetzt der immer noch wache Asim aus Hamburg auf dem Schirm.
1: Jawohl, schönen guten Abend.
0: Hallöchen, du bist spät dran, weil du musst morgen früh eigentlich wann wieder raus zum Arbeiten?
1: Ja, muss um 5:25 raus.
0: Okay, wie fit bist du dann so nach 5 Stunden Schlaf knapp?
1: Oh ja, geht, also kriegen wir irgendwo schon hin.
0: Genau, dann gebacken bekommen wir es dann ja irgendwie immer, ne? So, was tippst du denn? Mainz, eine schöne Studentenstadt. Was haben die Jungs und Mädels da so gesagt, was sie nachts gerne treiben, machen, bevor es so tut?
1: Ich denke, die gehen einmal aus, zum Beispiel an Trinken.
0: Okay.
1: Ja, gehen dann noch tanzen, irgendwo in die Disco.
0: Aha, okay.
1: Ja, und vielleicht sogar noch Fahrrad fahren, je nachdem.
0: Könnte natürlich sein, ne? Die Studiedichte ist da sehr, sehr hoch und nachts könnte es auch ein bisschen angenehmer sein, dass man nicht so schnell über den Haufen gefahren wird, ne? Wie tagsüber.
1: Ja, aber wenn Temperatur ist halt nicht so angenehm.
0: Das sind deine 3 Top-Antworten. Wir benötigen 3 Übereinstimmungen mit dem, was die Mainzer Jungs und Mädels gesagt haben. Und hier kommen die Top 10, die nächtlichen, aus Mainz. Mal gucken, ob das klappt, Asim. Hör zu.
2: Ja. Schlafen.
3: Vielleicht was essen oder so. So richtig was Ungesundes halt, wenn man mal Hunger hat und dann, keine Ahnung, mal länger nachts auf ist.
4: Film schauen.
5: Feiern.
6: Aufs Klo gehen.
7: Sterne schauen mit dem Freund.
8: Ich würde stricken oder häkeln sagen.
9: Zocke.
10: Spazieren gehen.
11: Kuscheln.
12: Das auf jeden Fall, ja.
0: Asim. Häkeln statt in die Bar gehen. Die jungen Leute, gell?
1: Ist auch eine Möglichkeit.
0: Ist auch eine Möglichkeit. War knapp daneben, aber trotzdem haben wir ein bisschen was über das Nightlife in Mainz gelernt. Ist doch auch was wert, ne?
1: Ja. Okay.
0: Sehr schön. Dann kannst du jetzt beruhigt ins Bett und ich wünsche dir eine schöne Frühschicht später, ne?
1: Ich dir auch.
0: Danke dir. Bis dann. Tschüss.

Es gibt nochmal Aktuelles aus unserem Verkehrszentrum. Vorsicht bitte auf der A70 Bamberg Richtung Bayreuth. Am Rastplatz Rotmaintal sind momentan Menschen auf dem Verzögerungsstreifen. Vorsichtig fahren.

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0: war sehr streng und hat jetzt entschieden, dass auf dem Oktoberfest Shampoos Duschen demnächst verboten sind, ja?
1: Ja, die Champagner-Duschen, die fanden nämlich der Stadtrat einfach schon länger nicht so doll. Das sei einfach Lebensmittelverschwendung, passt auch irgendwie nicht so richtig zum Charakter des Volksfestes, zitiert die Süddeutsche Zeitung aus Rathauskreisen. Also, wir können uns darauf einstellen, bei diesem Oktoberfest ist Schluss mit Videos von den Shampoos-Duschen und knallenden Korken auch.
0: München muss tapfer sein. Mhm. Aber es ist natürlich alles wahnsinnig elitär und nur was für die Superreichen, sagen viele dazu zu Recht. Wie schnell und überraschend man selber reich werden kann, das hat jetzt eine Kita-Gruppe aus Berlin erleben dürfen. Auf einem Spielplatz, ja?
1: Ja, ein Kind aus der Gruppe hat auf dem Spielplatz im Sand gespielt und plötzlich neben diesen ganzen Sandelförmchen Silbermünzen, Luxusuhren und 6.000 Euro Bargeld entdeckt.
0: Golddinger.
1: So ziemlich, ja. Die Berliner Polizei hat mitgeteilt, dass die Gegenstände zum Teil auch in der Erde und unter Büschen vergraben waren. Also nicht alles nur im Sand.
0: Okay, und was passiert jetzt mit dem Zeug?
1: Ja, die Polizei, die checkt gerade noch, ob die Sachen als geklaut gemeldet wurden. Bisher sieht es aber tatsächlich nicht danach aus, hat eine Sprecherin schon gesagt.
0: No. Ja.
1: Ja, und einen ordentlichen Finderlohn gibt es ja bestimmt auch on top dann.
0: Bestimmt. Kiste Lolli für alle, würde ich sagen.
1: Yay!

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1: Um 1 Uhr mit Ramin Movasakian. Ein weiterer Passagier des Kreuzfahrtschiffes Hondius ist positiv auf das Hunter-Virus getestet worden. Nach Angaben des Gesundheitsministeriums in Madrid handelt es sich um einen spanischen Urlauber, der bisher aber keine Symptome hat. Die Evakuierung des Schiffes ist inzwischen abgeschlossen. Aus Barcelona berichtet Julia Macher.
2: Am Montagabend ist die MV Hondius aus dem Hafen Granadilla im Südosten Teneriffas ausgelaufen und nimmt nun Kurs auf die Niederlande. An Bord etwa 30 Crewmitglieder und der Leichnam einer deutschen Frau, einem der drei Todesopfer des Hunter-Virus-Ausbruchs an Bord des Kreuzfahrtschiffes. Unter hohen Sicherheitsvorkehrungen waren in den vergangenen 2 Tagen 122 Menschen von Bord gebracht und in ihre Herkunftsländer zurückgeflogen worden. Die Aufnahme des Schiffes hatte zu einem Streit zwischen der Zentralregierung in Madrid und der Regionalregierung der Kanaren geführt. Sie fürchtete um die Sicherheit der Menschen auf den Inseln.
1: Bundesfinanzminister Klingbeil will die Erbschaftssteuer leicht erhöhen, um Geringverdiener zu entlasten. Beim DGB-Bundeskongress in Berlin sagte er am Abend, jedes Jahr würden bis zu 400 Milliarden Euro vererbt. Der Staat erhalte davon aber nur 13 Milliarden. Es sei daher eine Frage der Gerechtigkeit, den Steuersatz für Erbschaften moderat anzuheben. Beim Absturz einer kleinen Propellermaschine in Namibia sind 3 deutsche Touristen ums Leben gekommen. Es handelt sich um ein Unternehmerpaar und dessen Sohn aus der Region Heilbronn. Auch der Pilot war nach Angaben des Auswärtigen Amts deutscher Staatsbürger. Stefan Überbach berichtet.
3: Das Kleinflugzeug war auf dem Weg von Namibias Hauptstadt Windhoek in die abgelegene Region Sossusvlei. Die Wüstengegend ist für ihre roten Sanddünen weltbekannt und ein beliebtes Reiseziel. Kurz nach dem Start am Sonntag brach der Kontakt zu der Maschine ab. Erst am Morgen danach konnte das Wrack in der Wüste lokalisiert werden, in einem schwer zugänglichen Gebiet. Die Airline sprach den Angehörigen der Todesopfer ihr Beileid aus. Die Ursache des Unglücks sei derzeit noch völlig unklar.
1: Michael Olise ist für seine Leistungen beim FC Bayern in dieser Saison zum besten französischen Fußballer im Ausland gekürt worden. Das hat die Wahl der französischen Fußballergewerkschaft in Paris ergeben. Olise hat mit 15 Bundesligatoren und 22 Vorlagen entscheidend zur vorzeitigen Meisterschaft des FC Bayern beigetragen. Das Wetter in der Nacht regnet es im Süden noch, sonst meist bewölkt. Oberhalb von 600 Metern Schnee, die Tiefstwerte +7 bis -2 Grad. Heute hält sich zum Start in den Tag vielerorts der Regen. Gegen Nachmittag ziehen die Schauer im Westen und Südwesten langsam ab. Die Temperaturen erreichen maximal 7 bis 15 Grad. Am Mittwoch im Süden und Osten öfter sonnig, im restlichen Land dagegen meist grau und regnerisch. Die Zeit 1.03 Uhr.
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5: A8 Luxemburg Richtung Saarlouis. Zwischen Perl und Merzig-Wellingen wegen einer Baustelle auf eine Spur verengt. Dauer bis Mittwoch. A8 Luxemburg Richtung Saarlouis. Zwischen Perlborg und Merzig-Wellingen ist die Richtungsfahrbahn gesperrt. Bis Mittwoch 5 Uhr. A8 Saarlouis Richtung Luxemburg. Zwischen Merzig-Schwemmlingen und Merzig-Wellingen Bauarbeiten. Die linke Spur ist gesperrt. Bis Mittwoch. A623 Saarbrücken Richtung Friedrichsthal. Die Ein- und Ausfahrt Sulzbach sind wegen einer Nachbaustelle gesperrt. Bis Mittwoch 5 Uhr. Geblitzt wird unter anderem in Saarlouis in der Ludwigstraße zwischen Heusweiler und Eiweiler und auf der A8 Pirmasens Richtung Saarlouis zwischen Einöd und Limbach.
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6: Mit Daniela Hilp, hallo. Dienstagnacht, kurz nach 1. Na, bei was erwischen wir euch denn so gerade? Seid ihr vielleicht völlig ungeplant wach heute? Oder eigentlich nie unter uns im Normalfall um diese Uhrzeit? Warum denn dann heute? 0721 2011, sagt gerne mal kurz Bescheid an unserer Studio-Hotline, was so anliegt und ansteht per WhatsApp oder Sprachnachricht.
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Neue Gefahrenstelle aus unserem Verkehrszentrum in der Popnacht. Vorsicht bitte auf der 81 Stuttgart-Singen zwischen Böblingen-Sindelfingen und dem Kreuz Böblingen-Hulb. Hier ein noch nicht abgesicherter Unfall.

Band-Aids in der Popnacht am Dienstag, gleich 1:15. Die anstehende Fußball-Weltmeisterschaft in rund 4 Wochen wird in den USA eine WM der Superlative. Zumindest was die Eröffnungszeremonien angeht. Davon wird es nämlich gleich 3 geben. Es gibt ja verschiedene Standorte, Spielorte. Und das alles mit ordentlich Star-Power. Auch dank der eben gehörten Katy Perry, die am 12. Juni in L.A. zu den Top-Acts gehören wird, neben Pop-Kolleginnen wie Lisa und Tyler. In Mexiko-Stadt, da steht unter anderem J Balvin, neben Alejandro Fernandez auf der Bühne. Und im kanadischen Toronto bestreiten Alanis Morissette, Michael Bublé und Alessia Cara das musikalische Rahmenprogramm rund um die ersten Fußball-WM-Spiele. Also ich persönlich würde ja einen Abstecher, einen musikalischen, nach Kanada am ehesten machen.

0: kurz vor 14:30 am Dienstag. Hier ist die Popnacht. Gleich mit Noah Kahan. Der hat sich kürzlich wahnsinnig gefreut, dass sein aktuelles Album in mehreren Ländern auf Platz 1 gegangen ist. Darunter auch in seiner Heimat, den USA. Was ganz, ganz Besonderes. Wobei er sich jetzt in einer Insta-Message an seine Fans gewandt hat, um denen zu sagen, dass ihm diese ganzen Zahlen, Chartplätze, Nummern eigentlich grundsätzlich immer schon total egal waren. Er wollte einfach immer nur einen Job haben, der ihm Spaß macht. Aber dieses Nummer-1-Album jetzt ist halt doch schon was Besonderes für ihn. Vor allem wegen eben seiner Fans, die selbst in Zeiten an ihn geglaubt haben, als er das selber nicht mehr getan hat und das mit der Musik eigentlich schon hinschmeißen und was komplett anderes machen wollte.
1: The numbers don't really mean much to me usually. I fucking hate math. It's confusing. And in terms of my career, I always was just happy to have a job. But for a long time, when I was making this record, I didn't know if I would ever make music again. I thought about going to get a job as somebody that refills divots on a golf course for a while. I didn't have much hope, but you guys have always given that to me. You've made me believe in myself more than I've ever been able to. And to have a number one album is something really, really special. And it takes so much more than just me. You guys are just brilliant and special and funny and smart.
0: Ach, schlaue, clevere, smarte, nette Fans. Was kann man sich mehr wünschen als Künstler? Und die Fans haben Noah Kahan, wie gesagt, immer Hoffnung gegeben. Und deshalb hat er diese Nummer 1-Platte dann doch noch fertiggestellt. The Great Divide hören wir jetzt daraus, hier in der Popnacht.

Noah Kahan hier in der Popnacht. Und Vorsicht bitte in beiden Richtungen auf der A24 Berlin-Hamburg zwischen Schwarzenbeek-Grande und Witzhabe. Da sind momentan Menschen auf der Fahrbahn.

0: Champagnerfeten in der Popnacht am Dienstag um kurz nach 13:30.
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4: Heute Vormittag ist es freundlich und trocken. Ab dem Mittag bilden sich kompaktere Quellwolken, aus denen am Nachmittag einzelne Regenschauer möglich sind. Häufig bleibt es aber auch trocken. Die Temperaturen sind mit maximal 10 Grad im Hochwald bis 14 Grad entlang der Saar sehr verhalten. Dazu weht recht böiger West- bis Nordwestwind. Unbeständig mit vielen Wolken, zwischendurch etwas Sonne und einigen Schauern, vereinzelt auch kurzen Gewittern, geht es in den nächsten Tagen weiter.
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5: A8 Luxemburg Richtung Saarlouis. Zwischen Perlborg und Merzig-Wellingen ist die Richtungsfahrbahn gesperrt. Bis Mittwoch 5 Uhr. A8 Pirmasens Richtung Saarlouis. Zwischen Dreieck Friedrichsthal und Merch weiler Behinderungen an einer Baustelle. Bis Ende 2026. A623 Saarbrücken Richtung Friedrichsthal. Die Ein- und Ausfahrt Sulzbach sind wegen einer Nachbaustelle gesperrt. Bis Mittwoch 5 Uhr. Geblitzt wird unter anderem in Saarlouis in der Ludwigstraße zwischen Heusweiler und Eiweiler und auf der A8 Pirmasens Richtung Saarlouis zwischen Einöd und Limbach.
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0: Und hier ist die Popnacht am Dienstag mit Daniela Hilp und jetzt aus dies Angel Eyes.

0: war damals der große Durchbruchshit für Imagine Dragons. It's Time, hier in der Popnacht um ziemlich genau 20 vor 2. Na?
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0: Was nachts ihr denn da? Um diese frühe Uhrzeit an diesem Dienstag. Was sind eure nächtlichen Tätigkeiten heute? Vielleicht seid ihr ja unter uns, obwohl das sonst so gut nie passiert. Um diese Uhrzeit, dann sagt gerne mal kurz Bescheid an der 07221 2011 unserer Studio-Hotline per WhatsApp, Signal oder auch Sprachnachricht. Hey Daniela, wir sind gerade in Lomé im afrikanischen Togo, waren zum Essen bei Freunden eingeladen und sind jetzt im Auto auf dem Rückweg. Wir senden euch liebe Grüße. Hier sind es 2 Stunden unter zu euch. Wir haben allerdings immer noch 29 Grad. Liebe Grüße von Tonton, Kadi und Sabine. Grüße zurück. Wir sind ein bisschen frischer unterwegs. Der Frühling ist nämlich gerade eingeknickt und wir sind relativ weit von diesen 29 Grad entfernt. Peter, der hat sich auch noch gemeldet hier an der 07221 2011 per Sprachnachricht.
2: Hallo, liebes Team. Schön, dass ihr wieder hier seid und uns mit den besten Hits versorgt. Ich wollte einfach mal Dankeschön dafür sagen. Ich bin der Peter und wenn es möglich ist, würde ich gerne den Friedrich Weigand grüßen. Wir fahren beide LKW und sind gerade unterwegs in Richtung Frankfurt am Main. Danke für alles, kommt gut durch die Nacht.
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Walk with me, Felix Jähn und Schaus hier in der Popnacht um kurz vor zwei. The Weight of the Woods, das aktuelle Nummer 1 Album von Irlands Pop-Superstar Dermot Kennedy, ist ja inspiriert vom Grün seiner Heimat, von Wiesen und ganz vielen Wäldern rund um sein Zuhause. Das ist so ein ganz bodenständig authentisches Album geworden. Und das Schöne ist, dass Dermot Kennedy auch immer wieder

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1: Um 2 Uhr mit Ramin Movasakian. Über die Finanzierung der geplanten Einkommenssteuerreform sind sich Union und SPD weiter uneins. Bundesfinanzminister Klingbeil äußerte sich am Abend auf dem Bundeskongress des DGB dazu, als Leiten von Klaus Regineck.
2: Der SPD-Chef knüpft eine Einkommenssteuerreform an höhere Steuern für Topverdiener. Er sagte beim DGB-Bundeskongress in Berlin, Entlastungen seien für Menschen nötig, die zwischen 2.500 und 4.000 Euro brutto im Monat verdienten. Das werde aber nur funktionieren, wenn Spitzenverdiener bereit seien, mehr zu bezahlen. Dagegen ist Unionsfraktionschef Spahn für eine pauschale Kürzung von Subventionen und Steuervergünstigungen um 5%. Der CDU-Politiker sagte in einem Podcast des Online-Dienstes Table Briefings, das würde vermutlich eher akzeptiert, als einzelne Subventionen zu kürzen.
1: Ein weiterer Passagier des Kreuzfahrtschiffes Hondius ist positiv auf das Hantavirus getestet worden. Nach Angaben des Gesundheitsministeriums in Madrid handelt es sich um einen spanischen Urlauber, der bisher aber keine Symptome hat. Die Evakuierung des Schiffes ist inzwischen abgeschlossen. 4 deutsche Passagiere ohne Befund sind in ihre Heimatbundesländer verlegt worden. Im nordrhein-westfälischen Wassenberg im Kreis Heinsberg ist am Abend ein Mann auf offener Straße erschossen worden. Der oder die Täter sind auf der Flucht, wie ein Sprecher der Polizei mitteilte. Gefahr für die Bevölkerung bestehe aber nicht, heißt es. Nach ersten Informationen soll der Täter um kurz vor 20 Uhr aus einem Auto ausgestiegen sein, das Feuer eröffnet haben und danach mit einem weiteren Mann weggefahren sein. Auch ein Hubschrauber hatte am Abend nach dem Duo gesucht. Der Berliner Schiedsrichter Daniel Siebert pfeift das Finale der Fußball-Champions League. Das hat der Europäische Fußballverband UEFA mitgeteilt. Aus der Sportredaktion berichtet Jakob Rüger.
3: Für den 42-jährigen Daniel Siebert und sein Team ist es das erste Europapokalfinale. Überhaupt haben erst 4 deutsche Unparteiische ein Endspiel der Champions League geleitet. Zuletzt Felix Brüch im Jahr 2017. In dieser Saison pfiff Siebert bereits 9 Champions League-Partien. Das Endspiel zwischen Arsenal und Paris Saint-Germain in Budapest dürfte für den Berliner das bislang größte Highlight seiner Karriere sein. Mit seinen konstant starken Leistungen auf der internationalen Bühne haben Siebert und sein Team sich dieses Highlight verdient, so der deutsche Schiedsrichterchef Knut Kircher in einer ersten Reaktion.
1: Das Wetter: in der Nacht regnet es in